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1: 3/4 der Südtiroler informieren sich weiterhin über Fernsehen, Radio und Zeitung. Die Regierung in Rom hat die Obergrenze von 30% an Schülern ohne ausreichende Italienischkenntnisse beschlossen. Das Wetter: viel Sonnenschein bei 20 bis 24 Grad. Südtirols Lokalmedien genießen bei vielen Menschen Zuspruch. Zugleich ist das Misstrauen groß. Laut einer repräsentativen Umfrage des Instituts Apollis im Auftrag der SWZ nutzen 46% der Befragten eher Fernsehen, Radio und Zeitungen für die aktuelle Information. 23% eher das Internet, 28% beides. Vertrauen in die Medien haben nur 52%. In Südtirol haben laut Wohnbaulandesrätin Uli Meier nur wenige Wobi-Mieter dermaßen hohe Schulden, dass sie von privaten Vereinigungen wie der Vinzenz-Gemeinschaft gedeckt werden müssen. Es handelt sich um Mieter, die nicht in der Lage seien, einen angemessenen Lebensstandard zu halten oder sich mit Geld völlig verspekuliert hätten, sagte Meier. Der Präsident der Vinzenz-Gemeinschaft Heinrich Erhardt hatte die Überschuldung von Wobi-Mietern als immer größeres Problem bezeichnet. In Verschneit in der Gemeinde Mölten ist es zu einem tödlichen Unfall auf einem Bauernhof gekommen. Die 75-jährige Rosa Unterkofler war gestern Nachmittag bei Stallarbeiten schwer gestürzt und an den Folgen der Verletzungen noch an der Unfallstelle verstorben. Die Angehörigen hatten Alarm geschlagen, weil sie die Frau nicht mehr finden konnten. Die herbeigerufenen Rettungskräfte konnten für die Frau nichts mehr tun. Italiens Regierung hat eine Obergrenze von maximal 30% an Schülern ohne ausreichende Italienischkenntnisse in den Klassen beschlossen. Laut Unterrichtsminister Giuseppe Valditara sind Ausnahmeregelungen vorgesehen, wenn Schulen die 30%-Grenze nicht einhalten können. Das Regierungsdekret sieht auch ein Verbot von Burka und Niqab an den Schulen vor. Israels Ministerpräsident Benjamin Netanyahu hat Vorwürfe zu seinem Völkermord im Gazastreifen als größte Lüge des Jahrhunderts bezeichnet. Israel habe keinen Völkermord begangen, sondern einen Völkermord verhindert, sagte Netanyahu in seiner Rede vor den Vereinten Nationen. Hätte Israel die islamistische Terrororganisation Hamas nicht gestoppt, hätte diese jeden einzelnen Israeli getötet. Die deutsche Fußballnationalmannschaft hat im ersten Spiel unter Trainer Jürgen Klopp gegen die Niederlande unentschieden gespielt. Das Auftaktspiel zur Nations League endete in Amsterdam mit 1:1. Heute Abend spielt Italien in Rom gegen Belgien. Das Wetter: in Südtirol scheint verbreitet die Sonne, im Tagesverlauf ziehen nur vereinzelt hohe Wolken durch. Die Temperaturen steigen auf Höchstwerte von 20 Grad im Wipptal und 24 Grad in Bozen. Am Samstag und auch am Sonntag scheint verbreitet die Sonne mit nur einzelnen Wolken. Von Rai Südtirol hörten Sie Nachrichten, Redaktion Hannes Senfter.
2: Guten Morgen! 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
3: Angenehmes Wachwerden. Während Sie vielleicht noch im Bett liegen, sind viele Bauern schon länger wach, denn die Apfelernte ist in vollem Gange. Lassen wir einen Obstbauern am besten gleich zu Wort kommen.
4: Yes, thank you. Ich bin der Georg aus Andrian. Wir haben früher schon vier Jahre mit Äpfelklau, mit der Gala, schon ziemlich viel in August. Und haben mittlerweile schon auch die Golden geklaut. Und jetzt durch den super Wetter und die kühlen Nächte kommen auch die späteren Sorten so langsam zur Reife über. Und mit denen werden wir noch das Klauen fortsetzen. Wir genießen das warme Wetter. Auch die Äpfelklauber sind motiviert, wenn es nicht regnet. Und da haben wir alle Tage super Leistung.
3: Ja, jetzt ist das Wetter ideal zum Klauben. In der Früh vielleicht ein bisschen kalt, aber tagsüber sind die Temperaturen angenehm. Bevor wir richtig durchstarten hier im Frühstücksradio, möchte ich das Wecker-Team vorstellen. Nachrichtensprecher ist Christoph Biechler. Hallo.
5: Guten Morgen, hallo.
3: An den Reglern in der Senderegie sitzt heute Franz Waschkler. Wir sind bis 9 Uhr Ihre Begleiter durch den Freitagmorgen.

7 Seconds mit Yusundur war das. Es ist jetzt 14 Minuten nach 6. Sie sitzen vielleicht gerade vor Ihrem Morgencafé und schmieden schon Pläne für den heutigen Tag. Da interessiert Sie sicherlich das Wetter. Die gestrigen Schleierwolken, die bleiben heute aus und die Sonne, die scheint fast ungetrübt vom Himmel. Ideal für die Apfelernte und die Weinlese und natürlich auch ideal zum Wandern. Auch die Temperaturen sind angenehm und entsprechend der Jahreszeit. Mittags erreichen sie 20 bis 24 Grad. Jetzt in der Früh ist es recht frisch. In Benz sind es knapp 1 Grad, in Bruneck 2,5 Grad, in Meran 7 Grad. Und Bozen ist derzeit mit Abstand die wärmste Ortschaft Südtirols mit 13 Grad. Auch das Wochenende bleibt schön, ideal für eine Bergwanderung.

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0: Ein wunderschöner Liebessong von Tim Bensko. Mittlerweile ist er 15 Jahre alt. Es war sein erster großer Erfolg. Ja, es ist jetzt 21 Minuten nach 6. Schön, dass Sie mit dem Frühstücksradio von Rai Südtirol wach werden. Stundenlanges Warten in der Notaufnahme, Pflegekräfte am Limit, Ärzte vor dem Computer statt bei den Patienten. Das Gesundheitswesen ächzt, und zwar europaweit. Zu wenig Personal, zu viel Bürokratie, schwerfällige Strukturen. Doch wenn Ärzte fehlen und Patienten monatelang auf einen Termin warten, leidet nicht nur die medizinische Versorgung, es schwindet auch das Vertrauen in den Staat. Wie also muss sich unser Gesundheitswesen verändern? Darüber hat Judith Bertagnoli beim Europäischen Forum Alpbach mit Michaela Fritz gesprochen. Sie ist an der Medizinischen Universität Wien für Forschung und Innovation zuständig.
1: Was halten Sie persönlich für die größten Herausforderungen, die auf das Gesundheitssystem zukommen? Wir wissen, demografischer Wandel, aber ich denke, das geht weit darüber hinaus.
2: Ja. Also akut finde ich das größte Sorge, die ich habe, dass es so wenig Bereitschaft gibt, eigentlich die Systeme grundsätzlich zu hinterfragen, die Strukturen, in denen wir da sind. Ich glaube aber, dass es viel Expertise gibt. Die Konzepte liegen auf dem Tisch, aus den Krankenhäusern in die Primärversorgung, eine Zentralisierung der Spitzenmedizin, aber gleichzeitig eine Dezentralisierung in der wohnortnahen Versorgung. Wie wir dorthin kommen, glaube ich, braucht es schon viel Bereitschaft, auf die eigenen Grenzen, zum Beispiel, was es bedeutet, was sind ärztliche Tätigkeiten, was sind pflegerische Tätigkeiten. Also über die Rollenmodelle von den einzelnen Gesundheitsberufen sollten wir schon auch überlegen und dann natürlich das große Potenzial der Digitalisierung und der AI nutzen.
1: Stichwort AI-Nutzung, was glauben Sie, sind auch die Ressourcen?
2: Die Ressourcen in der Forschung und als Vizerektorin für Forschung ist das natürlich ein ganz, ganz spannendes Thema. Und wir haben als Ressource die Daten, die zur Verfügung stehen und mit EHDS eventuell dann auch noch mehr und europäische Daten. Und was wir als Ressource brauchen, sind natürlich kluge Köpfe, junge Forscher und Forscherinnen, die mit diesen Systemen tolle AI-Forschung aufbetreiben.
1: Sie haben jetzt die immensen Datensätze angesprochen, die durch die KI natürlich analysiert werden können. Wenn ich jetzt an die Basis denke und an die einzelnen Patientinnen und Patienten in der Stadt oder am Land, wo glauben Sie, liegen dort auch für den einzelnen Patienten die Chancen?
2: Ich glaube, dass viele AI-Systeme dann tatsächlich so in der Verwaltung Aufgaben übernehmen können und dadurch die große Hoffnung besteht, dass für die ärztliche und aber auch die pflegerische Tätigkeiten, die dieses Mensch-Mensch-Beziehung braucht, tatsächlich mehr Zeit zur Verfügung steht. Und ich glaube, da werden wir in den nächsten Jahren wirklich große Durchbrüche sehen, dass das gelingt, weil ich bin nicht der Meinung, dass AI genau diese menschliche Komponente ersetzen kann, aber viel in der Administration, aber auch in der Diagnose erleichtern und verbessern wird.
0: Weniger Zeit für Formulare, mehr Zeit für Menschen. KI könnte Ärzte und Pflegekräfte von Bürokratie entlasten. Doch Technik allein reicht nicht. Auch starre Rollen und Zuständigkeiten müssen fallen. Und dafür braucht es Politik, Gewerkschaften und Gesundheitsberufe. Denn ein System, das sich nicht bewegt, verliert irgendwann das Vertrauen der Menschen, sagt Michaela Fritz, zuständig für Forschung und Innovation an der Medizinischen Universität Wien.

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2: Drei Viertel der Südtiroler informieren sich weiterhin über Fernsehen, Radio und Zeitung. Die Regierung in Rom hat die Obergrenze von 30% an Schülern ohne ausreichende Italienischkenntnisse beschlossen. Das Wetter, viel Sonnenschein bei 20 bis 24 Grad. Südtirols Lokalmedien genießen bei vielen Menschen Zuspruch, zugleich ist das Misstrauen groß. Laut einer repräsentativen Umfrage des Instituts Apollis im Auftrag der SWZ nutzen 46% der Befragten eher Fernsehen, Radio und Zeitungen für die aktuelle Information, 23% eher das Internet, 28% beides. Vertrauen in die Medien haben nur 52%. In Südtirol haben laut Wohnbau-Landesrätin Uli Meier nur wenige Wobi-Mieter dermaßen hohe Schulden, dass sie von privaten Vereinigungen wie der Vinzenz-Gemeinschaft gedeckt werden müssen. Es handle sich um Mieter, die nicht in der Lage seien, einen angemessenen Lebensstandard zu halten oder sich mit Geld völlig verspekuliert hätten, sagte Meier. Der Präsident der Vinzenz-Gemeinschaft Heinrich Erhard hatte die Überschuldung von Wobi-Mietern als immer größeres Problem bezeichnet. In Verschneit in der Gemeinde Mölten ist es zu einem tödlichen Unfall auf einem Bauernhof gekommen. Die 75-jährige Rosa Unterkofler war gestern Nachmittag bei Stallarbeiten schwer gestürzt und an den Folgen der Verletzungen noch an der Unfallstelle verstorben. Die Angehörigen hatten Alarm geschlagen, weil sie die Frau nicht mehr finden konnten. Die herbeigerufenen Rettungskräfte konnten für die Frau nichts mehr tun. Italiens Regierung hat eine Obergrenze von maximal 30% an Schülern ohne ausreichende Italienischkenntnisse in den Klassen beschlossen. Laut Unterrichtsminister Giuseppe Valditara sind Ausnahmeregelungen vorgesehen, wenn Schulen die 30%-Grenze nicht einhalten können. Das Regierungsdekret sieht auch ein Verbot von Burka und Niqab an den Schulen vor. Israels Ministerpräsident Benjamin Netanyahu hat Vorwürfe zu einem Völkermord im Gazastreifen als größte Lüge des Jahrhunderts bezeichnet. Israel habe keinen Völkermord begangen, sondern einen Völkermord verhindert, sagte Netanyahu in seiner Rede vor den Vereinten Nationen. Hätte Israel die islamistische Terrororganisation Hamas nicht gestoppt, hätte diese jeden einzelnen Israeli getötet. Die deutsche Fußballnationalmannschaft hat im ersten Spiel unter Trainer Jürgen Klopp gegen die Niederlande unentschieden gespielt. Das Auftaktspiel zur Nations League endete in Amsterdam mit 1:1. Heute Abend spielt Italien in Rom gegen Belgien. Das Wetter in Südtirol scheint verbreitet die Sonne. Im Tagesverlauf ziehen nur vereinzelt hohe Wolken durch. Die Temperaturen steigen auf Höchstwerte von 20 Grad im Wipptal und 24 Grad in Bozen. Am Samstag und auch am Sonntag scheint verbreitet die Sonne mit nur einzelnen Wolken. Von RAI Südtirol hörten Sie Nachrichten, Redaktion Hannes Senfter.
3: Noch ist es überall ruhig auf unseren Straßen. Wie ist die Verkehrssituation untertags? Noch bis heute Abend gibt es bei Klausen eine Einbahnregelung wegen Sanierungsarbeiten. Ebenso auf der Staatsstraße zwischen Auer und Branzoll. Der Tunnel bei Eppan ist heute Vormittag zwischen 8 und 12 Uhr gesperrt. Es gibt eine Umleitung. Die Passeira-Straße zwischen Riffien und Zeltaus wird ausgebaut, daher gibt es kurzzeitige Sperren bis zu 15 Minuten. Kurze Sperren finden Sie ebenfalls auf der Jaffenpassstraße bei Kalch. Den nächsten Verkehrsfunk hören Sie nach den 7 Uhr Nachrichten. Gute Fahrt!

0: 6.42 Uhr ist es. Guten Morgen beim Frühstücksradio von Radio Südtirol. Heuer feiert der Wirtschaftsverband HDS seinen 80. Geburtstag. In diesen 8 Jahrzehnten hat sich der Handel stark gewandelt. Vom kleinen Laden zum Unternehmen, das viele seiner Produkte online anbietet. Einzelhändler tun sich heutzutage immer schwerer, neben dem Online-Handel zu bestehen. Aber es gibt sie noch, die Fachgeschäfte. Gerhard Stanzl verkauft hochwertige Konfektion unter den Meraner Lauben, ein Traditionsbetrieb.
1: Da hat mein Papa den Spruch gehabt, wenn du das Geschäft übernimmst, dann kannst du dein Geld einwickeln. Das war allem sein Spruch. Ist heute zwar nicht mehr der Fall, aber das war halt so seine Aussage. Und es war, wenn man so sagen will, mein Urgroßvater hat Stoffe und Monopolware gehabt, interessante Kombination. Mein Papa hat auf Konfektionsware umgestellt und wir haben uns dann, also meine Frau Lydia und die, wir haben uns dann auf die Konfektionsware spezialisiert. Und heute versuchen wir Qualität auf einem gewissen Niveau anzubieten, weil das ist schon mal momentan nach unserer Meinung das Einzige, wo wir noch überleben können. Und natürlich die Beratung.
0: Frau Lydia beobachtet, dass die Kunden sich am liebsten nur mal umschauen und Beratung gar nicht wollen.
2: Es gibt einige, vor allem bei den Touristen, die das nicht mehr gewohnt sein, in ein Geschäft einzugehen, wo man bedient wird. Sorry. Die, die es manchmal schon erschrecken, wenn wir sie leider grüßen, ne? Dass das schon als, so wie jetzt fast Belästigung empfinden, weil die wollen leider schauen. Ne? Und dann braucht es oft ein gewisses Gespür, Feingefühl, dass man die jetzt erst einmal in Ruhe lässt. Und dann merkt man schon, okay, jetzt darf ich vielleicht was sagen, was sagen. Ne?
0: Wie haben Handel und Dienstleistung Südtirol geprägt und wie haben sie sich über die Jahrzehnte verändert? Heute Abend ab 21.10 Uhr sehen Sie dazu eine Doku mit dem Titel »Vom Dorfladen zur digitalen Welt«. Sie erzählt von Pioniergeist, Wandel und Menschen, die unser Land wirtschaftlich mitgestaltet haben. Und davor geht's in einer Doku um das Filmland Südtirol und seine vielen Berufe, die dadurch entstanden sind.

0: Guten Morgen am Freitag, 25. September, wünscht das Frühstücksradio-Team von Rai Südtirol. Jetzt um 6.49 Uhr ist es überall noch kühl. In Wolkenstein sind es 3 Grad, in Sterzing 4,5 Grad und in St. Walburg in Ulten 8 Grad. Lesen Sie Ihren Kindern oder Neffen gerne Geschichten vor? Wenn ja, dann kennen Sie sicherlich das Buch vom Gryffalo. Es ist ein schrulliges Fantasietier mit spitzen Zähnen und Stacheln am Rücken, weit umgefürchtet. Doch der Gryffalo ist nicht besonders schlau und die kleine Maus kann ihn immer wieder überlisten. Das Buch lebt von den Zeichnungen von Axel Scheffler. Autorin ist die Britin Julia Donaldson. Jetzt ist nach längerer Pause ein neues Gryffalo-Buch erschienen. In London wird das groß gefeiert.
1: Feurige Augen, knotige Knie, lila Stacheln und eine listige Maus als Gegenspielerin. Der Gryffalo ist in Großbritannien eine Kinderbuchfigur mit Kultstatus, wurde weltweit mehr als 100 Mal übersetzt. Jetzt gibt es eine neue Geschichte, nach mehr als 20 Jahren Pause. In einem Buchladen im Londoner Zentrum haben sich Schlangen gebildet, denn seine Schöpfer sind für eine Signierstunde gekommen. Die britische Autorin Julia Donaldson und der deutsche Illustrator Axel Scheffler. Nun gibt es eine Gryffalo-Oma. Der Riesenerfolg der Gryffalo-Familie überrascht Scheffler bis heute ein wenig.
2: Ich glaube, die Ambivalenz, die in den Gryffalo steckt, dass er einerseits Kinder finden ihn süß und haben ihn dann plötzlich als Plüschtier und andererseits macht, ist er natürlich auch ein bisschen gefährlich. Er ist ja nicht böse, sondern hat nur Hunger, ist aber eine Bedrohung und ich höre dann von Eltern, die sagen, wir müssen jeden Tag das Buch aus dem Zimmer nehmen in der Nacht, weil die Kinder sich fürchten.
1: Die Gryffalo-Oma hat graues Fell, grüne Augen und kommt mit Handtasche und Gehstock zu Besuch zum Gryffalo-Kind. Dass Julia Donaldson diese Fortsetzung geschrieben hat, war selbst für Axel Scheffler eine Überraschung.
2: Also ich wusste nicht, dass Julia einen neuen Text geschrieben hat und irgendwann kam der Anruf vom Verlag, wir haben einen neuen Text, einen Gryffalo-Text. Dann habe ich ihn gelesen und der war so großartig, dass ich natürlich sofort zugesagt habe.
1: Seit 1982 lebt der gebürtige Hamburger in Großbritannien. Die vielen anderen Bücher, die er mit Donaldson veröffentlicht hat, sind ebenfalls Kinderbuchklassiker. Aber der größte Star bleibt die Gryffalo-Familie. Die 4 Jahre alte Olive, die es in der Schlange zu Axel Scheffler gerade bis ganz nach vorne geschafft hat, sagt, sie mag am liebsten das Gryffalo-Kind, weil es allein in den Wald geht und tapfer sei, so wie sie.
3: I like that the Gryffalo child goes up in the forest and she bees brave. Like me.
4: The mouse is my favorite character.
1: Für Lukas ist die Maus der beste Charakter, weil sie so clever sei.
5: He's just so clever.
6: I haven't read it.
1: Fiona hat das Buch noch nicht zu Ende gelesen, aber ist sicher, die Maus werde den Gryffalo sicher wieder überlisten. Bis ins Londoner West End, in den berühmten Theaterbezirk, hat es der Gryffalo geschafft. Die Theatergruppe Tall Stories bringt die Geschichten des Ungeheuers weltweit schon seit 25 Jahren auf die Bühne und feiert das in einem Londoner Hotel mit einer kleinen Party, umgeben von Gryffalo-Dekoration. Toby Mitchell ist der Gründer der Theatergruppe. Jeder kennt Axel Scheffler. Er ist hier im Land genauso bekannt wie Julia Donaldson. Er ist großartig, seine Illustrationen sind fantastisch und es macht Spaß, seine Bilder auf der Bühne zum Leben zu erwecken. Ein bekennender Fan ist auch Königin Camilla. Mit ihr machen Scheffler und Donaldson Projekte, um Kinder fürs Lesen zu begeistern. Vor einigen Wochen führten sie den Gryffalo in einem Wald bei Liverpool vor Kindern und Königin als kleines Theaterstück auf.
2: Ich weiß, dass sie den Gryffalo irgendwie dann auch ihren Enkelkindern vorgelesen hat und ihn so kennengelernt hat. Und ich glaube, das ist hier sehr wichtig, dass Kinder oder überhaupt Menschen Bücher lesen.
1: Und schon jetzt ist die Gryffalo-Oma in Großbritannien ein Bestseller.
2: Das fühlt sich, wenn man drüber nachdenkt, sehr komisch an. Es macht ein bisschen schwindelig, das vorzustellen, wie viele Kinder jetzt abends die neue Geschichte lesen zum Beispiel. Andererseits muss ich nicht immer daran denken, sondern arbeite an neuen Projekten.
1: In Deutschland erscheint der Gryffalo 2 Wochen später als in Großbritannien. Und Scheffler selbst geht im Herbst auf eine Lesereise, bei der er die Gryffalo-Familie vor den Augen des Publikums live zeichnet.
0: Also wenn Sie das nächste Mal in einer Bibliothek sind oder in einem Buchladen, dann suchen Sie doch mal nach den Gryffalo-Büchern. Sie werden sicher fündig werden.

0: Fügung ist ein etwas altmodisches Wort. Heute würde man sagen, glücklicher Zufall. Da fällt einem etwas zu. Über Fügung im Leben hat auch Hubert Ecker nachgedacht. Der Medizintechniker gestaltet in dieser Woche die Morgengedanken.
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2: Es gibt Ereignisse im Leben, die kann man nicht planen. Sie geschehen einfach. Sie fügen sich. Manchmal ganz leise und unbemerkt, manchmal aber auch so überraschend, dass wir den Boden unter den Füßen verlieren. Da ist die zufällige Begegnung mit einem Menschen, aus der eine tiefe Freundschaft entsteht. Eine unerwartete Bekanntschaft, die irgendwann zur Liebe wird. Ein Gespräch im Urlaub, eine spontane Entscheidung oder ein scheinbar unbedeutender Moment, der später unser ganzes Leben in eine andere Richtung lenkt. Oft sagen wir im Rückblick, was für ein Zufall oder das war eine Fügung. Das Leben beschert uns aber nicht nur schöne Momente. Es gibt auch Enttäuschungen, Abschiede, Trennungen, Krankheiten, berufliche Rückschläge oder Wege, die einfach nicht mehr weiterführen. In solchen Momenten fällt es freilich schwer, von einem glücklichen Zufall oder einer Fügung zu sprechen. Vielmehr fragen wir uns, warum gerade jetzt? Warum musste das passieren? Und warum ausgerechnet mir? Ein schönes Beispiel für eine solche Fügung mag das Leben des Amerikaners Steve Jobs sein. Als junger Mann brach er sein Studium ab. Zunächst schien das wie ein Scheitern. Doch gerade dadurch begann er, Kurse zu besuchen, die ihn wirklich interessierten. Unter anderem war da Kalligraphie dabei. Jahre später prägten diese Erfahrungen die Gestaltung der ersten Macintosh-Computer. Jobs selbst sagte rückblickend, dass sich die einzelnen Punkte seines Lebens erst im Nachhinein sinnvoll miteinander verbinden ließen. Eine Entscheidung, die damals wie ein Umweg aussah, wurde später zu einem wichtigen Teil seines Erfolges. Ein anderes berührendes Gegenbeispiel mag das Leben des österreichischen Psychiaters und Neurologen Viktor Frankl sein. Er wurde während des Nationalsozialismus in mehrere Konzentrationslager deportiert. Dort verlor er seine Eltern, seine Ehefrau und viele Menschen, die ihm nahe standen. Nichts daran war geplant, nichts daran war gerecht. In seinem Buch »Trotzdem Ja zum Leben sagen« beschreibt Viktor Frankl seine Erfahrungen und geht der Frage nach, wie ein Mensch selbst unter unvorstellbarem Leid noch einen Sinn finden kann. Seine Erkenntnis, die mich persönlich sehr bewegt und oft zum Nachdenken bringt, ist: Wir können nicht alles beeinflussen, was uns im Leben widerfährt, aber wir haben die Freiheit, selbst zu entscheiden, wie wir damit umgehen.
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3: Die Südtiroler bevorzugen die klassischen Medien, vertrauen ihnen aber nur teilweise. Italiens Regierung führt eine Obergrenze für den Anteil ausländischer Schüler in den Klassen ein. Das Wetter sonnig bei 21 bis 24 Grad. Fernsehen, Radio und Zeitungen bleiben in Südtirol die beliebtesten Medien, um sich über das aktuelle Geschehen zu informieren. Knapp ein Viertel nutzen eher nur Internet und soziale Medien. Das ergibt eine repräsentative Umfrage des Instituts Apollis im Auftrag der Südtiroler Wirtschaftszeitung. Siegfried Kollmann.
4: Drei Viertel der Südtiroler informieren sich laut einer Apollis-Umfrage über klassische Medien wie Fernsehen, Radio und Zeitungen. 28% nutzen parallel dazu auch das Internet, während 23% eher ins Internet und die sozialen Medien schauen. Es sind dies vor allem die Jüngeren. Mit dem lokalen Medienangebot sind 64% zufrieden. Vertrauen in die Medien haben aber nur 52%. 61% der Befragten sehen die lokalen Medien als Sprachrohr der Mächtigen. Zudem halten 54% die Medienkonzentration in Südtirol für bedenklich.
3: Die Lehrkräfte der Berufsmusik- und Fachschulen des Landes sowie der Kindergärten finden heute auf ihren Lohnzetteln eine Gehaltserhöhung. Das Lehrpersonal der Grund-, Mittel- und Oberschulen erhält sie in einem Monat. Wegen der Gehaltserhöhungen für Lehrerinnen und Lehrer wird es an den meisten Südtiroler Schulen heuer wohl wieder Lehrausflüge geben. Davon geht Nikolaus Spitaler von der Pusterer Initiativgruppe Bildung am Abgrund aus.
5: Wir haben eine Empfehlung ausgesprochen von unserer Initiativgruppe. Aufgrund der jetzt erfolgenden Lohnerhöhung haben wir empfohlen, dass wir in kleinerem Umfang heuer wieder unterrichtsbegleitende Tätigkeiten auch aufnehmen. Also es wird meines Wissens an vielen Schulen wieder ein Ausflug gemacht. Im Rampustertal hat man sich an unsere Empfehlung weitgehend gehalten. Also wir werden einen eintägigen Ausflug machen. Es gibt ja auch sonst sehr viel, was an den Schulen passiert, ist auch letztes Jahr geschehen. Und ja, wir hoffen natürlich, dass noch weitere Schritte erfolgen.
3: Von den noch laufenden Verhandlungen mit dem Land erwarten sich Nikolaus Spitaler und seine Lehrerkolleginnen und Kollegen der Initiativgruppen unter anderem die Angleichung der Löhne von Lehrkräften der staatlichen Schulen an jene der Landesschulen. Italiens Regierung hat eine Obergrenze von maximal 30% an Schülern ohne ausreichende Italienischkenntnisse in den Klassen beschlossen. Das Regierungsdekret sieht ein Verhüllungsverbot an den Schulen vor. Hannes Senfter.
6: Lange wurde über diese Maßnahme diskutiert. Gestern genehmigte der Ministerrat das entsprechende Dekret. Immerhin geht es laut Unterrichtsminister Valditara um 34.000 Schulklassen in Italien, in denen der Ausländeranteil mehr als 30% beträgt. So soll in den Grundschulklassen die Zahl an ausländischen Kindern, die ohne Kindergartenbesuch in die Schule kommen, begrenzt werden. Für höhere Klassen gilt die 30%-Deckelung für ausländische Schülerinnen und Schüler, die mindestens 3 Schuljahre lang nicht bestanden haben. Die Regierung will den Schulen nun finanzielle Mittel bereitstellen, um neue Klassen zu schaffen oder Sprachkurse zu organisieren, so Valditara. Das Regierungsdekret sieht auch ein Verhüllungsverbot des Gesichts wie durch Burka oder Niqab vor. Bei Nichteinhaltung droht den Eltern eine Strafe von bis zu 1.000 Euro. Ähnlich hoch sind die Strafen auch für ausländische Eltern, die sich weigern, verpflichtende Sprachkurse zu besuchen.
3: Südtirols Bildungslandesrat Philipp Achammer hat sich bisher zurückhaltend zur 30%-Grenze geäußert. Man werde die angekündigte Maßnahme für Südtirols Schulen prüfen. Noch seien zahlreiche Fragen offen. Die Pläne der italienischen Regierung zum Bau von Atomkraftwerken werden laut Experten das Energieproblem nicht lösen können. Italien brauche in kürzester Zeit viel CO2-freie Energie, sagte der Leiter des Eurac-Instituts für erneuerbare Energien, Wolfram Sparber. Atomkraftwerke seien aber weder schnell realisierbar noch billig.
7: Wir haben in den letzten 20 Jahren in Europa 3 Kernkraftwerke neu gebaut. Die Baukosten sind zwischen 3-mal so hoch und 2-mal so hoch wie ursprünglich geplant. Die Bauzeiten in etwa doppelt so lang, das heißt zwischen 18 und 20 Jahren waren die Bauzeiten an diesen 3 Kernkraftwerken. Das heißt, die Atomkraftwerke sind heute sehr teuer und sehr langsam. Wir aber in Italien brauchen sehr viel CO2-freie Energie, die wir selber produzieren und das schnell.
3: Italiens Pläne für die Rückkehr zur Kernenergie sind Thema im Morgengespräch nach diesen Nachrichten. US-Präsident Donald Trump hat den chinesischen Staats- und Parteichef Xi Jinping zu einem Staatsbankett im Weißen Haus empfangen. Im Mittelpunkt standen Erörterungen zum Thema künstlicher Intelligenz und Handelsfragen. Die USA verkündeten zudem, dass sich beide Länder auf eine Verlängerung ihrer Zollpause um 2 Monate verständigt hätten. Konfliktthemen bleiben der Umgang mit Iran, Russland und Taiwan. Israels Ministerpräsident Benjamin Netanyahu hat Vorwürfe zu einem Völkermord im Gazastreifen als größte Lüge des Jahrhunderts bezeichnet. Israel habe keinen Völkermord begangen, sondern einen Völkermord verhindert, sagte Netanyahu in seiner Rede vor den Vereinten Nationen. Wenn Israel die islamistische Terrororganisation Hamas nicht gestoppt hätte, dann hätte diese jeden einzelnen Israeli getötet. In Südtirol haben laut Wohnbau-Landesrätin Uli Meyer nur wenige Wobi-Mieter dermaßen hohe Schulden, dass sie von privaten Vereinigungen wie der Vinzenz-Gemeinschaft gedeckt werden müssen. Es handle sich um Mieter, die nicht in der Lage seien, einen angemessenen Lebensstandard zu halten oder die sich mit dem Geld völlig verspekuliert hätten, sagt Meyer.
8: Das muss ich aber ganz ehrlich sagen, kommt beim Wobi sehr, sehr selten vor. Diese Leute, und ich glaube, dass der Vinzenz-Verein solche Leute unterstützt, geben das Geld für anderes aus und haben dann kein Geld mehr für die Wobi-Mindestmiete. Und ich glaube, dass es hier wichtig ist, und das macht man auch im Wobi sehr, sehr häufig, gemeinsam auch mit Sozialdiensten, Menschen zum richtigen Umgang mit Geld zu erziehen. Generell muss ich aber sagen, trifft das glücklicherweise auf das Wobi nicht so zu.
3: Der Präsident der Vinzenz-Gemeinschaft, Heinrich Erhardt, hatte darauf hingewiesen, dass Mieter aufgrund der steigenden Lebenshaltungskosten bei Überschuldung finanziell unterstützt werden müssten. In Verschneit in der Gemeinde Mölten ist es zu einem tödlichen Unfall auf einem Bauernhof gekommen. Die 75-jährige Rosa Unterkofler war gestern Nachmittag bei Stallarbeiten schwer gestürzt und an den Folgen der Verletzungen noch an der Unfallstelle verstorben. Die Angehörigen hatten Alarm geschlagen, weil sie die Frau nicht mehr finden konnten. Die herbeigerufenen Rettungskräfte konnten für die Frau nichts mehr tun. Die deutsche Fußballnationalmannschaft hat im ersten Spiel unter Trainer Jürgen Klopp gegen die Niederlande unentschieden gespielt. Die Auftaktpartie zur Nations League endete in Amsterdam 1:1. Deutschland ging nach einer halben Stunde in Führung. Den Niederländern gelang in der 90. Minute der Ausgleichstreffer. Heute Abend spielt Italien in Rom gegen Belgien. In der Alps Hockey League hat Ritten die Tabellenführung übernommen. Die Rittner Burm bezwangen daheim Meran mit 6:1. Wipptal gewann gegen Gröden im Penaltyschießen 6:5. Unterland verlor in Kitzbühel mit 2:7. Von Rai Südtirol hörten Sie Nachrichten. Redaktion Siegfried Kollmann und Hannes Senfter.
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9: Guten Morgen bei den aktuellen Wetteraussichten. Die Kaltfront von gestern Abend ist abgezogen. Sie hat vor allem von Fitsch bis rein in Daufers Niederschlag gebracht. Am meisten geregnet hat es in Bretau mit 16 mm. Die Berge sind hier frisch angezuckert. Es hat bis gegen 2200 Meter herab geschneit. Außerdem war der Wind gestern teils orkanartig. Auf der Schöntaufspitze in Sulden haben wir knappe 150 km/h gemessen. In Schlanders knapp über 60 km/h. Mittlerweile hat sich das Wetter wieder beruhigt. Der heutige Tag bringt unter Hochdruckeinfluss viel Sonnenschein bei nur wenigen durchziehenden hohen Wolken. Die Höchstwerte liegen zwischen 21 Grad im Wipptal und 24 Grad in Bozen, in 3000 Metern um 2 Grad. Wie geht es weiter? Die nächsten Tage bringen ruhiges Herbstwetter mit sehr viel Sonnenschein. Oft ist es sogar wolkenlos. Die Temperaturen erreichen ab Sonntag im Unterland 25 Grad und knapp darüber. Zum Schluss die Temperaturen von 7 Uhr, Bozen und Auer 10 Grad, in Schlanders 8, in Meran messen wir 7 Grad, Brixen meldet 6 Grad, der Reschen und der Brenner jeweils 5, in Sterzing 4, in Bruneck 2, in Doblach 1 Grad, auf der Bloße in 2500 Metern 2 Grad bei nur schwachem Wind, Innsbruck meldet 9 Grad, Lienz 3 und Trient 12 Grad. Soviel zum Wetter mit Lukas Rastner.
10: Renate Stauder mit einer aktuellen Meldung aus der Landesverkehrsmeldezentrale. Auf der Mebo in Fahrtrichtung Süden im Bozen Süd und auf der Ahrenthaler Staatsstraße bei Mühlen in Daufers kommt es zu Behinderungen und Staus nach einem Unfall. Fahren Sie vorsichtig.
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0: und Franz Waschkler an der Technik. Wir wünschen einen guten Start in den Freitag. Mehr als 15% des täglichen Strombedarfs muss Italien aus dem Ausland importieren. Gleichzeitig muss die Hälfte des Stroms mit Gas- und Ölkraftwerken gedeckt werden. Um künftig sicher aufgestellt zu sein, will Italiens Regierung jetzt wieder Atomkraftwerke bauen. Ist das die Lösung? Und wie ist es um die Risiken bestellt? Darum geht es gleich im Morgengespräch mit dem Energieexperten Rupert Rosanelli.

0: Viertel nach sieben ist, Sie hören das Morgengespräch im Frühstücksradio von RAI Südtirol. Vor genau 40 Jahren hatte sich die Reaktorkatastrophe von Tschernobyl ereignet. In der Folge hatte Italien sich gegen Kernenergie entschieden und alle Atomkraftwerke abgeschaltet. Nun macht die Regierung von Ministerpräsidentin Meloni die Kehrtwende und will aufgrund der Energiepreiskrise und der Abhängigkeit von ausländischen Importen erneut auf Atomenergie setzen. Wie diese Entscheidung zum Ja zur Atomenergie zu bewerten ist, darüber spricht Hannes Senfter mit dem Energieexperten Rupert Rosanelli.
1: Herr Rosanelli, schönen guten Morgen.
2: Guten Morgen, Herr Senfter.
1: Herr Rosanelli, Italiens Regierung will nach 40 Jahren wieder Atomkraftwerke in Italien betreiben. Nur so ließe sich künftig der Energiebedarf decken, heißt es. Ist denn das für Sie als Energieberater nachvollziehbar?
2: Ich bin da vielleicht etwas vorgeprägt. Ich habe zu meiner Studentenzeit, eigentlich mein Chemiestudium habe ich teilweise aufgrund des Ereignisses in Tschernobyl finanzieren können. Ich habe am Institut für Radiochemie in Innsbruck dann 2-3 Jahre arbeiten können und Messungen aller möglichen Lebensmittel und anderen Materialien vorgenommen und habe eigentlich die Auswirkungen gesehen. Und insofern bin ich vielleicht etwas geprägt aus dieser Zeit. Aber auch aufgrund anderer Überlegungen und Einschätzungen glaube ich einfach, dass die Zielsetzung, die mit diesem Gesetz in Verbindung gebracht worden ist, energiepolitisch, dass die nicht realistisch sind und nicht erreichbar sind.
1: Also es ist für Sie nicht nachvollziehbar?
2: Es ist für mich insofern, ich bin nicht kategorisch gegen eine Technologie, und es ist nachvollziehbar insofern, weil Italien nach dem Zweiten Weltkrieg im Ingenieurwesen und in der Industrie eigentlich weltweit mit Frankreich, USA führend war, was Nukleartechnologie angeht. Und natürlich war da jetzt auch ein bisschen ein Druck da von der Großindustrie. Ja, Italien im Bereich der erneuerbaren Energie ist man nicht wesentlich Energieträger. Dort kommt die Technik von anderen Ländern und aus anderen Kontinenten. Und da vielleicht, das ist für mich nachvollziehbar, dass man einfach ein Asset sucht für die italienische Industrie, dass sie wieder aufleben kann, und das Ingenieurwesen. Aber energiepolitisch kann ich es nicht nachvollziehen.
1: 1990 ist das letzte Kernkraftwerk in Italien vom Netz genommen worden. Hat man aus Ihrer Sicht da irgendwie dieses Vakuum vergessen aufzufüllen durch andere Energieträger?
2: Italien ist natürlich im traditionellen Sinn arm an Energieressourcen. Man hat zwar etwas Gas, einige Ölquellen im Meer, ja, wäre noch etwas erschließbar. Erst bei den Erneuerbaren könnte man sagen, dass Italien viel Sonne hat, grundsätzlich am Meer auch mit windigen Verhältnissen zu tun hat. Das heißt, man hätte Voraussetzungen, aber natürlich hat man im industriellen, technologischen Bereich, hat man in Italien dann nicht viel dazu beigetragen, dass man heute weiter wäre und eben Alternativen zur damaligen Nukleartechnik gefunden hätte.
1: Italiens Regierung spricht von nachhaltiger Atomkraft, also in Italienisch nucleare sostenibile. Was bitte, Herr Rosanelli, ist denn jetzt an der Kernenergie und vor allem an der Problematik rund um die Lagerung der Abfallprodukte da nachhaltig?
2: Ja, das fragt man sich wirklich. Im Prinzip stehen zwei Gedanken dahinter. Einmal, dass nukleare Energie prinzipiell ja kein CO2-Emittent dann ist. Also man könnte vermeintlich was für den Klimaschutz tun. Insofern ist es von dem Standpunkt her mal so eingeordnet. Und zum Zweiten, weil man sagt, man hat jetzt neue Technologien, die sehr effizient sind und auch vom Risikoprofil her somit langzeitig einfach einsetzbar sind. Wenn man aber die ganze Wertschöpfungskette anschaut, sowohl von der Verfügbarkeit des Rohstoffes Uran beispielsweise, das ja nur in wenigen Ländern wirklich effizient abgebaut werden kann weltweit, bis hin zur Entsorgungslösung der Rückstände von den Reaktoren, wo es praktisch noch, ich glaube, es gibt weltweit ein einziges genehmigtes Endlager, das den Anforderungen entspricht. Alles andere sind Zwischenlösungen, die nur zeitlich begrenzt genehmigt sind. Und insofern, wenn man sich das anschaut, dann können wir von Nachhaltigkeit auf keinen Fall reden.
1: Laut Energieminister Gilberto Pichetto Fratin wird Italien den Energiehunger nur mit importiertem Atomstrom decken. Dann sagt er sich, dann machen wir uns diesen Strom lieber selbst.
2: Ja, nur innerhalb welcher Zeit kann dieses Ziel erreicht werden? Wenn jetzt sozusagen der Startschuss gegeben worden ist, dann werden wir mit allen realistischen Einschätzungen von Genehmigungsentwicklungs, Bauzeiten frühestens in 20, 25 Jahren das erste Werk haben in Italien. Und wir müssen inzwischen auch unsere Hausaufgabe machen und wir haben inzwischen andere kostengünstige Technologien, ich denke jetzt nur Photovoltaik und Wind zur Verfügung, verbunden mit Speichertechnologien, die implementiert werden müssen, um das Problem vom Import zu lösen.
1: Aber diese Energieabhängigkeit, dass Italien das lösen will, nicht mehr so sehr von Energieimporten abhängig zu sein, ist vor allem in diesen Zeiten strategisch nachvollziehbar.
2: Das ist ja vielleicht langfristig nachvollziehbar, nur wer hat die Glaskugel und weiß, wie die Energieszenarien in 20, 30 Jahren aussehen. Ich glaube, jedes Jahr werden zurzeit schon im Rahmen des nationalen Energie- und Umweltplanes 6 bis 7 Gigawattstunden an Leistung neu installiert, rein Solaranlagen. Das entspricht der Größenordnung von 1 bis 2 Atomkraftwerken pro Jahr. Und wenn wir in dem Rhythmus weitermachen und uns darauf fokussieren und Sonne ist genug, Flächen sollten auch vorhanden sein, vor allem weil die Hälfte dieser Kapazitäten über Kleinanlagen abgedeckt werden, die auf unseren Dächern sind. Und das sind wirklich nachhaltige Lösungen, weil die Energie dort produziert wird, wo sie verbraucht wird. Insofern glaube ich, besser auf das konzentrieren, verfügbare Technologien, günstige Technologien und zeitlich unmittelbar umsetzbar.
1: Wie schnell könnte denn aber Italien dann eben Energie aus Strom, Wasser, Sonne produzieren zu 100% oder sagen wir zu einem Großteil, um nicht mehr von erstens ausländischen Importen abhängig zu sein und auf der anderen Seite von Kohle und Gas?
2: Natürlich, das geht nicht so schnell. Das wäre eine Illusion zu sagen, auch wenn wir nochmal gewissermaßen auf das Gaspedal drücken, dann schaffen wir das in 5 bis 10 Jahren. Nein, das ist nicht möglich. Vor allem, weil die neuen Produktionen auch auf Basis erneuerbarer Quellen primär auch den Zuwachs des Energieverbrauchs abdecken müssen. Denken wir nur an Elektromobilität, die die nächsten Jahre massiv kommen wird. Trotzdem glaube ich aber, wir sprechen im Bereich der Nuklearenergie von realistischen Zeiträumen von 20, eher realistisch 30 Jahren, dass die ersten Werke dann im Energiemix eingreifen werden. Und selbst dann, weltweit, da sind ja Einschätzungen vorhanden, dass auch zukünftig, langfristig, der Anteil, der durch Atomkraftwerke abgedeckt werden kann, im Energiemix nicht 20% übersteigen wird können. Also wir müssen natürlich auf allen Ebenen arbeiten, aber die risikoreichste Technologie und eigentlich die teuerste, wenn wir kostenwahr rechnen, auf die würde ich nicht setzen.
1: Mit dieser Ankündigung von der Regierung besteht da die Wahrscheinlichkeit, dass sich die Entwicklung, was jetzt Solarstrom und Windstrom anbelangt, dass sich das verlangsamt?
2: An und für sich nach Aussagen der Regierung nicht, weil der neue Beschluss wurde gemacht mit der Aussage, gleichzeitig die erneuerbaren Quellen massiv auszubauen. Ich gehe davon aus, dass primär jetzt mal in Forschung und Entwicklung investiert wird, wo Italien eigentlich auch immer führend war. Ich kenne selbst von der Enea das Kernforschungszentrum in Brasimone, wo man halt nicht mehr einen aktiven Reaktor betreibt, aber wo man sich mit Materialtechnik, Sicherheitstechnologie für Atomkraftwerke nach wie vor beschäftigt hat und beschäftigt. Aber ja, Zukunft hat das keine, aus meiner Sicht.
1: Jetzt ist Italien ein erdbebenrisikoreiches Gebiet. Wo will man denn dort ein Kernkraftwerk bauen, wenn man jetzt nur an Fukushima denkt, was da alles passiert ist?
2: Natürlich, Risikomanagement, ich sprach vorher von der risikoreichsten Technologie. Natürlich gibt es neue Reaktormodelle, die weniger Risiken beinhalten im Betrieb. Trotzdem, Risiko ist immer Wahrscheinlichkeit eines Unfalls gegenüber dem Ausmaß eines Unfalls. Dann gehen vielleicht, wir hatten jetzt mit Fukushima, mit dem ersten Reaktorunfall in den USA und Tschernobyl in etwa im Rhythmus von 20 Jahren. Große Unfälle. Dann wird das vielleicht sich auf 40 Jahren ausdehnen, aber Fehler werden passieren. Und dann sind die Auswirkungen so groß. Heute messen wir noch in Südtirol die Auswirkungen von der Katastrophe von Tschernobyl.
1: Rosanelli, danke fürs Gespräch.
2: Danke Ihnen.
0: Der Energieexperte Rupert Rosanelli sieht Italiens Pläne für die Atomenergie nicht als Lösung für die Energieversorgung. Es schaffe nur neue Risiken. Es gebe genügend Alternativen mit Solar- und Windstrom. Das Morgengespräch können Sie auf unserer Nachrichtenseite bz.rainews.it auch nachhören.
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1: Die Südtiroler bevorzugen die klassischen Medien, vertrauen ihnen aber nur teilweise. Italiens Regierung führt eine Obergrenze für den Anteil ausländischer Schüler in den Klassen ein. Das Wetter sonnig bei 21 bis 24 Grad. Südtirols Lokalmedien genießen bei vielen Menschen Zuspruch, zugleich ist das Misstrauen groß. Laut einer repräsentativen Umfrage des Instituts Apollis im Auftrag der Südtiroler Wirtschaftszeitung nutzen 46% der Befragten eher Fernsehen, Radio und Zeitungen für die aktuelle Information, 23% eher das Internet, 28% beides. Vertrauen in die Medien haben nur 52%. Im oberen Pustertal rund um Niederdorf und Prax ist eine groß angelegte Suchaktion nach einer vermissten Person gut ausgegangen. Mehr als 70 Rettungskräfte der Feuerwehren und der Bergrettung waren am Abend an der Suchaktion beteiligt. Aufgrund der Handydaten konnte sie im Gebiet rund um Niederdorf eingegrenzt werden. Schließlich fanden Suchmannschaften die Person in ihrem Fahrzeug am Parkplatz am Praxer Wildsee. Sie war ansprechbar und wurde anschließend von den Rettungssanitätern vom Weißen Kreuz versorgt. Italiens Pläne, erneut Atomkraftwerke zur Deckung des Energiebedarfs zu bauen, ist für den Südtiroler Energieexperten Rupert Rosanelli nicht nachvollziehbar. Neben dem Risiko vor Reaktorunfällen sei sowohl die Verfügbarkeit von Uran immer problematischer als auch die Entsorgung der Abfallprodukte weltweit nicht gelöst, sagte Rosanelli im Rai Südtirol Morgengespräch. Aktuell würden durch Solarstrom jährlich neue Kapazitäten von 1 bis 2 Atomkraftwerken entstehen. Italiens Regierung hat eine Obergrenze von maximal 30% an Schülern ohne ausreichende Italienischkenntnisse in den Klassen beschlossen. Laut Unterrichtsminister Giuseppe Valditara sind Ausnahmeregelungen vorgesehen, wenn Schulen die 30%-Grenze nicht einhalten können. Das Regierungsdekret sieht auch ein Verbot von Burka und Niqab an den Schulen vor. US-Präsident Donald Trump hat den chinesischen Staats- und Parteichef Xi Jinping zu einem Staatsbankett im Weißen Haus empfangen. Im Mittelpunkt standen Erörterungen zum Thema künstliche Intelligenz und Handelsfragen. Die USA verkündeten zudem, dass sich beide Länder auf eine Verlängerung ihrer Zollpause um 2 Monate verständigt hätten. Konfliktthemen bleiben der Umgang mit Iran, Russland und Taiwan. Die deutsche Fußballnationalmannschaft hat im ersten Spiel unter Trainer Jürgen Klopp gegen die Niederlande unentschieden gespielt. Das Auftaktspiel zur Nations League endete in Amsterdam mit 1:1. Heute Abend spielt Italien in Rom gegen Belgien. Das Wetter. In Südtirol scheint verbreitet die Sonne. Im Tagesverlauf ziehen nur vereinzelt hohe Wolken durch. Die Temperaturen steigen auf Höchstwerte von 21 Grad im Wipptal und 24 Grad in Bozen. Am morgigen Samstag und auch am Sonntag scheint verbreitet die Sonne mit nur einzelnen Wolken. 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Redaktion Hannes Senfter.
2: Renate Stauder mit einer aktuellen Meldung aus der Landesverkehrsmeldezentrale. Auf der Mebo in Fahrtrichtung Süden im Bozen Süd und auf der Ahrenthaler Staatsstraße bei Mühlen in Daufers kommt es zu Behinderungen und Staus nach einem Unfall. Fahren Sie vorsichtig.

0: Das Electric Light Orchestra bei uns im Frühstücksradio von Radio Südtirol. Es ist 7:07. Die jährliche UNO-Generalversammlung in New York bietet den angereisten Staats- und Regierungschefs Gelegenheit für Staatsbesuche in den USA. Mit Spannung, aber auch Skepsis erwartet, wurde das Treffen zwischen US-Präsident Donald Trump und Chinas Staatschef Xi Jinping. Aus Washington berichtet ARD-Korrespondent Ralf Borchardt.
1: Fanfaren, militärisches Spalier, als Höhepunkt ein Staatsbankett. Dieser Gipfel war vor allem von viel Pomp geprägt. Donald Trump sprach von persönlicher Freundschaft, die er mit Xi Jinping aufgebaut habe. Eine wirklich großartige Freundschaft, so Trump.
2: A truly great friendship.
1: Xi dagegen betonte beim kurzen Pressestatement im Weißen Haus die Sachthemen, vor allem Wirtschaft und Handel. Wir sollten aufrichtig zusammenarbeiten. China bleibt offen für amerikanische Unternehmen, die investieren und sich engagieren wollen. Gleichzeitig hoffe ich, dass chinesische Unternehmen in den USA fair behandelt werden, so Xi, der auch das Reizthema künstliche Intelligenz ansprach. Wir müssen sicherstellen, dass die Entwicklung unter Kontrolle bleibt und dem Wohl der Menschen dient, so der chinesische Präsident. Trump, der lieber von Superintelligenz spricht, betonte, man solle nicht an Grenzen, sondern Chancen denken, um Frieden und Wohlstand über Jahrzehnte hinaus zu fördern, wie er sagte. Doch wo sind greifbare Ergebnisse dieses Treffens, abgesehen von der anfangs verkündeten Verlängerung einer Art Waffenruhe in Zoll- und Handelsfragen um 2 Monate, der Zusage, hohe Strafzölle und Exportbeschränkungen bis 10. Januar auszusetzen? US-Außenminister Marco Rubio betonte, die Gesprächskanäle zum Hauptkonkurrenten China offen zu halten, sei ein wichtiger Wert an sich.
3: This is the second largest economy in the world and a pretty substantial military that's undergoing the most rapid military buildup probably in history.
1: Dies ist die zweitgrößte Volkswirtschaft der Welt mit einem ziemlich schlagkräftigen Militär, das die wahrscheinlich rasanteste Aufrüstung der Geschichte durchläuft, so Rubio. Es gibt auch deutliche Kritik in den USA an diesem Staatsbesuch, auch aus Trumps eigener Partei. Ich hätte dem Präsidenten empfohlen, Xi Jinping nicht einen so pompösen Empfang zu bereiten, so der republikanische Senator Roger Wicker. Der demokratische Senator Chris Van Hollen formulierte deutlich schärfer, Präsident Trump erliegt einer ständigen Selbsttäuschung. Er schmeichelt sich bei autoritären Herrschern wie Putin oder Xi ein und glaubt, sich so durchsetzen zu können. Völlig falsch. Trump mag sich für den besten Verhandler der Welt halten. Fakt ist, diese ausländischen Staatschefs ziehen die USA über den Tisch.
0: Sagen jedenfalls Vertreter der Demokraten im US-amerikanischen Parlament. Ralf Borchardt hat berichtet.

0: Jetzt in der Früh ist es überall im Land kühl. Auf den Apfelwiesen in Gargazon sind es derzeit 5,5 Grad, in Schlanders 7 Grad und auf dem Rednerhorn 4,5 Grad. Aber untertags wird es angenehm warm, bis 24 Grad im Süden des Landes und 20 Grad im Norden des Landes. Ja, es ist genau in einer Minute, 7:45. Was steht wohl heute in den Zeitungen? Diese Frage beantwortet Patrick Riener. Er hat sich nämlich durch den Blätterwald gelesen. Guten Morgen.
1: Grüß dich, Ursula. Hallo.
0: Eine Obergrenze von 30% für ausländische Schülerinnen und Schüler mit mangelnden Italienischkenntnissen pro Klasse sowie ein Burka- und Niqab-Verbot an Schulen. Diese Neuerungen hat die Regierung Meloni beschlossen. Und das sorgt natürlich für hitzige Reaktionen.
1: Ja, Ursula, ganz genau. Schauen wir uns ein bisschen den italienischen Blätterwald an. Der Corriere della Sera bietet heute ein Pro und Contra diesbezüglich. Irene Mansi, das ist die bildungspolitische Sprecherin des PD, sagt, das Meloni-Dekret sei eine rein propagandistische Maßnahme. Es sei schrecklich, Kinder aufgrund ihrer Hautfarbe und Herkunft zu trennen. Dividere i bambini è la cosa più orribile che si possa fare. Es sei erschütternd, dass dieses Dekret just von Meloni abgesegnet worden sei, also von einer Frau, die sich immer gern als Mutter und Christin präsentiere, so Mansi. Im Corriere kommt auch die Integrationsbeauftragte der Fratelli d'Italia zu Wort. Es ist die Sarah Kelani, selbst Tochter eines Ägypters. Und sie betont, die Obergrenze, die wir eingeführt haben, ist Ausdruck von gesundem Menschenverstand. Mein Vater hat immer darauf Wert gelegt, dass meine drei Schwestern und ich gut Italienisch lernen. Nur die Kenntnis der Landessprache ermögliche die Gleichheit aller im Klassenraum, so Kelani im Corriere. Die regierungskritische Zeitung La Repubblica lässt auf ihrer Titelseite eine aussagekräftige Karikatur sprechen. Meloni werden dabei folgende Worte in den Mund gelegt. Es gibt zu viele ausländische Schüler. Richten wir doch die Schulen in Albanien ein. Das ist eine böse Anspielung auf die umstrittenen Aufnahmezentren für Geflüchtete, die Meloni bekanntlich in Albanien errichtet hat. Schützenhilfe bekommt Meloni von Italiens rechter Presse. Der Giornale jubiliert unter dem Titel La nostra scuola und spricht von einer veritablen Revolution im Bildungswesen, die dem Schreckgespenst der Ghetto-Klassen ein Ende setze. Chefredakteur Tommaso Cerno wirft der politischen Linken vor, der Scheinheiligkeitsschleier sei nun weggezerrt worden. Ja, und beim Verschleierungsverbot, da seien die Regierenden sogar noch zu sanft geblieben. Perfino troppo morbidi. Ausländer zu begrenzen sei kein Akt des Ausschlusses, sondern das sei die Mindestanforderung für eine ernsthafte Integration, so Cerno im Giornale. In eine ähnliche Kerbe schlägt der rechte Libero. Auf der Titelseite zeigt er PD-Chefin Elli Schlein wenig schmeichelhaft in einer sowjetischen Militäruniform und die Schlagzeile lautet Disinformatia. Das Blatt wirft dem PD und überhaupt den Linken vor, lauter Falschmeldungen zu verbreiten. Una raffica di balle, tönt Libero derb. Schauen wir uns noch das linke Pressespektrum an. Der Manifesto deutet Melonis Schulreform als produktpolitische Angst und wirft der Regierung eine Jagd auf Minderjährige vor. Die Kinder, die Jugendlichen, wer auch immer sie sein mögen, sind sehr lästig. Sie müssen diszipliniert und bestraft werden, erst recht, wenn sie Ausländer sind. Der Manifesto kritisiert zudem, dass das Dekret den Aktionsradius der Anti-Mafia-Staatsanwaltschaft nun auf die unter 18-Jährigen ausdehnt, da die Rechte in den sogenannten Maranza oder Maranzini, also den aufmüpfigen Halbstarken mit Migrationshintergrund, offenbar neue Terroristen entdeckt habe. Visuell untermalt der Manifesto die Kritik mit einem Foto des Unterrichtsministers Valditara vorstehenden Schülern. Der Titel lautet »Buch und Muskete«. Ein suffisanter Verweis auf die faschistische Parole «Libro e moschetto, fascista, perfetto».
0: Patrick, wir wechseln jetzt nach Nordtirol und nach Bayern. Dort wird über die Zulaufstrecken zum Brenner Basistunnel diskutiert.
1: Brennerachse bleibt eine Dauerbaustelle, titelt heute die Tiroler Tageszeitung. Ja, auf bayerischer Seite, da sei die Finanzierung des BBT noch immer nicht gesichert. Im Landkreis Rosenheim, da gibt es heftigen Protest gegen die Ausbaustrecke. Ulrich Lange, das ist der deutsche Verkehrsstaatssekretär, der hat dieser Tage mit einer Aussage aufhorchen lassen, das gesamte Projekt des BBT Nordzulaufs solle noch einmal überprüft werden und gemeint sind damit natürlich auch die Kosten. Er gehe nicht davon aus, dass die Kostenschätzungen halten würden. Ja, aufgrund der deutschen Zögerlichkeit prophezeit die TT, der Brenner Basistunnel dürfte ohne leistungsfähigen nördlichen Zulauf in Betrieb gehen. Ob dies nun 2032 oder erst 2034 der Fall sein wird, ist ebenso offen. Dass im Herbst 2028 in Bayern gewählt wird, könnte zu weiterem Stillstand führen. CSU-Ministerpräsident Söder will es sich mit den Kritikern im bayerischen Inntal nicht verscherzen, schreibt die Tiroler Tageszeitung. Ja, und Tirols Landeshauptmann Anton Mattle reagiert pikiert auf die bayerischen Manöver. Die deutsche Bundesregierung müsse nun schnell die Geldmittel für eine akzeptable Trasse zur Verfügung stellen und dann mit den Arbeiten loslegen. Von der Tiroler wechseln wir zur Südtiroler Tageszeitung. Christoph Franceschini nimmt heute die Südtiroler Freiheit und vor allem deren Speerspitze Sven Knoll ins Visier. Worum geht's? Die Parteibilanz sagt, die 7000 Mitglieder der Südtiroler Freiheit haben im vergangenen Jahr 1550 Euro an die Südtiroler Freiheit gespendet. Franceschini fragt, ob das stimmen kann. Das sei doch sehr wenig. Oder, schreibt Franceschini, laufen die Parteispenden in Wirklichkeit in Innsbruck zusammen, dort, wo Knoll seinen amtlichen Hauptwohnsitz hat? Ja, in Nordtirol sei ein eigener Verein gegründet worden, um Spenden für die Südtiroler Freiheit an Land zu ziehen. Doch in den offiziell hinterlegten Parteibilanzen ist davon, laut Franceschini, nicht die Spur. Sven Knoll selbst wollte der Tageszeitung übrigens kein Interview geben. Das Blatt fahre eine, Zitat, regelrechte Hasskampagne gegen ihn und seine Bewegung, so Knoll. Wir bleiben bei der Südtiroler Freiheit. Seit 2010 gibt ihre Jugendorganisation das sogenannte Tiroler Merkheft heraus. Das wird von vielen Jugendlichen an Südtirols Schulen genutzt. Und dieses Merkheft, das ist nicht nur ein Kalender, sondern bietet auch geschichtliche, landeskundliche Informationen. Diese seien aber stark einseitig, monieren Kritiker. Das Schülertagebuch der Separatisten landet bei der Staatsanwaltschaft, so titelt heute der Corriere dell'Alto Adige. Berichte über Carabinieri, die in den Bombenjahren die Südtirol-Aktivisten, die Freiheitskämpfe foltern und begleitende KI-generierte Bilder haben jetzt die Carabinieri und die Bozner Questur auf den Plan gerufen. Sie haben der Staatsanwaltschaft zwei getrennte Berichte über das Tiroler Merkheft vorgelegt, allerdings erfüllen die beanstandeten Inhalte nicht den Straftatbestand. Auch Alessandro Urzi, Kammerabgeordneter der Fratelli d'Italia, echauffiert sich über das Merkheft von Sven Knoll und Urzi arbeitet an einer parlamentarischen Anfrage. Die Grenzen der sakrosankten Meinungsfreiheit seien ausgereizt, ja überschritten worden. Für ihn, für Urzi, bedrohe das Merkheft den sozialen Frieden in Südtirol, berichtet der Corriere dell'Alto Adige. Wir nehmen nun das Tagblatt Dolomiten in die Hand. An diesem Sonntag findet der Europäische Tag des Denkmals statt. 14 Kulturdenkmäler konnten mit Geldmitteln aus dem gesamtstaatlichen Post-Corona-Aufbaufonds BNR saniert werden. Diese 14 Kulturdenkmäler können nun besichtigt werden. An diesem Sonntag darunter sind die Maria-Hilf-Kapelle am Oberfenberg in Kurtatsch. Der Förderbeitrag betrug 150.000 Euro, sowie der Backofen und die Kapelle am Oberhof in Geißelsberg. Bei Ohlang 112.000 Euro Fördersumme. Die verwaltungstechnische Ausführung war bürokratisch kompliziert, schildert Eva Manfredini, die BNR-Projektkoordinatorin. Deshalb hätten sich auch in Südtirol Bauherren zurückgezogen, hat sie den Dolomiten berichtet. Wir kommen noch zum Alto Adige. Er berichtet heute über Bozen als Drehscheibe des Rauschgifthandels und über zwei größere Drogenfunde in verschiedenen Stadtvierteln. In Gries entdeckten Carabinieri bei einem jungen Mann auf einem Fahrrad 9 Kilogramm Haschisch. Und in einer Wobi-Wohnung in der Kaiserau, die überdies illegal besetzt wurde, da konnten 95 Gramm Kokain beschlagnahmt werden. Abwasseranalysen zeigen, dass der tägliche Rauschgiftkonsum in Bozen an jenen in größeren Städten in Europa heranreicht. Bozen kokst wie Frankfurt am Main. Allerdings hat Bozen 107.000 Einwohner, Frankfurt zählt aber 760.000 Einwohner, also mehr als ganz Südtirol. Ja, das sind Zahlen, die nachdenklich stimmen an einem Freitagmorgen im September. Lesen Sie wohl.
0: Danke, Patrick Riener, für diesen Überblick. Nach 8 Uhr blicken wir auf die Toblacher Gespräche 2026, die heute Abend beginnen. Die polemische Frage lautet diesmal: 40 Jahre Tourismusdebatte, haben wir nichts dazugelernt?

0: Der Freitag ist ein klassischer Ausgehtag. Stefan Windecker hat ein paar Vorschläge für heute Abend.
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2: Die Theatersaison geht wieder los und im Stadttheater Brunneck kommt die erste Eigenproduktion der neuen Saison auf die Bühne. Who is Ellen Babitsch von Marius von Mayenburg, einem Meister psychologischer Verwirrspiele. Eine Lehrerin, ihre ehemalige Schülerin und heutige Partnerin und der Schuldirektor kommen zu einem zunächst harmlos wirkenden Abend zusammen. Doch plötzlich geht es um einen Vorfall auf einer Klassenfahrt und um eine Schülerin namens Ellen Babitsch. Was ist damals passiert? Wer trägt Verantwortung und wer sagt die Wahrheit? Aus dem Gespräch entwickelt sich ein spannendes Psychoduell über Macht, Abhängigkeiten und Grenzüberschreitungen. Es spielen Anna Fink, Christine Laster und Mirko Rockenbrock. Regie führt Christian Mayer. Premiere von Who is Ellen Babitsch ist heute um 20 Uhr im Stadttheater Brunneck. Weitere Aufführungen gibt es bis 13. Oktober. Wie berichten Medien über Krieg und wie lässt sich dabei seriöse Information von Propaganda unterscheiden? Der Kommunikationswissenschaftler Marc Jungblut von der Ludwig-Maximilians-Universität München erklärt anhand des Krieges in der Ukraine und des Nahostkonflikts, wie Kriegsparteien versuchen, Medien und öffentliche Meinung zu beeinflussen und vor welchen Herausforderungen Journalistinnen und Journalisten in Kriegszeiten stehen. Seinen zweistündigen Vortrag hören Sie um 19.30 Uhr in der Urania Meran. Der Eintritt ist frei, eine Anmeldung erforderlich. Wissenschaft verständlich machen und unterschiedliche Fachrichtungen miteinander ins Gespräch bringen. Mit diesem Ziel ist das neue Institut für transdisziplinäre Forschung gegründet worden. Jetzt tritt das Institut erstmals mit einer öffentlichen Veranstaltung in Erscheinung. Unter dem Titel Gesundheit durch Ernährung geht es in Malz um die Frage, welchen Einfluss unser Essen auf Gesundheit und Alltag hat. Dazu geben Silke Raffiner, Ernährungswissenschaftlerin bei der Verbraucherzentrale, und der Finchka Mental Coach Thomas Höllriegel zwei Impulsreferate. Anschließend wird mit dem Publikum diskutiert. Gesundheit durch Ernährung um 19 Uhr im Kulturhaus Malz. Der Eintritt ist frei, eine Anmeldung ist nicht erforderlich. Und heute beginnt in Brixen das Bezirksmusikfest. Mit dabei 28 Musikkapellen des Bezirks Brixen, Gastkapellen aus Tirol, Vorarlberg, Salzburg und Bayern sowie Jungkapellen wie Brixbanda. Die jungen Musikantinnen und Musikanten stehen ab 16 Uhr am Domplatz im Mittelpunkt des ersten Festtages. Morgen folgen unter anderem zwei Konzerte des Bezirksauswahlorchesters The Best fürs Bezirksmusikfest. Am Sonntag hingegen bilden Festgottesdienst und der große Umzug durch die Brixner Altstadt mit mehr als zwei Dutzend Kapellen den Höhepunkt und Abschluss des Bezirksmusikfestes.
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3: Italiens Pläne für Atomkraftwerke sind laut Experten mit hohen Risiken und langen Bauzeiten verbunden. In Südtirol haben die Medien laut einer Umfrage einen deutlichen Vertrauensverlust erlitten. Das Wetter sonnig bei 21 bis 24 Grad. Italiens Pläne, erneut Atomkraftwerke zur Deckung des Energiebedarfs zu bauen, sind für den Südtiroler Energieexperten Rupert Rosanelli nicht nachvollziehbar. Neben dem Risiko von Reaktorunfällen werde die Verfügbarkeit von Uran immer problematischer. Auch das Problem mit der Entsorgung von radioaktiven Abfallprodukten sei weltweit nicht gelöst, sagte Rosanelli im Rai Südtirol Morgengespräch. Realistisch sei, dass frühestens in 25 Jahren ein italienisches Kernkraftwerk ans Netz gehen könnte. Laut Rosanelli schreitet die Entwicklung vor allem beim Solarstrom deutlich schneller voran.
4: Jedes Jahr werden zurzeit schon im Rahmen des nationalen Energie- und Umweltplanes 6 bis 7 Gigawattstunden an Leistung neu installiert, rein Solaranlagen. Das entspricht der Größenordnung von 1 bis 2 Atomkraftwerken pro Jahr. Und wenn wir in dem Rhythmus weitermachen und uns darauf fokussieren, vor allem weil die Hälfte dieser Kapazitäten über Kleinanlagen abgedeckt werden, die auf unseren Dächern sind. Insofern glaube ich, besser auf das konzentrieren, verfügbare Technologien, günstige Technologien und zeitlich unmittelbar umsetzbar.
3: Laut dem Leiter des Euraq-Instituts für erneuerbare Energien, Wolfram Sparber, braucht Italien in kürzester Zeit viel CO2-freie Energie. Atomkraftwerke seien aber weder schnell realisierbar noch billig. Italiens Regierung hat eine Obergrenze von maximal 30% an Schülern ohne ausreichende Italienischkenntnisse in den Klassen beschlossen. Das Regierungsdekret sieht auch ein Verhüllungsverbot an den Schulen vor. Hannes Senfter.
5: Lange wurde über diese Maßnahme diskutiert. Gestern genehmigte der Ministerrat das entsprechende Dekret. Immerhin geht es laut Unterrichtsminister Valditara um 34.000 Schulklassen in Italien, in denen der Ausländeranteil mehr als 30% beträgt. So soll in den Grundschulklassen die Zahl an ausländischen Kindern, die ohne Kindergartenbesuch in die Schule kommen, begrenzt werden. Für höhere Klassen gilt die 30%-Deckelung für ausländische Schülerinnen und Schüler, die mindestens 3 Schuljahre lang nicht bestanden haben. Die Regierung will den Schulen nun finanzielle Mittel bereitstellen, um neue Klassen zu schaffen oder Sprachkurse zu organisieren, so Valditara. Das Regierungsdekret sieht auch ein Verhüllungsverbot des Gesichts wie durch Burka oder Niqab vor. Bei Nichteinhaltung droht den Eltern eine Strafe von bis zu 1.000 Euro. Ähnlich hoch sind die Strafen auch für ausländische Eltern, die sich weigern, verpflichtende Sprachkurse zu besuchen.
3: Südtirols Bildungslandesrat Philipp Achammer hat sich bisher zurückhaltend zur 30%-Grenze geäußert. Man werde die angekündigte Maßnahme für Südtirols Schulen prüfen, noch seien zahlreiche Fragen offen. US-Präsident Donald Trump hat den chinesischen Staats- und Parteichef Xi Jinping zu einem Staatsbankett im Weißen Haus empfangen. Im Mittelpunkt standen Erörterungen zum Thema künstliche Intelligenz und Handelsfragen. Die USA verkündeten zudem, dass sich beide Länder auf eine Verlängerung ihrer Zollpause um 2 Monate verständigt hätten. Konfliktthemen bleiben der Umgang mit Iran, Russland und Taiwan. Israels Ministerpräsident Benjamin Netanyahu hat Vorwürfe zu einem Völkermord im Gazastreifen als größte Lüge des Jahrhunderts bezeichnet. Israel habe keinen Völkermord begangen, sondern einen Völkermord verhindert, sagte Netanyahu in seiner Rede vor den Vereinten Nationen. Wenn Israel die islamistische Terrororganisation Hamas nicht gestoppt hätte, dann hätte diese jeden einzelnen Israeli getötet. Fernsehen, Radio und Zeitungen bleiben in Südtirol die beliebtesten Medien, um sich über das aktuelle Geschehen zu informieren. Knapp ein Viertel nutzen eher nur Internet und soziale Medien. Das ergibt eine repräsentative Umfrage des Instituts Apollis im Auftrag der Südtiroler Wirtschaftszeitung. Siegfried Kollmann.
6: 3/4 der Südtiroler informieren sich laut einer Apollis-Umfrage über klassische Medien wie Fernsehen, Radio und Zeitungen. 28% nutzen parallel dazu auch das Internet, während 23% eher ins Internet und die sozialen Medien schauen. Es sind dies vor allem die Jüngeren. Mit dem lokalen Medienangebot sind 64% zufrieden. Vertrauen in die Medien haben aber nur 52%. 61% der Befragten sehen die lokalen Medien als Sprachrohr der Mächtigen. Zudem halten 54% die Medienkonzentration in Südtirol für bedenklich.
3: Lehrkräfte an Berufs-, Musik- und Fachschulen des Landes sowie in den Kindergärten bekommen heute mehr Gehalt. Das Lehrpersonal der staatlichen Grund-, Mittel- und Oberschulen folgt in einem Monat. Nikolaus Spitaler von der Initiativgruppe Bildung am Abgrund geht deshalb davon aus, dass es an vielen Südtiroler Schulen heuer wieder Lehrausflüge geben wird. Von den laufenden Verhandlungen mit dem Land erwartet Spitaler aber weitere Schritte, unter anderem eine Angleichung der Löhne der staatlichen Lehrkräfte an jene der Landesschulen. Im oberen Pustertal rund um Niederdorf und Prax ist eine groß angelegte Suchaktion nach einer vermissten Person gut ausgegangen. Mehr als 70 Rettungskräfte der Feuerwehren und der Bergrettung waren am Abend an der Suchaktion beteiligt. Aufgrund der Handydaten konnte sie auf das Gebiet rund um Niederdorf eingegrenzt werden. Schließlich fanden Suchmannschaften die Person in ihrem Fahrzeug am Parkplatz am Praxer Wildsee. Sie war ansprechbar und wurde anschließend von den Rettungssanitätern vom Weißen Kreuz versorgt. Das Wetter. In Südtirol scheint verbreitet die Sonne. Im Tagesverlauf ziehen nur vereinzelt hohe Wolken durch. Die Temperaturen steigen auf Höchstwerte von 21 Grad im Wipptal und 24 Grad in Bozen. Am morgigen Samstag und auch am Sonntag scheint verbreitet die Sonne mit nur einzelnen Wolken. 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
7: Einen schönen guten Morgen wünscht Renate Stauder aus der Landesverkehrsmeldezentrale. Auf der Mebo in Facht Richtung Süden in Brutzen Süd kommt es zu Behinderungen und Stau nach einem Unfall. Auf der Überretscher Straße ist der Tunnel bei St. Michael-Eppern bis 12 Uhr wegen Reinigungsarbeiten gesperrt. Es gibt eine örtliche Umleitung. Eine Einbahnregelung wegen Arbeiten gibt es unter anderem auf der Gadachtaler Staatsstraße bei Pedratschas, auf der Grödner Staatsstraße bei Wolkenstein, auf der Brenner Staatsstraße bei Klausen und auf der Passeirer Staatsstraße zwischen Riffern und Saltaus. Rechnen Sie mit Verzögerungen und Wartezeiten. Auf den Stadtzufahrten kommt es jetzt im Berufsverkehr zu Verzögerungen. Derzeit auf der Überratscher Straße in Facht Richtung Bozen ab St. Michael-Eppern und auf der Brenner Staatsstraße in Facht Richtung Bozen ab Leifers. Gute Fahrt!
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0: und Franz Waschkler an der Technik. Wir wünschen einen guten Start in den Freitag. Heute beginnen die Toblacher Gespräche. Sie scheinen ein Mahner in der Wüste zu sein. Denn bereits vor 40 Jahren wurde über die Grenzen des Tourismus diskutiert. Doch wie es aussieht, steigen die Bettenzahlen derzeit mehr als zuvor. Die Straßen ersticken im Stau. Unsere Mietpreise sind die höchsten Italiens. Andererseits ist der Tourismus ein wichtiger Wirtschaftsmotor Südtirols. Wie können sich die beiden Positionen annähern? Welche Formen des Tourismus braucht Südtirol? Darüber spreche ich gleich mit David Hofmann, Umweltaktivist und einer der Koordinatoren der Toblacher Gespräche.

0: Es ist 16 Minuten nach 8, Sie hören das Frühstücksradio am Freitagmorgen. Seit 40 Jahren diskutieren die Toblacher Gespräche immer wieder über die Grenzen des Tourismus. Trotzdem wachsen die Gästezahlen und die Bettenkapazitäten weiter. Auf den Hauptverkehrsadern ist am Samstagvormittag, dem klassischen Abreisetag, alles verstopft. Bei mir im Studio sitzt David Hofmann zusammen mit Jess Delves, der Koordinator der Toblacher Gespräche 2026. Sie beginnen heute. Guten Morgen, Herr Hofmann.
1: Schönen guten Morgen.
0: Neben dem Übertourismus war der Klimawandel im heurigen Sommer besonders spürbar. Welche Formen von Tourismus braucht denn Südtirol in den nächsten Jahrzehnten? Wo würden Sie als Umweltaktivist den Hebel zuerst ansetzen?
1: Also wir brauchen mehr des sanften Tourismus, das ist ganz klar. Wir haben zwar schon einige Konzepte hier in Umsetzung, aber es ist einfach der klassische Tourismus noch viel zu dominant. Und wichtig, gerade aus der Perspektive des Klimas, ist natürlich die Mobilität. Also da wäre es einfach sehr wichtig, dass der Tourismus hier darauf setzt, dass nachhaltige Mobilität gefördert wird. Und das bedeutet zum einen, dass wir nicht Ferndestinationen bewerben, also USA und Asien. Auf der anderen Seite wäre es zum Beispiel sehr vernünftig, wenn mehr der Tourismusabgaben einfach in den Ausbau des öffentlichen Nahverkehrs fließen würden.
0: Andere Tourismusregionen stehen vor ähnlichen Problemen wie wir in Südtirol. Was können wir von denen lernen, gerade in Bezug auf Overtourism?
1: Ja, da gibt es einige. Zum Beispiel könnte man da Barcelona nennen, dass zum Beispiel die Airbnb sehr stark reguliert hat. Andererseits könnte man auch nach Amsterdam schauen, wo es sehr interessante, sehr, sehr interessante experimentelle Konzepte gibt, wo zum Beispiel die Touristinnen und Touristen angehalten werden, gemeinsam mit den Lokalen, mit der lokalen Bevölkerung das Stadtbild zu verbessern. Da geht es tatsächlich dann auch um Stadtgärtnerei gemeinsam auszuüben. Also es quasi eine Dienstleistung erbracht wird und das irgendwie mit Humor angegangen wird, dass es auch einfach unterhaltsam ist für die Touristinnen. Sowas wird tatsächlich auch in Südtirol gemacht. Im kleinen Stil gibt es die Südtirol Cleanup Days, wo Touristinnen gemeinsam mit lokaler Bevölkerung in die Wälder gehen und eben den Müll aufsammeln. Also es gibt viele Konzepte heute schon in vielen Orten. Ganz wichtig ist auch natürlich, Grenzen zu setzen, also Tourismusströme einfach zu begrenzen. Das wird ja bei uns auch im Praxer Wildsee gemacht. Was ich empfehlen kann, ist, sich dazu auch die Ausstellung der Architekturstiftung von Wien anzuschauen, die der Heimatpflegeverband nach Südtirol geholt hat. Im Nobis in Bruneck kann man die sehen, also über Tourismus nennt sich die Ausstellung. Dort werden noch viele weitere gute Ideen dargestellt und präsentiert.
0: Herr Hofmann, oft stehen sich Umweltschützer und Touristiker scheinbar unversöhnlich gegenüber. Wie könnte man besser ins Gespräch kommen, sodass am Ende gemeinsame Lösungen entstehen?
1: Ja, das ist genau unser Anliegen mit den Toblacher Gesprächen. Also wir wollen den Dialog fördern. Wir sehen, also aus unserer Perspektive ist der Dialog zentral, um die Probleme zu lösen. Es geht einfach nicht, dass wir, wie es eben häufig so auch gesehen wird und auch gelebt wird, ja, dass sich Umwelt und Wirtschaft gegenüberstehen. Natürlich gibt es Zielkonflikte, aber ich bin der festen Überzeugung, dass es eine nachhaltige Wirtschaft auch geben kann und vor allen Dingen einfach geben muss. Und daher setzen wir auf Dialog und so Positionen wie zum Beispiel von dem Präsidenten von Dolomiti Superski, Andy Varallo, der vor ein paar Jahren in einem FF-Interview öffentlich gesagt hat, dass er mit Umweltgruppen nicht sprechen würde. Solche Positionen sind einfach untragbar. Also von unserer Seite wir sind immer dialogbereit als Klimaschützer und als Umweltschützer und darauf müssen wir pochen. Wir haben bei den diesjährigen Toblacher Gesprächen einige VertreterInnen der Wirtschaft auch präsent, genauso wie aus der Umwelt und aus dem Sozialen. Also wir werden bestimmt sehr spannende Diskussionen führen rund um die wichtigen Themen, die uns hier im Land beschäftigen.
0: Die Toblacher Gespräche werden jetzt organisatorisch neu aufgestellt. Was wollen Sie damit erreichen?
1: Ja, wir haben dann bei verschiedenen Neuerungen auf der einen Seite, wir nennen das Satellitenveranstaltungen. Wir wollen nicht mehr nur die Haupttagung organisieren, sondern auch kleinere Nebenveranstaltungen, die auch übers Land verstreut sein werden, aber auch jenseits der Provinzgrenzen stattfinden können. Wir haben eine erste dieser Satellitenveranstaltungen am 27. November, diesmal allerdings noch in Toblach. Das wird wieder das Thema des letzten Jahres aufgreifen. Es wird wieder um Journalismus gehen, ganz spezifisch um Klimajournalismus und um Klimalobbyismus. Dann, das eine ist das. Das andere ist, wir werden zukünftig die Themen als wissenschaftlicher Beirat nur mehr eine Themenauswahl den ehemaligen Teilnehmenden vorschlagen, und die ehemaligen Teilnehmenden der Toblacher Gespräche, die werden dann über den Newsletter bestimmen können, welches Thema tatsächlich das nächste Jahr dann auch bespielt wird. Also wir wollen das Ganze partizipativer gestalten.
0: Danke, David Hofmann, für diesen Ausblick und Ihnen gutes Gelingen. Auf
1: Herzlichen
0: Wiederhören.
1: Dank.
0: Die Toblacher Gespräche, die finden heute und morgen im Kulturzentrum Grand Hotel Toblach statt. Alle Interessierten sind eingeladen. Anmeldung ist erwünscht. Das Programm, das finden Sie im Internet unter toblacher-gespräche.it.

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1: Italiens Pläne für Atomkraftwerke sind laut Experten mit hohen Risiken und langen Bauzeiten verbunden. In Südtirol haben die Medien laut einer Umfrage einen deutlichen Vertrauensverlust erlitten. Das Wetter sonnig bei 21 bis 24 Grad. Italiens Pläne, erneut Atomkraftwerke zur Deckung des Energiebedarfs zu bauen, sind für den Südtiroler Energieexperten Rupert Rossanelli nicht nachvollziehbar. Neben dem Risiko von Reaktorunfällen sei sowohl die Verfügbarkeit von Uran immer problematischer, als auch die Entsorgung der Abfallprodukte weltweit nicht gelöst, sagte Rossanelli im Rai-Südtirol-Morgengespräch. Aktuell würden durch Solarstrom jährlich neue Kapazitäten von 1 bis 2 Atomkraftwerken entstehen. Südtirols Lokalmedien genießen bei vielen Menschen Zuspruch, zugleich ist das Misstrauen groß. Laut einer repräsentativen Umfrage des Instituts Apollis im Auftrag der Südtiroler Wirtschaftszeitung nutzen 46% der Befragten eher Fernsehen, Radio und Zeitungen für die aktuelle Information, 23% eher das Internet, 28% beides. Vertrauen in die Medien haben 52%. Im oberen Pustertal rund um Niederdorf und Prax ist eine groß angelegte Suchaktion nach einer vermissten Person gut ausgegangen. Mehr als 70 Rettungskräfte der Feuerwehren und der Bergrettung waren am Abend an der Suchaktion beteiligt. Aufgrund der Handydaten konnte die Suche auf das Gebiet rund um Niederdorf eingegrenzt werden. Schließlich fanden Suchmannschaften die Person in ihrem Fahrzeug am Parkplatz am Praxer Wildsee. Sie war ansprechbar und wurde anschließend von den Rettungssanitätern vom Weißen Kreuz versorgt. Italiens Regierung hat eine Obergrenze von maximal 30% an Schülern ohne ausreichende Italienischkenntnisse in den Klassen beschlossen. Laut Unterrichtsminister Giuseppe Valditara sind Ausnahmeregelungen vorgesehen, wenn Schulen die 30%-Grenze nicht einhalten können. Das Regierungsdekret sieht auch ein Verbot von Burka und Niqab an den Schulen vor. US-Präsident Donald Trump hat den chinesischen Staats- und Parteichef Xi Jinping zu einem Staatsbankett im Weißen Haus empfangen. Im Mittelpunkt standen Erörterungen zum Thema künstliche Intelligenz und Handelsfragen. Die USA verkündeten zudem, dass sich beide Länder auf eine Verlängerung ihrer Zollpause um 2 Monate verständigt hätten. Konfliktthemen bleiben der Umgang mit Iran, Russland und Taiwan. Israels Ministerpräsident Benjamin Netanyahu hat Vorwürfe zu einem Völkermord im Gazastreifen als größte Lüge des Jahrhunderts bezeichnet. Israel habe keinen Völkermord begangen, sondern einen Völkermord verhindert, sagte Netanyahu in seiner Rede vor den Vereinten Nationen. Wenn Israel die islamistische Terrororganisation Hamas nicht gestoppt hätte, dann hätte diese jeden einzelnen Israeli getötet. Von Rai Südtirol hörten Sie Nachrichten, Redaktion Judith Edler.
2: Gleich ist es 8:58. Es ist überall im Land noch frisch. Im schattigen Benz, im Sarntal sind es derzeit sage und schreibe 0 Grad, in Oberfintel 4,5 Grad und in Laas sind es 6 Grad. Wie sich das Wetter heute und am Wochenende entwickelt, das erfahren wir jetzt von Lukas Rastner vom Lattnes Wetterdienst.
3: Die Kaltfront von gestern Abend ist abgezogen. Sie hat vor allem von Pfitsch bis rein in Taufers Niederschlag gebracht. Am meisten geregnet hat es in Bretau mit 16 mm. Die Berge sind hier frisch angezuckert. Es hat bis gegen 2200 Meter herabgeschneit. Außerdem war der Wind gestern teils orkanartig. Auf der Schöntaufspitze in Sulden haben wir knappe 150 km/h gemessen. In Schlanders knapp über 60 km/h. Mittlerweile hat sich das Wetter wieder beruhigt. Der heutige Tag bringt unter Hochdruckeinfluss viel Sonnenschein bei nur wenigen durchziehenden hohen Wolken. Die Höchstwerte liegen zwischen 21 Grad im Wipptal und 24 Grad in Bozen, in 3000 Metern um 2 Grad. Wie geht es weiter? Die nächsten Tage bringen ruhiges Herbstwetter mit sehr viel Sonnenschein. Oft ist es sogar wolkenlos. Die Temperaturen erreichen ab Sonntag im Unterland 25 Grad und knapp darüber.
4: Karin Unterhofer aus der Landesverkehrsmeldezentrale. Auf der Schnellstraße Meran-Bozen in Fahrtrichtung Bozen bei Bozen Süd wurde die Unfallstelle geräumt. Allen, die unterwegs sind, gute Fahrt!

0: Katrina and the Waves um 8.42 Uhr. Vielleicht sind Sie gerade beim Hausputz oder im Auto unterwegs zur Arbeit. Schön, dass Sie das Frühstücksradio von Rai Südtirol hören. Wir blicken jetzt auf den historischen Kalender und finden heute dort einen bekannten Filmdarsteller. Roter Umhang, blauer Ganzkörperanzug, schwarze Haarwelle, ein breiter gelber Gürtel und auf der Brust ein großes S. Ganz klar, das ist Superman. Der Mann, der diese Figur für Millionen Menschen verkörperte, würde heute 74 Jahre alt werden. Christopher Reeve. Meine Kollegin Isabel Ellemund hat für uns recherchiert.
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2: Am 25. September 1952 kam Christopher Reeve in New York zur Welt. Seine Mutter war Journalistin, sein Vater Schriftsteller und Lehrer. Christopher entdeckte früh sein Faible für die Schauspielerei und landet über einige Umwege an der renommierten Juilliard-Schauspielschule in New York. Talent und Aussehen sorgen schnell für seine ersten kleinen Rollen. 1978 ist er das erste Mal als Superman im Kino zu sehen. Reeve ist damals noch weitgehend unbekannt. Doch die Verfilmung des gleichnamigen Comics macht ihn praktisch über Nacht zum Weltstar. Als Superman ist er stark und unbesiegbar. Als Clark Kent dagegen ein eher ungeschickter Reporter. Diese Geschichte kommt beim Publikum gut an und wird zum großen Erfolg. Nach drei Superman-Fortsetzungen versucht der Schauspieler jedoch, sich vom Superman-Image zu lösen. Er spielt Theater und sucht anspruchsvollere Filmrollen. Zudem engagiert er sich auch gesellschaftspolitisch und unterstützt dabei unter anderem Menschenrechtsorganisationen. Dann kommt der 27. Mai 1995. Ein Tag, der sein Leben komplett verändert. Christopher Reeve nimmt an einem Reitturnier teil. Er stürzt vom Pferd und verletzte sich schwer. Nach einer 7-stündigen Operation wird klar, der damals 42-jährige Christopher Reeve ist vom Hals abwärts gelähmt. Der Mann, der einst auf der Leinwand fliegen konnte, ist plötzlich nicht mehr selbstständig. Er ist auf einen Rollstuhl angewiesen, den er mit dem Mund steuern kann. Die erste Zeit nach dem Unfall ist für Reeve besonders schwer und er gerät in eine persönliche Krise.
3: Der Moment, als Dana knelt bei meinem Bett und sagte, "You're still you."
4: Ich erinnere mich an den Augenblick, als meine Frau Dana an mein Bett kam und sagte, du bist immer noch du und ich liebe dich immer noch.
2: Als er den Rückhalt seiner Familie spürte, kam es ihm falsch und egoistisch vor, nicht zu kämpfen, sagte er. Er entscheidet sich schließlich dazu, weiterzumachen. An der Seite seiner Frau Dana kämpft er sich ins Leben zurück. Schon ein Jahr nach dem Unfall sitzt er im Rollstuhl wieder vor der Kamera. 1997 führt er sogar erstmals Regie. Kurz darauf veröffentlicht er seine erste Autobiografie. Zudem wird er zu einem weltweit bekannten Fürsprecher für Menschen mit Behinderung. Gemeinsam mit seiner Frau gründet er eine Stiftung und unterstützt die Forschung mit dem Ziel, Gelähmten ein angenehmeres Leben zu ermöglichen. Er setzt seine Hoffnung dabei auf die damals umstrittene Stammzellenforschung. Sein Traum, eines Tages wieder laufen zu können, geht allerdings nicht in Erfüllung. Am 10. Oktober 2004 stirbt er wenige Wochen nach seinem 52. Geburtstag an den Folgen eines Herzstillstandes. Christopher Reeve, ein echter Superheld. Zunächst wurde er von Millionen Menschen auf der Leinwand gefeiert. Später wurde er für viele zum Vorbild, weil er sich trotz seines Unfalls für andere Menschen einsetzte und sich für die Forschung stark machte.
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0: sechs Minuten vor neun. Das Frühstücksradio vom Freitagmorgen geht in die Schlussrunde. Wir haben heute erfahren, dass künstliche Intelligenz für die Verwaltung im Sanitätsbereich eine große Hilfe sein könnte. Wir haben auch einen kurzen Einblick in die Toblacher Gespräche erhalten, die heute beginnen. Heuer wird über einen zukunftsfähigen Tourismus diskutiert. Und jetzt schauen wir voraus auf den Treffpunkt. Kollegin Katrin Bragania ist schon bei mir im Studio. Guten Morgen. Katrin, heute gleich nach neun lernen wir eine Südtiroler Filmemacherin näher kennen.
1: Ja, ich muss ja gestehen, mir hat sie noch nicht so viel gesagt, außer jetzt natürlich mit ihrem Film über Simon Mesner oder mit Simon Mesner, ein Bergfilm, und der wird natürlich gerade, der läuft in unseren Kinos, und deshalb war sie auch hier zu Besuch, und sie war auch bei meiner Kollegin Gertrud Brenn im Studio zu Besuch, und sie hat mit ihr gesprochen, vor allem über ihre Südtiroler Wurzeln und wie es denn war, in Südtirol auf einem Bergbauernhof aufzuwachsen.
0: Veronika Kaserer also heute gleich nach neun im Treffpunkt. Und es gibt natürlich auch wieder einen Quiz und noch viele andere Themen, die Lust aufs Wochenende machen. Danke Katrin und viel Spaß beim Moderieren.
1: Dankeschön.
0: Das Frühstücksradio-Team, das verabschiedet sich von Ihnen. Franz Waschkler war an der Technik. Ich bin Ursula Oberschmidt und wir wünschen weiterhin einen angenehmen Freitagvormittag, natürlich mit dem Radio von Rai Südtirol. Und jetzt hören Sie die Dire Straits, So Far Away.

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5: Italiens Pläne für Atomkraftwerke sind laut Experten mit hohen Risiken und langen Bauzeiten verbunden. Die Südtiroler bevorzugen die klassischen Medien, vertrauen ihnen aber nur teilweise. Das Wetter sonnig bei 21 bis 24 Grad. Italiens Pläne, erneut Atomkraftwerke zur Deckung des Energiebedarfs zu bauen, sind für den Südtiroler Energieexperten Rupert Rossanelli nicht nachvollziehbar. Neben dem Risiko von Reaktorunfällen sei sowohl die Verfügbarkeit von Uran immer problematischer, als auch die Entsorgung der Abfallprodukte weltweit nicht gelöst. Das sagte Rossanelli im RAI-Südtirol-Morgengespräch. Aktuell würden durch Solarstrom jährlich neue Kapazitäten von 1 bis 2 Atomkraftwerken entstehen. Italiens Regierung hat eine Obergrenze von maximal 30% an Schülern ohne ausreichende Italienischkenntnisse in den Klassen beschlossen. Laut Unterrichtsminister Giuseppe Valditara sind Ausnahmeregelungen vorgesehen, wenn Schulen die 30%-Grenze nicht einhalten können. Das Regierungsdekret sieht auch ein Verbot von Burka und Niqab an den Schulen vor. Der Iran hat den USA laut Medienberichten einen neuen Vorschlag zur Wiederaufnahme der Verhandlungen über ein Kriegsende vorgelegt. Demnach könnte die Straße von Hormus nach 7 Tagen wieder geöffnet werden, wenn bestimmte Bedingungen erfüllt werden. Das sagte Irans Außenminister Abbas Araghchi am Rande der UNO-Vollversammlung in New York vor Journalisten. Auf welche Bedingungen er sich bezogen haben soll, blieb vorerst offen. Südtirols Lokalmedien genießen bei vielen Menschen Zuspruch, zugleich ist das Misstrauen groß. Laut einer repräsentativen Umfrage des Instituts Apollis im Auftrag der Südtiroler Wirtschaftszeitung nutzen 46% der Befragten eher Fernsehen, Radio und Zeitungen für die aktuelle Information, 23% eher das Internet, 28% beides. 64% der Befragten geben an, mit dem lokalen Medienangebot zufrieden zu sein. Vertrauen in die Medien haben jedoch nur 52%. In Südtirol haben laut Wohnbaulandesrätin Uli Meyer nur wenige Wobi-Mieter dermaßen hohe Schulden, dass sie von privaten Vereinigungen wie der Vinzenz-Gemeinschaft gedeckt werden müssen. Es handle sich um Mieter, die nicht in der Lage seien, einen angemessenen Lebensstandard zu halten oder sich mit Geld völlig verspekuliert hätten, sagte Meyer. Der Präsident der Vinzenz-Gemeinschaft Heinrich Erhard hatte die Überschuldung von Wobi-Mietern als immer größeres Problem bezeichnet. Bei der heurigen Ausgabe der Toblacher Gespräche wird die Entwicklung des Tourismus in den letzten 40 Jahren beleuchtet. Probleme wie Verkehrsüberlastung, knapper Wohnraum und Teuerungen könnten nur im Dialog gelöst werden. Das sagte David Hofmann, einer der Koordinatoren der Toblacher Gespräche auf Rhein Südtirol. Laut Hofmann müsste der sanfte Tourismus gezielter gefördert werden und die Tourismusabgaben in den öffentlichen Nahverkehr fließen. Die Toblacher Gespräche beginnen heute. Im oberen Pustertal, rund um Niederdorf und Prax, ist eine groß angelegte Suchaktion nach einer vermissten Person gut ausgegangen. Mehr als 70 Rettungskräfte der Feuerwehren und der Bergrettung waren am Abend an der Suchaktion beteiligt. Schließlich fanden Suchmannschaften die Person in ihrem Fahrzeug am Parkplatz am Praxer Wildsee. Sie war ansprechbar und wurde anschließend von den Rettungssanitätern vom Weißen Kreuz versorgt. Das Wetter. In Südtirol scheint verbreitet die Sonne. Im Tagesverlauf ziehen nur vereinzelt hohe Wolken durch. Die Temperaturen steigen auf Höchstwerte von 21 Grad im Wipptal und 24 Grad in Bozen. Am morgigen Samstag und auch am Sonntag scheint verbreitet die Sonne mit nur einzelnen Wolken. Von Rai Südtirol hörten Sie Nachrichten, Redaktion Hannes Senfter.
6: Aus der Landesverkehrsmeldezentrale begrüßt sie Karin Unterhofer. Auf der Landesstraße Billhof-Andrian zwischen Unterrhein und Andrian. Einbahnregelung wegen Asphaltierungsarbeiten. Es staut in Fahrtrichtung Andrian. Und auf der Überetscher Straße ist der Tunnel bei St. Michael-Eppan bis 12 Uhr wegen Reinigungsarbeiten gesperrt. Es besteht eine örtliche Umleitung. Gute Fahrt!
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7: Guten Morgen am Freitag. Sven Miracol ist heute an der Technik und wir begleiten Sie gerne durch den Vormittag. Ein Stück weit Richtung Wochenende. Vielleicht haben Sie ja Lust, ins Kino zu gehen. Ein neuer Bergfilm läuft gerade. Simon Messner aus dem Schatten.
8: Der Konflikt von einem jungen Mann, der sich entscheiden muss zwischen seiner Leidenschaft und der Verantwortung. Der Bergkonflikt, den kenne ich, den kennen glaube ich ganz viele nicht. Ist man egoistisch, nicht? Saumt man das intensive Leben. Nicht? Und der Konflikt, der sozusagen natürlich in die Berge spielt, in seiner Person, ist nochmal viel stärker. Und deswegen ist es interessant, ich glaube, es ist noch so eine größere Geschichte als eine Bergsteigergeschichte.
7: Und wir stellen Ihnen heute die Regisseurin hinter diesem Film vor, Veronika Kaserer. Sie erinnert sich an ihre Kindheit in Südtirol. In etwa 10 Minuten hier auf Rai Südtirol.

0: Das ist der Treffpunkt um 8:45 am Freitag, am 25. September. Weil der Protagonist ihres Dokumentarfilms Überall, wo wir sind, damals nur noch wenige Monate zu leben hatte, finanzierte die gebürtige Rednerin Veronika Kaserer den Film kurzerhand selbst und gewann 2018 den Newcomer-Preis der Berlinale dafür. Heute ist die Abgängerin der Filmschule Zelig immer noch Filmemacherin und gerade mit ihrem neuen Film hier bei uns in Südtirol unterwegs, und zwar Simon Messner aus dem Schatten. Ihr Weg zum Film war aber alles andere als geradlinig.
1: Ich sage immer, dieser Weg, der war für mich jetzt nicht geschrieben, so wie ich ihn gegangen bin, weil ich eben aus einer Bergbauernfamilie komme. Meine Eltern haben beide ja nur, 7 Jahre Schule überhaupt abgeschlossen. Auch meine Mutter kommt von einem Bergbauernhof aus Laien und die war zwar Köchin und hatte auch einen sehr schönen Beruf, bis sie eben meinen Vater kennengelernt hat und dann eben Bäuerin am Ritten wurde. Bei uns zu Hause war das jetzt nie so, also wir hatten ja nicht mal einen Fernseher, bis ich 11 war ungefähr. Die einzigen Male, wo wir was gesehen haben im Fernsehen, das war eben die Oma im oberen Stock, die Großeltern, die haben bei uns gewohnt. Und da habe ich anscheinend schon mit 5 oder 6 habe ich da irgendwann mal irgendwas gesehen im Fernsehen und habe halt den Opa gefragt, wie macht man das? Und dann hat er mir es irgendwie erklärt und dann habe ich gesagt, das werde ich machen, wenn ich groß bin. Das ist eine Erzählung.
2: Ohne zu wissen, wie und...
1: Auch nicht was und wie und was das Film überhaupt ist. Und das ist so eine Erzählung, die in unserer Familie kursiert. Ich persönlich erinnere mich gar nicht daran, aber mir erzählen das meine Schwestern immer wieder. Mhm. Die sind jünger wie ich, haben aber das bessere Gedächtnis offensichtlich, wenn es um so Kindheitsgeschichten geht.
2: Mhm. Genau. Ihr seid 3 Mädchen, wie viel seid ihr auseinander?
1: Wir sind wirklich 82, 83, 84 geboren.
2: Ach so, also fast wie Drillinge aufgewachsen.
1: Fast wie Drillinge, meine Eltern waren relativ alt unter Anführungszeichen, als sie eben die Familie gegründet haben. Und deswegen haben sie auch immer schon gesagt, sie mussten da Gas geben. Und das hat meine Mutter hatte 3 Kaiserschnitte tatsächlich, also jedes Jahr einen Kaiserschnitt. Und ich rätsle wirklich heute sehr oft, wie sie das überhaupt geschafft hat. Leider kann ich sie nicht mehr fragen, weil sie eben, wie du schon gesagt hast, gestorben ist vor vielen Jahren. Ich habe ein großes Glück gehabt, dass wir so nah aneinander sind. Wir waren eigentlich wir hatten immer schon eine sehr nahe und innige Beziehung, würde ich sagen.
2: Wenn wir jetzt sagen, vorhin in der Zusammenfassung, dass deine Pubertät schwer war, wie war es denn bis zur Pubertät, deine Kindheit? Wie würdest du die beschreiben?
1: Eine absolut Bilderbuchkindheit.
2: Also in der Natur draußen?
1: Viel in der Natur. Wir mussten natürlich viel mitarbeiten. Das weiß jedes Bergbauernkind in Südtirol, wie das ist. Also man arbeitet natürlich Sommer, Frühling, Sommer, Herbst hauptsächlich viel mit. Wir hatten auch noch Wein selber. Wir haben einen Dörkelehof gehabt, meine
2: Eltern. Ein Gasthaus.
1: Es gab Tiere, da mussten wir allerdings nicht so viel mithelfen bei den Kühen im Stall. Das hat mein Vater mit seinem Bruder betrieben. Es lebten da eben 2 Onkel von mir auch auf dem Hof, die haben auch mitgearbeitet. Und wir waren halt hauptsächlich für die Heuarbeit zuständig, wir hatten viele Himbeeren, wir hatten Weintrauben, wir hatten einen sehr großen Garten und mussten da halt wirklich tatkräftig anpacken. Ich konnte mit 11 oder 12 schon den Traktor selber fahren zum Beispiel. Und es war wirklich ein sehr freies Leben. Also ich habe die meiste Zeit eigentlich eher im Wald verbracht und auf der Wiese. Ich habe dann schon auch viel angefangen zu lesen, sobald ich lesen konnte, das schon. Also, aber nichtsdestotrotz sehr viel Zeit einfach in der Natur verbracht und ohne, dass mir hier irgendjemand geschaut hätte oder das, früher wurde ja nicht aufgepasst. Die Kinder sind einfach so irgendwie groß geworden nebenbei und das war jetzt nicht so im Fokus, wie das heute ist natürlich.
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0: Aus der Landesverkehrsmeldezentrale begrüßt sie Karin Unterhofer. Auf der Landesstraße Billhof-Andrian zwischen Unterrhein und Andrian. Einbahnregelung wegen Asphaltierungsarbeiten. Es staut in Fahrtrichtung Andrian. Und auf der Überetscher Straße ist der Tunnel bei St. Michael-Eppan bis 12 Uhr wegen Reinigungsarbeiten gesperrt. Es besteht eine örtliche Umleitung. Gute Fahrt!
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2: Viel Sonne gibt's heute, oft scheint sie sogar vom blitzblauen Himmel. Hin und wieder sind aber Schleierwolken möglich. Die Temperaturen steigen auf 21 Grad im Wipptal und 24 Grad in Bozen. Das spätsommerliche Wetter geht auch am Wochenende weiter. Strahlende Sonne und bis zu 25 Grad gibt's morgen am Samstag. Am Sonntag sind sogar bis zu 26 Grad möglich. Das sollte man noch nutzen, um noch ein bisschen Sonne zu tanken, vor der Herbst und der Winter so richtig kommen.

0: Pink ist das im Treffpunkt am 25. September. Unter dem Motto Blasmusik verbindet findet ab heute Nachmittag wieder das Bezirksmusikfest in Brixen statt. Was die Blasmusik und vor allem Feste wie dieses in ganz besonderer Weise auszeichnen? Sie bringen Menschen zusammen über Generationen, Vereine, Gemeinden und Landesgrenzen hinweg. Karin Durecker hat bei dem Bezirksobmann Bernhard Casserola erfragt, wie das Programm angelegt ist. Sehr vielfältig, da ist ganz bestimmt für jede oder jeden etwas dabei.
1: Das Bezirksmusikfest findet auf dem Domplatz in Brixen statt, also im Herzen von Brixen. Es fängt, wie Sie erwähnt haben, morgen um 16 Uhr geht's los, wo 8 Jugendkapellen Kurzkonzerte geben werden. Am Abend spielt dann die bekannte Formation Riffelblech. Dann am Samstag geht's weiter mit Konzerten von mehreren Gastkapellen aus Vorarlberg, aus Bayern, aus Salzburg. Ein besonderer Höhepunkt ist dann am Samstagnachmittag um 16 Uhr die Marschmusikbewertung im Großen Groben in Brixen, wo 5 Kapellen an der Marschmusikbewertung teilnehmen werden. Ein weiterer Höhepunkt ist dann um 18 Uhr am Samstag das Konzert des Bezirksauswahlorchesters. In Ausklang macht es am Samstag oben die bekannte Eiskultur Formation Sunside-Press. Am Sonntag gibt's um 10 Uhr findet die Festmesse im Dom in Brixen statt. Dann anschließend folgen Kurzkonzerte von Musikkapellen des Bezirks. Um 14 Uhr gibt's einen großen Festumzug durch Brixen mit 29 Musikkapellen. Anschließend ein kurzer Festakt auf dem Hofburgplatz mit mehr als 1000 Musikantinnen und Musikanten und der Abschluss findet dann wieder auf dem Domplatz statt mit Kurzkonzerten und Gemeinschaftskonzerten, Musikkapellen von Parabian und Natas. Also ein vielfältiges Programm.
2: Ich wollte gerade sagen, sehr, sehr dichtes Programm, das Sie hier haben. Ja. Da kann sich jeder etwas aussuchen, ist sicher etwas dabei. Mir ist im Ohr geblieben, Sie haben gesagt, über 1000 Musikanten, Musikantinnen. Ich kann mir vorstellen, dass dieses Zusammenkommen auch so die Gesamtmotivation hinter dem Ganzen ist. Welches ist denn das Ziel für dieses oder die Motivation hinter diesem Fest?
1: Ins ist ganz wichtig, also ins Moni, Bezirksausschuss des Bezirks Brixen, des Verbandes Südtiroler Musikkapellen Oberau, der mitveranstaltenden Bürgerkapelle Brixen. Also uns ist wichtig, die Vielfalt und Lebendigkeit der Blasmusik sichtbar zu machen, eben durch Jugendkapellen, durch Musikkapellen aus unserem Bezirk Oberau, aus anderen Regionen. Dann das Bezirksauswahlorchester, Musik und Bewegung spielt eine große Rolle. Also die ganze Vielfalt der Südtiroler Blasmusik einmal zu präsentieren.
2: Mhm. In all ihren Facetten.
1: Mhm. In all ihren Facetten. Dann, was Sie ja umgedeutet haben, die Begegnung fördern, Gemeinschaft fördern.

0: Also es kamen viele unterschiedliche Generationen zusammen, Austausch ermöglichen, neue Kontakte schaffen, dann auch den Kapellen eine Bühne zu präsentieren, also sich ihnen die Möglichkeit geben, sich musikalisch zu präsentieren. Und was noch ein wichtiges Ziel ist, die kulturelle und gesellschaftliche Bedeutung der Musikkapellen hervorzuheben als wichtiger Bestandteil unseres gesellschaftlichen Lebens.
1: Sagt Bernhard Casserola, der Obmann der Musikkapellen des Bezirks Brixen. Um 16 Uhr heute wird, wie gehört, der Festbetrieb mit Jugendkapellen eröffnet, aber die offizielle Eröffnung ist dann um 18 Uhr. Auch am Samstag und am Sonntag wird in Brixen so einiges los sein.
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0: Das ist Rai Südtirol am Donnerstag. Sie hören den Treffpunkt heute mit Katrin Bregagna und mit Sven Miracolo an der Technik. Heuer feiert der Wirtschaftsverband HDS seinen 80. Geburtstag. Das waren 8 bewegte Jahrzehnte, in denen sich der Handel stark gewandelt hat. Vom kleinen Laden zum Unternehmen, das viele seiner Produkte online anbietet. Einzelhändler tun sich heute trotzdem immer schwerer, neben dem Onlinehandel zu bestehen. Aber es gibt sie noch, die Fachgeschäfte. Auch wenn sie sich immer schwerer tun, sagt Gerhard Stanzel. Er verkauft hochwertige Konfektion unter den Meraner Lauben und er punktet mit guter Beratung. Aber
1: früher ist jemand ins Geschäft einer gekommen, der hat gekauft. Also wenn mein Papa heute das sehen, der dort narrt werden. Nicht, weil heute ist das ein Erlebnis. Heute kommen die Leute einer, probieren und die gehen auch oft ohne Kaufen hinaus. Man verliert oft eine halbe Stunde und hat praktisch am Ende nichts verdient. Nicht? So, das ist so das Problem. Nicht? So, früher war das jeder Kunde, der gekommen ist, das war ein hundertprozentiger Einkäufer.
0: Den Einkäufer hat auch Sabine Meyer im Blick. Sie ist seit 3,5 Jahren Direktorin des Handels- und Dienstleistungsverbandes HDS. Und der Verband, der berät die kleinen und großen Betriebe. Dabei wird ein Aspekt immer wichtiger, das Internet. Man muss aber nicht unbedingt einen Onlinehandel anbieten.
2: Aber man muss zumindest auf die eigene Online-Sichtbarkeit achten. Das können auch schon kleine, banale Dinge sein, wie Öffnungszeiten, eine Internetseite, Auffindbarkeit. Also man muss online gesehen werden und je besser man sich auch online vorstellen kann, desto besser vielleicht erreiche ich auch gewisse Kunden. Ob man das dann auch, bis zu welchem Ausmaß dann man das macht, das kann man dann auch vielleicht entscheiden. Und es ist auch nicht jede Lösung für jeden Betrieb richtig, aber sicher Online-Sichtbarkeit, soziale Medien, Digitales ist unerlässlich, um eine neue Kundenschicht, eine junge Kundenschicht, die auch die Kundenschicht von morgen sein wird, erreichen zu können.
0: Wie haben Handel und Dienstleistung Südtirol in den letzten 80 Jahren geprägt? Und wie haben sie sich über die Jahrzehnte verändert? Heute Abend ab 21.10 Uhr sehen Sie dazu eine Doku mit dem Titel »Vom Dorfladen zur digitalen Welt«. Die Doku erzählt von Pioniergeist, Wandel und Menschen, die unser Land wirtschaftlich mitgestaltet haben. Und vor der Doku geht es noch um das Filmland Südtirol und seine vielen Berufe, die dadurch entstanden sind.

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1: Der Klimaclub Südtirol fordert, das Projekt einer Erdgasleitung ins Gardatal zu stoppen. Außenminister Tajani ruft die EU zu mehr Patrouillen im Roten Meer auf. Das Wetter sonnig bei 21 bis 24 Grad. Der Klimaclub Südtirol hat einen Stopp für das Projekt einer Erdgasverteilungsleitung ins Gardatal gefordert. Dieses in den Gemeinden St. Vigil in Enneberg, St. Martin in Thurn und Wengen geplante Vorhaben stehe im Widerspruch zu den Klimazielen des Landes Südtirol, in 15 Jahren klimaneutral zu sein. Das schreibt Klimaclub-Präsident Thomas Ecker in einer Aussendung. Auch das Landesamt für Raumplanung stelle aufgrund der Energiewende eine solche kostenintensive Infrastruktur für fossile Brennstoffe in Frage. Laut Ecker soll geprüft werden, ob man die Investitionen stattdessen für erneuerbare Energien und Speicherlösungen hernehmen kann. Außenminister Antonio Tajani fordert eine stärkere europäische Beteiligung an der EU-Mission Aspides zum Schutz der Schifffahrt im Roten Meer. Europa müsse die Zusammenarbeit mit den Staaten des Golfkooperationsrates ausbauen, sagte Tajani der Zeitung La Repubblica. Die europäische Mission schützt Handelsschiffe auf der Route durch den Suezkanal und die Meerenge Bab el-Mandeb. Italiens Pläne, erneut Atomkraftwerke zur Deckung des Energiebedarfs zu bauen, sind für den Südtiroler Energieexperten Rupert Rosanelli nicht nachvollziehbar. Neben dem Risiko von Reaktorunfällen sei die Verfügbarkeit von Uran immer problematischer. Auch die Entsorgung der Abfallprodukte sei weltweit nicht gelöst, sagte Rosanelli im Rai-Südtirol-Morgengespräch. Aktuell würden durch Solarstrom jährlich neue Kapazitäten vergleichbar jener von 1 bis 2 Atomkraftwerken entstehen. Italiens Regierung hat eine Obergrenze von maximal 30% an Schülern ohne ausreichende Italienischkenntnisse in den Klassen beschlossen. Laut Unterrichtsminister Giuseppe Valditara sind Ausnahmeregelungen vorgesehen, wenn Schulen die 30%-Grenze nicht einhalten können. Das Regierungsdekret sieht auch ein Verbot von Burka und Niqab an den Schulen vor. Der Iran hat den USA laut Medienberichten einen neuen Vorschlag zur Wiederaufnahme der Verhandlungen über ein Kriegsende vorgelegt. Demnach könnte die Straße von Hormus nach 7 Tagen wieder geöffnet werden, wenn bestimmte Bedingungen erfüllt werden. Das sagte Irans Außenminister Abbas Araghchi am Rande der UNO-Vollversammlung in New York vor Journalisten. Auf welche Bedingungen er sich bezogen haben soll, blieb vorerst offen. Im Streit um einen freien Zugang zum Kalterer See ist der Verbraucherschutzverein Robin vor Gericht gescheitert. Der Staatsrat wies die Klage der Verbraucherschützer und zweier Bürger endgültig ab. Laut dem Urteil waren sie nicht klageberechtigt. Zum Streit kam es, weil rund um den Kalterer See lediglich ein schmaler Steg im Moment den einzigen öffentlichen Seezugang bildet. Bei der heurigen Ausgabe der Tublacher Gespräche wird die Entwicklung des Tourismus in den letzten 40 Jahren beleuchtet. Probleme wie Verkehrsüberlastung, knapper Wohnraum und Teuerungen könnten nur im Dialog gelöst werden. Das sagte David Hofmann, einer der Koordinatoren der Tublacher Gespräche auf Rai Südtirol. Laut Hofmann müsste der sanfte Tourismus gezielter gefördert werden und die Tourismusabgaben müssten in den öffentlichen Nahverkehr fließen. Die Tublacher Gespräche beginnen heute. Das Wetter. In Südtirol scheint verbreitet die Sonne. Im Tagesverlauf ziehen nur vereinzelt hohe Wolken durch. Die Temperaturen steigen auf Höchstwerte von 21 Grad im Wipptal und 24 Grad in Bozen. Am morgigen Samstag und auch am Sonntag scheint verbreitet die Sonne mit nur einzelnen Wolken. Von Rai Südtirol hörten Sie Nachrichten, Redaktion Hannes Senfter.
2: Guten Tag, wünscht Barbara Widotta aus der Landesverkehrsmeldezentrale. Auf der Pustertaler Stadtstraße in beiden Richtungen bei Kienz, Kolonnenverkehr und Stau wegen dichter Verkehrs. Kommen Sie gut ans Ziel.
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4: Und an der Technik ist heute Vormittag Sven Miracolo.
5: Ein schöner Herbsttag ist einmal ein ganz herrlich blauer Himmel. Und dann hat die Bäume, die bunten und die Blattlern.
4: Und so ein klarer, schöner Herbsttag erwartet uns auch heute. Der lädt doch richtig ein, etwas zu unternehmen. Vor 11 gibt es hier auf Reis Südtirol unsere Veranstaltungstipps. Und vorher spielen wir auch noch unser Quiz. Einen Gutschein für den Selbergemachtmarkt, der morgen in Lana stattfindet, gibt's zu gewinnen. Und jetzt schon gibt's die Hooters mit 500 Miles Away from Home.

0: Es ist gleich 21:45. Reis Südtirol begleitet Sie durch den Vormittag. Stundenlanges Warten in der Notaufnahme, Pflegekräfte am Limit, Ärztinnen vor dem Computer statt bei den Patienten. Das Gesundheitswesen ächzt, und zwar europaweit. Zu wenig Personal, zu viel Bürokratie, schwerfällige Strukturen. Aber wenn Ärzte fehlen und Patientinnen monatelang auf einen Termin warten, leidet nicht nur die medizinische Versorgung, es schwindet auch das Vertrauen in den Staat. Wie also muss sich unser Gesundheitswesen verändern? Darüber hat Judith Battagnoli beim Europäischen Forum Alpbach mit Michaela Fritz gesprochen. Sie ist an der Medizinischen Universität Wien für Forschung und Innovation zuständig.
1: Was halten Sie persönlich für die größten Herausforderungen, die auf das Gesundheitssystem zukommen? Wir wissen demografischer Wandel, aber ich denke, das geht weit darüber hinaus.
2: Ja, also akut finde ich das größte Sorge, die ich habe, dass es so wenig Bereitschaft gibt, eigentlich die Systeme grundsätzlich zu hinterfragen, die Strukturen, in denen wir da sind. Ich glaube aber, dass es viel Expertise gibt. Die Konzepte liegen auf dem Tisch, aus den Krankenhäusern in die Primärversorgung, eine Zentralisierung der Spitzenmedizin, aber gleichzeitig eine Dezentralisierung in der wohnortnahen Versorgung. Wie wir dorthin kommen, glaube ich, braucht es schon viel Bereitschaft, auf die eigenen Grenzen, zum Beispiel, was es bedeutet, was sind ärztliche Tätigkeiten, was sind pflegerische Tätigkeiten. Also über die Rollenmodelle von den einzelnen Gesundheitsberufen sollten wir schon auch überlegen und dann natürlich das große Potenzial der Digitalisierung und der AI nutzen.
1: Stichwort AI-Nutzung, was glauben Sie, sind auch die Ressourcen?
2: Die Ressourcen in der Forschung, und als Vizerektorin für Forschung ist es natürlich ein ganz, ganz spannendes Thema. Und wir haben als Ressource die Daten, die zur Verfügung stehen und mit EHDS eventuell dann auch noch mehr und europäische Daten. Und was wir als Ressource brauchen, sind natürlich kluge Köpfe, junge Forscher und Forscherinnen, die mit diesen Systemen tolle AI-Forschung auch betreiben.
1: Sie haben jetzt die immensen Datensätze angesprochen, die durch die KI natürlich analysiert werden können. Wenn ich jetzt an die Basis denke und an die einzelnen Patientinnen und Patienten in der Stadt oder am Land, wo glauben Sie, liegen dort auch für den einzelnen Patienten die Chancen?
2: Ich glaube, dass viele AI-Systeme dann tatsächlich so in der Verwaltung Aufgaben übernehmen können und dadurch die große Hoffnung besteht, dass für die ärztliche und aber auch die pflegerische Tätigkeiten, die dieses Mensch-Mensch-Beziehung braucht, tatsächlich mehr Zeit zur Verfügung steht. Und ich glaube, da werden wir in den nächsten Jahren wirklich große Durchbrüche sehen, dass das gelingt, weil ich bin nicht der Meinung, dass AI genau diese menschliche Komponente ersetzen kann, aber viel in der Administration, aber auch in der Diagnose erleichtern und verbessern wird.
0: Weniger Zeit für Formulare, mehr Zeit für Menschen. KI könnte Ärzte und Pflegekräfte von Bürokratie entlasten. Aber Technik allein reicht nicht. Auch starre Rollen und Zuständigkeiten müssten fallen, und dafür braucht es Politik, Gewerkschaften und Gesundheitsberufe, sagt Michaela Fritz, zuständig für Forschung und Innovation an der Medizinischen Universität Wien.
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1: Das ist der Treffpunkt am Freitag und ich habe jetzt Besuch bekommen von meinem Kollegen Hannes Hölzl. Hallo Hannes.
2: Hallo Katrin.
1: Du hast da einen Zettel mitgebracht. Ich bin neugierig.
2: Was siehst du auf diesem Bild?
1: Okay.
2: Ein Bilderrätsel.
1: Ein Bilderrätsel. Also ich mag ja Menschen, die Geschenke mitbringen. Wenn ich dafür arbeiten muss, weniger. Aber es sieht aus, eine goldene Scheibe vielleicht.
2: Richtig.
1: Ja? Und darauf sind komische Zeichen. Also eines sieht aus wie ein Herzschlag, vielleicht wie man es so aus medizinischen Positionen kennt. Das andere, also ich kenne diese, weißt du, diese Etiketten in Kleidern mit Waschanweisungen. Das sieht aus wie die Waschmaschine dort drauf.
2: Stimmt, das könnte eine Waschanweisung sein. Naja, wir sollten es vielleicht ein bisschen erklären, weil die Leute können es ja nicht sehen.
1: Ja.
2: Eine goldene Schallplatte. Und zwar ist das die goldene Schallplatte, die ins Weltall rausrast seit 1970 ungefähr.
1: Mhm.
2: Und den Aliens unsere Kultur, also unsere Musikkultur
1: beibringen. Das war diese Raumkapsel, wo man versucht hat, die ganze Welt eigentlich irgendwie abzubilden.
2: Darzustellen, genau. Und das habe ich im Zuge der Recherche für die Klangkulturen rausgefunden. Darum geht es eigentlich heute. Heute Abend sind die Klangkulturen. Und auf dieser Scheibe, also die NASA-Astronauten schicken diese goldene Schallplatte raus, damit die Außerirdischen, die ja sicher intelligenter sind als wir, ein bisschen lernen über unsere Zivilisation.
1: Und diese Zeichen darauf sollen eine Anleitung sein?
2: Nicht die Waschanweisung, sondern die Gebrauchsanleitung, wie man das lesen kann. Sie haben, glaube ich, den Plattenspieler auch mitgeschickt. Aber naja, da ist so ein Strahlen drauf. Da steht, das ist eigentlich ein Diagramm, wo ist die Erde im Vergleich zu den wichtigsten 14 Pulsaren im Weltall. Und dann ist eben dieser Herzschlag, was du sagst, das stellt eben die Audiowellenform dar. Und dann ist ein Diagramm, wie schnell das abgespielt werden muss anhand von Atomen, und das Wasserstoffatom ist draufgemalt.
1: Also ein sehr interessantes Projekt, da hat man versucht, so irgendwie Kontakt aufzunehmen und gleichzeitig auch unsere Kultur, unsere Denkweise festzuhalten.
2: Ja, ja, Voyager, eigentlich ist es schon eine Forschungssonde, die Daten zurückschickt. Da sind x Sensoren drauf, vom Magnet über UV-Strahlung und alles Mögliche, die das zurückschicken. Aber die dachten sich halt, naja, falls die Aliens, und das war halt schon die schönste Science-Fiction-Zeit, irgendwie die 70er-Jahre. Ne?
1: Ja, stimmt, das klingt ein bisschen wie aus dem Film. Und auf der Schallplatte, ist da dann wirklich auch etwas Abspielbares drauf?
2: Ja, ja, genau. Also ganz viele Grußbotschaften von unseren wichtigsten Menschen an die Aliens. Da können wir uns eine anhören.
3: As the Secretary General of the United Nations, an organization of 147 member states, who represent almost all of the human inhabitants of the
2: genau,
3: planet
2: das ist Kurt Waldheim, der war damals eben der UN-Präsident. Und jetzt gibt es noch einen Österreicher, den wir auch hören, der auch super toll spricht. Also die reden, ja, liebe Aliens, wenn ihr mich hört, ne, wir gehen davon aus, ihr versteht Englisch, wir sprechen alle Englisch.
1: Ein spannendes Projekt.
2: Und dann gibt es auch 55 andere Sprachen, wurden gesprochen, immerhin. Da hat man schnell halt noch ein paar Leute auf den Unis gesucht, die Deutsch können oder die alte Sprachen, Akkadisch, Hethitisch, Latein
1: also,
2: ist auch drauf.
1: Du machst dich ein bisschen auf Musiksuche heute Abend bei den Klangkulturen und es geht um die Musik der Vergangenheit, um die älteste Musik, die suchst du, aber auch um Zukunftsmusik.
2: Naja, das wäre die älteste Musik in der Zukunft.
1: Das wäre die älteste Musik in der Zukunft. Wenn Sie neugierig sind, jetzt heute Abend ab 19.40 Uhr die Klangkulturen mit meinem Kollegen Hannes Hölzl.

0: Guten Tag, wünscht Barbara Widott aus der Landesverkehrsmeldezentrale. Auf der Pustertaler Stadtstraße in beiden Richtungen bei Kienz, Kolonnenverkehr und Stau wegen dichter Verkehrs. Kommen Sie gut ans Ziel.
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2: Ach, heute in der Früh war es wieder sehr frisch, aber so langsam wärmt die Sonne. 16 Grad hat es schon in Bozen, 13 Grad in Laas und wo es noch gar nicht aufgewärmt heute, ist in Bredau. 3 Grad werden dort jetzt gerade noch gemessen. Die Sonne strahlt dafür aber den ganzen Tag. Es gibt nur wenige Schleierwolken, die an ihr vorbeiziehen können. Die Temperaturen steigen weiter auf 21 Grad im Wipptal und 24 Grad erwarten wir am Nachmittag in Bozen. Sonnig und mild geht es auch am Wochenende weiter. 25 Grad erwarten wir am Samstag, 26 sogar am Sonntag.

0: Die Abende, die werden wieder länger und vielleicht gibt es ja bald schon das eine oder andere kühlere Wochenende. Da backen bestimmt wieder einige von Ihnen ihr Strickzeug aus oder sie greifen zur Häkelnadel oder werfen die Nähmaschine an. Selber machen, also Handarbeiten, Basteln oder Handwerken, ist nach wie vor im Trend.
1: Ich mache ungefähr bei die 1000 Kerzen im Jahr, die ich fast alle verschenke und ja, die schaffen total schön. Es ist alles faszinierend. Schon wenn man das Wachs einschmelzt, ist schon allem die Frage, wie werden die Farben, wie entwickelt sich's nicht und so weiter.
2: Zuerst arbeiten und dann setze ich mich auf den Balkon aus und trinke gemütlich einen Kaffee und stricke eine Runde.
3: Heutzutage gibt es auch viel mehr Qualität, viel schönere Wolle, wie es damals gegeben hat.
4: Also ich glaube, in jedem Tal gibt es jemand, der Botschen macht. Und jeder macht sie halt auf seine Weise. Also jeder hat einfach seine eigene Art. Ich denke, es ist immer reine Wolle, aber die anderen sind gefilzt, die anderen sind nur geklebt, die anderen sind genäht. Also es gibt verschiedene.
0: Und ich habe beobachtet, wer gerne handarbeitet oder bastelt, der weiß Selbstgemachtes auch ganz besonders zu schätzen. Viel Handgearbeitetes findet man auf den Selbergemachtmärkten, die von März bis Oktober in ganz Südtirol stattfinden. Und an diesem Samstag ist es wieder soweit. Die Marktstände werden in Lana aufgebaut. Sie können da gefilzte Batschen, getöpferte Schüsseln, einen warmen, handgestrickten Pullover oder auch einzigartigen Schmuck finden. Und wenn Sie jetzt bei unserem Quiz mitspielen, gibt es einen Gutschein im Wert von 30 Euro, den Sie auf dem Selbergemachtmarkt an diesem Samstag in Lana einlösen können. Damit sind Sie mit Ihrem neuen Lieblingsstück schon wieder ein bisschen näher. 8 3 mal die 0 144 77 ist die Nummer zum Mitspielen. 8 3 mal die 0 144 77, wenn Sie gerne morgen über den Selbergemachtmarkt in Lana bummeln möchten.

0: Hier auf Freie Südtirol gibt es bei unserem Quiz heute einen Gutschein zu gewinnen für den Selbergmachtmarkt in Lahna. Und ich weiß, Rosa in Kaltern, die weiß so Selbstgemachtes sicher zu schätzen. Guten Morgen, Rosa.
1: Guten Morgen.
0: Also, dass Sie das zu schätzen wissen, davon gehe ich aus, wenn Sie heute mitspielen möchten. Wie schaut es bei Ihnen aus? Machen Sie auch etwas selber?
1: Ja, ich bin schwach im Basteln, aber ich mache schon einiges selber.
0: Aber das mit dem Schwachsein, das sagen die Leute immer so gerne und dann ist alles wunderschön. Diese Erfahrung habe ich schon gemacht.
1: Ja, das stimmt sicher nicht. Man muss da in den Raum gehen.
0: Das ist auch wieder wahr. Wie schaut es denn bitte mit dem Handarbeiten aus? Häkeln, Stricken, haben Sie das auch schon gemacht?
1: Ja, früher schon, aber jetzt nicht mehr.
0: Jetzt nicht mehr, aber vielleicht ist Ihnen ein bisschen was in Erinnerung geblieben. Wäre heute hilfreich bei der Quizfrage. Ja. Wie heißt denn die Grundmasche beim Häkeln, die aus einer einfachen Fadenschlaufe entsteht? Ist das die Kettmasche, ist es die Luftmasche oder ist es das Stäbchen?
1: Na, die Luftmasche.
0: Natürlich die Luftmasche. Das ist die Basis für die meisten Häkelanleitungen. Und da gibt es dann diese Luftmaschenkette, von der man weiterarbeitet. Rosa, ich wünsche Ihnen morgen einen schönen Tag und viel Spaß beim Bummeln.
1: Dankeschön. Danke.
0: Liebe Grüße zu Ihnen nach Kaltern.

0: 10 vor 10 ist es. Sie hören Reis Südtirol am Freitagvormittag. Ja, und jetzt geht's so richtig los. Die Schule hat schon begonnen und auch die Theater- und Konzertsaisonen starten so langsam. Aber es gibt auch jede Menge Feste und Vorträge im Land. Stefan Windecker stellt eine Auswahl für heute Abend vor.
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2: Die Theatersaison geht wieder los und im Stadttheater Brunnig kommt die erste Eigenproduktion der neuen Saison auf die Bühne. Who is Ellen Babitsch von Marius von Mayenburg, einem Meister psychologischer Verwirrspiele. Eine Lehrerin, ihre ehemalige Schülerin und heutige Partnerin und der Schuldirektor kommen zu einem zunächst harmlos wirkenden Abend zusammen. Doch plötzlich geht es um einen Vorfall auf einer Klassenfahrt und um eine Schülerin namens Ellen Babitsch. Was ist damals passiert? Wer trägt Verantwortung und wer sagt die Wahrheit? Aus dem Gespräch entwickelt sich ein spannendes Psychoduell über Macht, Abhängigkeiten und Grenzüberschreitungen. Es spielen Anna Fink, Christine Laster und Mirko Roggenbrock. Regie führt Christian Mayer. Premiere von Who is Ellen Babitsch ist heute um 20 Uhr im Stadttheater Brunegg. Weitere Aufführungen gibt es bis 13. Oktober. Wie berichten Medien über Krieg und wie lässt sich dabei seriöse Information von Propaganda unterscheiden? Der Kommunikationswissenschaftler Marc Jungblut von der Ludwig-Maximilians-Universität München erklärt anhand des Krieges in der Ukraine und des Nahostkonflikts, wie Kriegsparteien versuchen, Medien und öffentliche Meinung zu beeinflussen und vor welchen Herausforderungen Journalistinnen und Journalisten in Kriegszeiten stehen. Seinen zweistündigen Vortrag hören Sie um 19.30 Uhr in der Urania Meran. Der Eintritt ist frei, eine Anmeldung erforderlich. Wissenschaft verständlich machen und unterschiedliche Fachrichtungen miteinander ins Gespräch bringen. Mit diesem Ziel ist das neue Institut für transdisziplinäre Forschung gegründet worden. Jetzt tritt das Institut erstmals mit einer öffentlichen Veranstaltung in Erscheinung. Unter dem Titel Gesundheit durch Ernährung geht es in Malz um die Frage, welchen Einfluss unser Essen auf Gesundheit und Alltag hat. Dazu geben Silke Raffiner, Ernährungswissenschaftlerin bei der Verbraucherzentrale, und der Finchker Mental Coach Thomas Höllriegel zwei Impulsreferate. Anschließend wird mit dem Publikum diskutiert. Gesundheit durch Ernährung um 19 Uhr im Kulturhaus Malz. Der Eintritt ist frei, eine Anmeldung ist nicht erforderlich. Und heute beginnt in Brixen das Bezirksmusikfest. Mit dabei 28 Musikkapellen des Bezirks Brixen, Gastkapellen aus Tirol, Vorarlberg, Salzburg und Bayern sowie Jungkapellen wie Brixbanda. Die jungen Musikantinnen und Musikanten stehen ab 16 Uhr am Domplatz im Mittelpunkt des ersten Festtages. Morgen folgen unter anderem zwei Konzerte des Bezirksauswahlorchesters The Best fürs Bezirksmusikfest. Am Sonntag hingegen bilden Festgottesdienst und der große Umzug durch die Brixner Altstadt mit mehr als zwei Dutzend Kapellen den Höhepunkt und Abschluss des Bezirksmusikfestes.

Das schöne Xiersertal hat drei Musikkapellen. Die Feuerwehrmusikkapelle St. Magdalena, die Pater Haspinger Musikkapelle St. Martin und die Schützenkapelle Bichl. Letztere wurde 1938 gegründet. Damit zählt sie zu den jüngsten Musikkapellen des Landes. In unserer Blasmusiksendung hören wir zunächst Ausschnitte aus dem Frühjahrskonzert 2024 der Schützenkapelle Bichl. Dann werden wir auch über das VSM-Bezirksmusikfest Brixen sprechen, das dieses Wochenende stattfindet. Blasmusik, heute 18.05 Uhr, Rai Südtirol.

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1: Aufgrund der Teuerung fordert die ehemalige Soziallandesrätin Deeg Entlastungsmaßnahmen des Landes. Bei einem Hausbrand in der Toskana sind 2 Personen getötet und mehrere verletzt worden. Das Wetter sonnig bei 21 bis 24 Grad. Die stellvertretende Obfrau der SVP und ehemalige Soziallandesrätin Waltraud Deeg hat aufgrund der steigenden Lebenshaltungskosten Entlastungen gefordert. Die Menschen könnten nicht darauf warten, dass sich die Situation irgendwann von selbst verbessert, sagte Deeg. Südtirol verfüge über wichtige Instrumente und müsse sie gezielt einsetzen. Deeg verweist auf Beiträge für Strom, Gas und Wasser sowie auf steuerliche Entlastungen. Der Klimaclub Südtirol hat einen Stopp für das Projekt einer Erdgasverteilungsleitung ins Gardertal gefordert. Dieses geplante Vorhaben in den Gemeinden St. Vigil in Enneberg, St. Martin in Thurn und Wengen stehe im Widerspruch zu den Klimazielen des Landes Südtirol, in 15 Jahren klimaneutral zu sein, schreibt Klimaclub-Präsident Thomas Ecker. Auch das Landesamt für Raumplanung stelle aufgrund der Energiewende eine solche kostenintensive Infrastruktur für fossile Brennstoffe in Frage. Laut Ecker soll geprüft werden, ob man die Investitionen stattdessen für erneuerbare Energien und Speicherlösungen verwenden kann. Beim Brand in einem 3-stöckigen Wohngebäude in der toskanischen Stadt Lucca sind in der Nacht 2 Menschen ums Leben gekommen und 13 weitere verletzt worden. Unter den Verletzten sind mehrere Kinder und ein Säugling. Der Brand brach aus noch unbekannter Ursache im Erdgeschoss des Wohngebäudes aus. Einige Bewohner retteten sich auf Balkone und warteten auf Hilfe. Außenminister Antonio Tajani fordert eine stärkere europäische Beteiligung an der EU-Mission Aspides zum Schutz der Schifffahrt im Roten Meer. Europa müsse die Zusammenarbeit mit den Staaten des Golfkooperationsrats ausbauen, sagte Tajani der Zeitung La Repubblica. Die europäische Mission schützt Handelsschiffe auf der Route durch den Suezkanal und die Meerenge Bab el-Mandeb. Italiens Pläne, erneut Atomkraftwerke zur Deckung des Energiebedarfs zu bauen, sind für den Südtiroler Energieexperten Rupert Rosanelli nicht nachvollziehbar. Neben dem Risiko von Reaktorunfällen sei die Verfügbarkeit von Uran immer problematischer. Auch die Entsorgung der Abfallprodukte sei weltweit nicht gelöst, sagte Rosanelli im Rai-Südtirol-Morgengespräch. Aktuell würden durch Solarstrom jährlich neue Kapazitäten vergleichbar jener von 1 bis 2 Atomkraftwerken entstehen. Im Streit um einen freien Zugang zum Kalterer See ist der Verbraucherschutzverein Robin vor Gericht gescheitert. Der Staatsrat wies die Klage der Verbraucherschützer und 2 Bürger endgültig ab. Laut dem Urteil waren sie nicht klageberechtigt. Zum Streit kam es, weil rund um den Kalterer See lediglich ein schmaler Steg im Moment den einzigen öffentlichen Seezugang bildet. Bei der heurigen Ausgabe der Tublacher Gespräche wird die Entwicklung des Tourismus in den letzten 40 Jahren beleuchtet. Probleme wie Verkehrsüberlastung, knapper Wohnraum und Teuerungen könnten nur im Dialog gelöst werden, sagte David Hofmann, einer der Koordinatoren der Tublacher Gespräche auf Rai Südtirol. Laut Hofmann müsste der sanfte Tourismus gezielter gefördert werden und die Tourismusabgaben müssten in den öffentlichen Nahverkehr fließen. Die Toblacher Gespräche beginnen heute. Das Wetter. In Südtirol scheint verbreitet die Sonne. Im Tagesverlauf ziehen nur vereinzelt hohe Wolken durch. Die Temperaturen steigen auf Höchstwerte von 21 Grad im Wipptal und 24 Grad in Bozen. Am morgigen Samstag und auch am Sonntag scheint verbreitet die Sonne mit nur einzelnen Wolken. Von Rai Südtirol hörten Sie Nachrichten, Redaktion Hannes Senfter.
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3: Einen schönen Vormittag wünscht Renate Stauder aus der Landesverkehrsmeldezentrale. Die Brenner Staatsstraße ist zwischen Klausen und der Einfahrt ins Villnössertal nach einem Unfall gesperrt. Zu Kolonnenverkehr und Stau wegen Überlastung kommt es auf der Bustertaler Staatsstraße zwischen Bruneck und Ohlang in beiden Richtungen, bei Kienz in beiden Richtungen und in Fachtrichtung Brixen zwischen Fintel und Schaps und auf der Finchgauer Staatsstraße in Fachtrichtung Reschen zwischen Staben und Schars. Eine Einbahnregelung wegen Arbeiten gibt es unter anderem auf der Gadertaler Staatsstraße bei Zwischenwasser und Petratsches, auf der Grüner Staatsstraße bei Wolkenstein, auf der Brenner Staatsstraße bei Klausen und auf der Passeirer Staatsstraße zwischen Riffian und Saltaus. Rechnen Sie mit Verzögerungen und Wartezeiten. Gute Fahrt!
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4: und mit Maximilian Ebner an der Technik. Was tun Sie eigentlich gerne in Ihrer Freizeit? Wo tanken Sie Kraft und erholen sich von einer anstrengenden Arbeitswoche? Für Robert ist das Tauchen ein Moment der Entspannung.
5: Keine Hände mit haben und nicht mit im sozialen Leben gerade engagiert zu sein und einfach den Kopf frei zu kriegen. Das ist besser wie Meditation oder Yoga.
4: Robert war vom Tauchen so fasziniert, dass er direkt nach Indonesien gezogen ist, um viel öfter seinem Hobby nachzugehen. Was er dort beim Tauchen erlebt und sieht und wie er seinen beruflichen Alltag angepasst hat, das hören wir heute noch vor 11:30 hier auf Rai Südtirol.

0: Das sind die 70er Jahre auf Reise Südtirol mit Olivia Newton-John und John Travolta. Im Kulturzentrum Tublada Nives in Wolkenstein sind derzeit die neuesten Arbeiten von Laurenz Stockner zu bewundern. Bekannt geworden ist der gelernte Gold- und Silberschmied durch seine Kupferschalen in verschiedenen Größen und Dichten. Ganz in alter Manier, mit viel Schweiß und Muskelkraft geschmiedet, mit Feuer und Wasser aus dem alten Bergwerk in Prittau. Zwei Objekte aus dieser Serie sind auch in der gegenwärtigen Schau zu sehen. Stefan Nicolini war vor Ort und hat mit dem Künstler und der Kuratorin Caterina Perlongo gesprochen.
1: Wir sehen im Eingang zwei große Schalen und rechts davon auf einem Sockel stehen kleine Arbeiten aus Silber, die den Bogen zu einer neuen Entwicklung in Stockners Werk spannen, und zwar neuen Experimenten mit Guss. Laurenz Stockner hat neue Gussarbeiten geschaffen, die wir im zweiten Raum sehen. Und diese kleinen Silberarbeiten wurden im Frühjahr diesen Jahres bei einem Workshop, bei einem Ashanti-Workshop gemacht.
2: Die Ashanti-Gusstechnik ist ein traditionelles achaiisches Metallgussverfahren des in Ghana lebenden Akan-Volkes der Ashanti, wie Laurenz Stockner erklärt.
3: Die Gefäße werden aus Wachs modelliert, im Wachs geformt, und die werden dann mit Schlicker, mit Pferdemist und mehreren Schichten Lehm eingepackt. Dann wird so eine Glocke geformt oder beziehungsweise eine Schale, die dann zu einer Glocke zusammengefügt wird. Das Metall schmilzt und wird dann im Schmelzprozess gedreht. Man hat sozusagen einen geschlossenen Guss und fließt dann in die vorher ausgebrannte Hohlform vom Wachsausschmelzverfahren ein.
2: Damit betritt Stockner neue Wege, versucht sich in neuen Gussverfahren, bleibt aber dem Material treu, das zwischen hell und dunkel, immens schwer und unerträglich leicht oszilliert. Diese Oszillation bringt die Ausstellung im Kulturzentrum Tublada Nives in Wolkenstein sehr gut zur Geltung. Im oberen Raum, der von Glas begrenzt den Blick ins Freie zulässt, hat Stockner eine 15 Quadratmeter große weiße Platte installiert, die über dem Boden zu schweben scheint und auf der seine neuesten Arbeiten, wie der Schalen natürlich, zu sehen sind. In mühevoller Kleinarbeit, mit dem geeigneten Werkzeug getrieben, bei einer Stärke von 2 mm hinauf bis zum Rand der Schale, oder ist es doch ein Obstkorb, wo Stockner mit weniger als 1 mm Durchmesser an die Grenze des physikalisch Machbaren stößt. Nicht von ungefähr nennt Stockner diese Installation Sofio.
1: Diese Kupferschalen, die sind so dünn, dass sie mit einem leichten Luftzug in Bewegung gesetzt werden. Die fangen dann an, so richtig zu tanzen, zu schwabbeln, zu zittern. Rund 20 Gefäße liegen auf einem Tisch und werden eben durch sanfte Luftimpulse in Bewegung gesetzt.
2: Stockner, 1971 in Brixen geboren, besuchte nach einer Schlosserlehre die Goldschmiedeschule in Florenz. Er nahm auch an der Sommerakademie in Salzburg teil. Es folgten internationale Auszeichnungen wie der Bayerische Staatspreis. Erst in jüngster Zeit hat er eine neue Stufe erklommen, die einen Qualitätssprung in seinen Arbeiten darstellt.
0: Die Ausstellung versammelt verschiedene Werkgruppen, die sich in Material- und Bearbeitungstechnik unterscheiden und die Bandbreite des künstlerischen Schaffens von Laurenz Stockner zeigen. Die Schau im Kulturzentrum Tublada Nives in Wolkenstein läuft noch bis zum 11. Oktober.
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0: 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Sie hören den Treffpunkt. Robert kommt aus Auer, taucht leidenschaftlich gerne. Und vor 8 Jahren, mit 30, hat er entschlossen, nach Indonesien auszuwandern. Auch, um häufiger die Möglichkeit zu haben, tauchen zu gehen. Noemi Bonnell hat ihn telefonisch am Strand von Flores erwischt und ihn gefragt, was ihn denn dazu bewegt hat, nach Indonesien auszuwandern.
1: Eigentlich einer von den Hauptgründen, weshalb ich da bin, ist das Tauchen. Ich bin da Tauchlehrer geworden und dann habe ich mich angefangen zu interessieren für Holzboote, weil sie da seit hunderten von Jahren Holzboote bauen. Jetzt bin ich ins Bootsbauen, als Bootsbauer weiter.
2: Ausgehend vom Interesse am Tauchen hat sich Robert also auch immer mehr für den Bootsbau interessiert. Aber was hat ihn daran so fasziniert und warum begann er, in diesen Bereich einzusteigen?
1: Einerseits von der Kultur, von der Geschichte und klarweise auch wegen der Business-Seite noch, weil wir bieten noch Tour nun, weil ich selber eine Tauchfirma habe. Das kann man sich da ganz anders vorstellen, weil wir bauen da die Boote auf den Strand eigentlich und wir kaufen das Holz für die Landbesitzer selber. Wir suchen das direkt auch für die Wälder aus, wir suchen die Bäume, die wir fällen. Wir unterstützen verschiedene Programme für die Wiederaufforstung oder wir machen direkt einen Vertrag mit dem Landbesitzer, dass wenn er jetzt 20 Bäume fällt, dann muss er 50 wieder setzen, wo wir ihm das Geld bereitstellen für das und damit es nachhaltig ist, genau. Und dann wird das verarbeiten von verschiedenen Schreinereien und danach finden wir ein Team und machen die Designs. Schauen, dass alles zertifiziert ist, logischerweise, dass wir die Richtlinien einhalten für Sicherheit und für Bauen. Und dann geht's los. Und dann dauert es ungefähr 18 Monate bis 24 Monate, bis ein 30 Meter langes Holzboot fertig gebaut ist. Ah, ganz interessant, das ziehen wir dann mit einem Flaschenzug eigentlich ins Meer rein. Das dauert so 2 bis 4 Wochen. Das ist alles Handarbeit. Keine Maschine, wie man das kennt, oder so Schwebekissen. Über seinen Schlitten wird es eingezogen ins Meer und dann wird das Boot in Hofenrennen fertig gebaut. Das ganze Finishing macht, also Holz ausschleifen, lackieren, das kennt man ja. Dann machen wir die ganzen Papiere und los geht's. Wir haben jetzt eine neue Firma aufgemacht. Wir haben jetzt praktisch eine Schiffswerft. Das ist jetzt das erste Boot in der eigenen Schiffswerft. Es werden sicher mehrere folgen. Wir designen die Boote, wir bauen die Boote und wir managen auch die Boote.
2: In den Touren, die er organisiert, ist Robert der nachhaltige Gedanke nach wie vor wichtig. Außerdem will er die Begeisterung, die er selbst beim Tauchen in Indonesien erlebt hat, weitergeben.
1: Bei den Touren schauen wir da auf viele Sachen. Einmal, man kann fast anfangen mit den Maschinen, die wir im Boot haben, dass es auf neuen Standard sein und wenig Treibstoffe verbrauchen. Die Art, wie wir einkaufen gehen, ohne Single-Use-Plastik. Dass wir wirklich gleich für einheimische Bauern da einkaufen und nicht Essen importieren müssen. Unter Wasser oder über Wasser noch bei Touren haben wir verschiedene Regeln, Richtlinien, die wir befolgen. Also damit alles sicher ist und damit man keinen Müll hinten lassen. Wir machen Beach Cleanups und wenn wir einfach wandern gehen, dann sammeln wir alle Müll ein miteinander und hinterlassen Cyber, als wir es vorfinden normalerweise. Wenn man da einmal tauchen geht in Indonesien, ich glaube, da wischt es jeden mit so einem Fieber, dass man nicht mehr aufhören kann damit. Weil wir sind da in einem Korallendreieck praktisch drinnen. Das geht von den Philippinen ganz Indonesien heute, also bis West-Papua und dann um bis Sulawesi und Widraui. Und wir haben da eigentlich 75% von den Korallenarten der Welt und klarweise dazu die Korallenfische. Wir haben von Mantarochen über, glaube ich, 25 Haiarten da. Strömungen, also hat man auch Überraschungen von verschiedenen Wale. Das muss man selber ausprobieren.
2: Und was ist dann das ganz Besondere am Tauchen? Wo liegt die wirkliche Faszination?
1: Ehrlich gesagt, keine Hände mit haben und nicht mit im sozialen Leben gerade engagiert zu sein und einfach den Kopf frei zu kriegen. Das ist besser wie Meditation oder Yoga. Man ist schwerelos und man unterhält sich mit anderen Leuten über Handsachen und seilt ziemlich wenig. Weil wir suchen alles Gleiche und so ist einfach mal die Ruhe.
0: Robert finden Sie online auch, wenn Sie sich interessieren, unter dem Namen Uncharted Cruises.

0: Einen schönen Vormittag wünscht Renate Stauder aus der Landesverkehrsmeldezentrale. Die Brenner Staatsstraße ist zwischen Klausen und der Einfahrt ins Villnössertal nach einem Unfall gesperrt. Zu Kolonnenverkehr und Stau wegen Überlastung kommt es auf der Bustertaler Staatsstraße zwischen Bruneck und Ohlang in beiden Richtungen, bei Kienz in beiden Richtungen und in Fachtrichtung Brixen zwischen Fintel und Schaps. Und auf der Finchgauer Staatsstraße in Fachtrichtung Reschen zwischen Staben und Schars. Eine Einbahnregelung wegen Arbeiten gibt es unter anderem auf der Gadertaler Staatsstraße bei Zwischenwasser und Petratsches, auf der Grüner Staatsstraße bei Wolkenstein, auf der Brenner Staatsstraße bei Klausen und auf der Passeirer Staatsstraße zwischen Riffien und Saltaus. Rechnen Sie mit Verzögerungen und Wartezeiten. Gute Fahrt!
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2: Schon heute kündigt sich ein strahlendes Wochenende an. Ein paar Schleierwolken gibt es heute noch, aber insgesamt viel Sonne mit Höchsttemperaturen von 21 Grad im Wipptal und 24 Grad in Bozen. Sogar ein bisschen wärmer noch und sonniger wird es am Wochenende. Beide Tage eignen sich für einen Spaziergang oder zum Sonnentanken im Garten. Bis zu 26 Grad sind am Sonntag möglich. Und das sonnig warme Wetter zieht sich auch noch in die nächste Woche hinein.

Ronan Keating ist das When You Say Nothing At All. Sie haben den Treffpunkt auf Südtirol. Und das Gefühl, das kennen Sie bestimmt. Man hört 3, 4 Töne und sofort läuft im Kopf ein Film ab. Im wahrsten Sinne des Wortes. Manche Fernsehmelodien sind nämlich untrennbar mit ihren Sendungen verbunden und haben mittlerweile Kultstatus. Chris Kaufmann aus unserer Musikredaktion hat die bekanntesten deutschen Titelmelodien zusammengestellt.

Manche Titelmelodien sind so eng mit ihren Fernsehsendungen verbunden, dass sie selbst ein Stück deutsche TV-Geschichte geworden sind. Ich habe heute einige der bekanntesten deutschen Titelmelodien rausgesucht. Und es geht los mit der wohl bekanntesten Krimi-Reihe im deutschen Fernsehen. Seit 1970 beginnt der Tatort mit dieser Melodie. Geschrieben hat sie der deutsche Musiker Klaus Doldinger. Klaus Doldinger war einer der bekanntesten deutschen Jazzmusiker und komponiert neben der Tatort-Melodie unter anderem auch die Musik für den Film Das Boot. Und am Schlagzeug sitzt bei der Originalaufnahme der Tatort-Melodie ein damals noch weitgehend unbekannter Musiker. Udo Lindenberg. Er spielte zu dieser Zeit bei Doldinger und ist auf der berühmten Tatort-Titelmusik tatsächlich zu hören. Von Mord und Totschlag geht es jetzt aber direkt musikalisch in den Urlaub. Eine Kreuzfahrt zu den schönsten Orten rund um die Welt. Jede Folge erzählt eine kleine Geschichte und es gibt wunderschöne Bilder. Und am Ende das Captain's Dinner. Jetzt wissen alle, worum es geht. Das Traumschiff. Die berühmte Titelmelodie des Traumschiffs stammt von James Last. Ganz von Anfang an war sie allerdings nicht dabei. In den ersten Folgen gab es eine andere Titelmelodie. Seit Folge 13 begleitet James Lasts Melodie das Schiff, aber auf seinen Reisen rund um die Welt. Bei diesen Tönen sehen Millionen Menschen wahrscheinlich folgendes Bild. Ein Mann in blauer Latzhose sitzt an seinem Bauwagen und der Mann heißt Peter Lustig. Die Titelmusik von Löwenzahn stammt von Matthias Raue und Martin Cyrus. Die Sendung richtet sich eigentlich an Kinder, wurde aber über Jahrzehnte zum Kult für mehrere Generationen. Und ein weiteres Stück Kindheit hören wir jetzt. Wir stechen in See mit dem jungen Wikinger, der die oft tollpatschigen Erwachsenen aus der Bredouille holt. Hey, hey, Vicky heißt der Titelsong der Kinderserie Vicky und wurde irgendwann zum Partyhit. Geschrieben wurde der Song vom deutschen Komponisten Christian Bruhn und gesungen von der Band Stowaways, die später als The Black Fuzz bekannt wurde. Für die etwas älteren Kinder, nämlich die Jugendlichen und die Junggebliebenen, ist Montag bis Freitag um 19.40 Uhr ein Pflichttermin. Denn dann läuft eine Serie, die seit über 30 Jahren ein Dauerbrenner im deutschen Fernsehen ist. Sehen dein Herz. Gute Zeiten, schlechte Zeiten ist Deutschlands erfolgreichste Daily Soap. Seit 1992 erzählt sie vom turbulenten Leben, den Liebeswirren und den dramatischen Schicksalen einer Berliner Freundesklicke. Seit Oktober 2023 gehört mit Josephine Bressel sogar eine Südtirolerin zum Cast der Serie. Der Titelsong Mitten ins Herz wird über die Jahre immer wieder neu eingesungen und modernisiert, bleibt aber stets ein Ohrwurm. Und zum Schluss geht's von einer Großstadt in die nächste.

0: In Berlin reisen wir Richtung Norden, nämlich nach Hamburg, zum bekanntesten Polizeirevier Deutschlands.
1: Reiß aus, weil der Ede den Schutz macht.
0: Seit 1986 gehört der Song zur Serie Großstadtrevier. Als Regisseur Jürgen Roland für diese neue Polizeiserie eine Titelmusik sucht, fragt er die Hamburger Countryband Truckstop. Uwe Lost, der Bassist der Band, schreibt zusammen mit Klaus-Dieter Eckert den Titel Großstadtrevier und schafft damit einen Klassiker, der aus der deutschen TV-Landschaft nicht mehr wegzudenken ist. Deshalb hören wir ihn jetzt natürlich ganz, diesen Klassiker von der Gruppe Truckstop mit Großstadtrevier.

0: Das ist der Treffpunkt auf Reißhütterol. Ja, so langsam geht's Richtung Wochenende. Zeit für uns, dass wir auch ein bisschen zurückschauen, was denn alles in dieser Woche los war. Ministerpräsidentin Giorgia Meloni will zum Beispiel eine Höchstgrenze an ausländischen Schulkindern einführen. Das Heizen in Kondominien wird heuer wahrscheinlich teurer werden und der FC Südtirol ist noch nie so gut in eine Saison gestartet. Das waren nur drei der Themen in dieser Woche. Wir haben aber auch nachgefragt, was Sie bewegt und beschäftigt. Barbara Wist war unterwegs.
1: Na, alle, weil denke ich, weil ich zwei dreijährige Enkelin habe, dass sie es in den Kindergarten gut packen. Ja, schaut gut aus. Dann hoffen wir, dass es so bleibt. Macht man sich halt echt einen Gedanken. Drei Tage geht es gut und nach dem vierten Magari geht es nicht gut.
2: Naja, also die hohen Benzinpreise sind nicht fein. Schon gar nicht für einen Pendler, der täglich fahren muss. Spürt man schon. Na, aber sonst unter Kollegen reden wir über was anderes, über gutes Bier und solche Sachen.
3: Für mich ist die Gesundheit, Respekt vor den anderen das Wichtigste. Und Selbstwert heutzutage. Und die Wertschätzung. Ja, weil die Leute als Egoisten sind ziemlich viele geworden.
4: War das früher anders?
3: Teils schon. Jetzt ist es viel zu schnell alles. Alles muss sofort. Keiner dort warten. Es fehlt ein bisschen Respekt.
5: Ja, da ich das 70 plus habe, fahre ich jetzt viel mit dem Zug. Erstens schon mit den Preisen, ist auch nicht mehr normal. Und sonst beschäftige ich mich viel mit der Musik. Ich bin fast 60 Jahre bei der Musik gewesen und nachher haben wir es einmal noch Verbindungen und Kontakte und das sehr gerne.
6: Der Klimawandel auf alle Fälle, weil es ganz schlimm geworden ist. Und die Preise natürlich, weil es auch nicht ohne.
7: Wo merken Sie einen Anstieg der Preise?
6: Bei den Lebensmitteln auf alle Fälle. Obst, Gemüse, brutal teuer, Brot, es ist alles teuer geworden. Und die Rente ist gleich geblieben, muss man auch sagen.
8: Am meisten beschäftige ich mit meinen zwei kleinen Kindern, mit 4 und 1 Jahr alt. Und sonst, wenn sich die Zeit erlaubt, dann schaue ich mal gerne vom Lohnrennen oder so etwas.
7: Und wem drücken Sie einem die Daumen beim Rennen?
8: Ja, Ferrari. Ist logisch.
9: Ich habe keine Enkelkinder nicht. Ich habe einen Mann noch. Was man auch immer sagen macht, vielleicht, wenn man alt wird, was alles kommen kann. Ja, mein Garten, Haufen Blumen, das ist Gras. Das ist schon eine Arbeit.
7: Was ist noch jetzt alle Welt zu tun?
9: Erdäpfel sortieren, Äpfelklauen.
10: Ja, ich bin selber viel unterwegs. Mit dem Camper sind wir viel unterwegs. Und die haben gemerkt, wir sind erst vom Meer zurückgekommen. Es ist alle Welt voll. Also es ist wirklich, auch hier in Gagazon, der Campingplatz ist extrem voll. Das ist jetzt so die letzten paar Jahre so stark geworden. Es ist schon viel geworden, ja. Es ist schon ziemlich viel geworden.
0: Über den Tourismus und wie man ihn wirtschaftlich gestalten kann und gleichzeitig die Lebensqualität der Einheimischen gewahrt wird, wird auch bei den Toblacher Gesprächen diskutiert, die heute beginnen. Mehr dazu hören Sie hier auf Reißhütterol um 11:45.

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0: 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Hier sind die Nachrichten mit Christoph Biechler.
3: In Südtirol kommt voraussichtlich in keiner Schule die neue Obergrenze an ausländischen Schülern in den Klassen zur Anwendung. Die Ukraine darf voraussichtlich selbst Patriot-Raketen für die Luftverteidigung bauen. Das Wetter sonnig bei 21 bis 24 Grad. Die neuen Vorgaben der italienischen Regierung zu einer Begrenzung der ausländischen Schülerinnen und Schüler in den Klassen kommt in Südtirol so gut wie nirgendwo zur Anwendung. Darauf verweist der Bildungsdirektor im Deutschen Schulamt Gustav Cenet. Auf Grundlage der Vorgaben betrifft die Obergrenze von maximal 30% ausländischer Schüler ohne ausreichende Sprachkenntnisse laut Cenet keine einzige Schule.
4: Die Regelung tritt 27/28 in Kraft für die, die eingeschrieben werden in die erste Klasse Grundschule, erste Klasse Mittelschule, erste Klasse Oberschule. Und nachdem wir nicht mal 10% Nicht-EU-Staatsbürger haben in den Klassen, so gut wie niemand. Für uns als deutsche Schule hat es keine Auswirkungen.
3: Das Regierungsdekret sieht auch finanzielle Förderungen zur Ausrichtung von Sprachkursen für ausländische Eltern vor. Laut Cenet gibt es solche Kurse bereits in Südtirol. Ihre Finanzierung ist gesichert. Die Saarner Vizebürgermeisterin Lisa Reichsiegel möchte neue Landesvorsitzende der jungen Generation in der SVP werden. Sie sei von den Bezirken vorgeschlagen worden und am Posten interessiert, bisher aber noch nicht offiziell nominiert worden, sagte Reichsiegel zu Reise Südtirol. Die bisherige Vorsitzende Anna König tritt nach 2,5 Jahren nicht mehr an.
5: Bei uns sind in den letzten Wochen einige neue Vorstellungen und personelle Konstellationen aufgekommen. Die habe ich natürlich zur Kenntnis genommen und akzeptiert. Es ist in einer Demokratie, in der wir leben, normal. Und deswegen begrüße ich es, dass neue Kandidatinnen und Kandidaten sich aktiv beteiligen wollen. Und es zeigt auch, dass junge Menschen sehr wohl an Politik interessiert sind und Lust haben, mitzuarbeiten. Und deswegen habe ich für mich persönlich eben die Entscheidung getroffen und unterstütze dadurch den Neustart.
3: König und Reichsiegel sind beide 26 Jahre alt und arbeiten im öffentlichen Dienst. Die Wahl der neuen Vorsitzenden in der JG findet am 17. Oktober statt. Die Ukraine wird sich im Krieg gegen Russland schon bald besser verteidigen können. Offensichtlich hat sie von den USA die Erlaubnis erhalten, Abwehrraketen vom Typ Patriot zu produzieren. Siegfried Kollmann.
6: Zumindest behauptet das der ukrainische Präsident Volodymyr Zelensky, und zwar in einer Videobotschaft an mehrere Journalisten. Zelensky bezieht sich auf ein Treffen mit US-Präsident Donald Trump am Rande der UN-Versammlung in New York. Und sagt wörtlich: Präsident Trump hat erklärt, ja, ich habe nach langem Nachdenken eine Entscheidung getroffen, die Ukraine wird die Lizenzen zum Bau der Patriot-Raketen erhalten. Soweit Zelensky. Patriot-Raketen können ballistische Kurz- und Mittelstreckenraketen abfangen. Das macht sie zu einem zentralen Schutzschild gegen moderne Luftbedrohungen. Durch die intensiven Luftverteidigungseinsätze im Nahen Osten sind die Patriot-Vorräte der USA allerdings stark geschrumpft.
3: Außenminister Antonio Tajani fordert eine stärkere europäische Beteiligung an der EU-Mission Aspides zum Schutz der Schifffahrt im Roten Meer. Europa müsse die Zusammenarbeit mit den Staaten des Golfkooperationsrats ausbauen, sagte Tajani der Zeitung La Repubblica. Die europäische Mission schützt Handelsschiffe auf der Route durch den Suezkanal und die Meerenge Bab al-Mandeb. Papst Leo XIV. Ist zu einem Besuch in Frankreich eingetroffen. In Paris wird der Papst auf der Place de la Concorde eine Messe lesen. Außerdem besucht er die Sonderorganisation der UNO für Bildung. Anschließend reist Leo weiter zum Marienwallfahrtsort Lourdes. Beim Brand in einem dreistöckigen Wohngebäude in der toskanischen Stadt Lucca sind in der Nacht 2 Menschen ums Leben gekommen und 13 weitere verletzt worden. Unter den Verletzten sind mehrere Kinder und ein Säugling. Der Brand brach aus noch unbekannter Ursache im Erdgeschoss des Wohngebäudes aus. Einige Bewohner retteten sich auf Balkone und warteten auf Hilfe. Die Vize-Obfrau der SVP und ehemalige Soziallandesrätin Waltraud Deeg hat aufgrund der steigenden Lebenshaltungskosten Entlastungen gefordert. Die Menschen könnten nicht darauf warten, dass sich die Situation irgendwann von selbst verbessert, sagte Deeg. Südtirol verfüge über wichtige Instrumente und müsse sie gezielt einsetzen. Deeg verweist auf Beiträge für Strom, Gas und Wasser sowie auf steuerliche Entlastungen. Der Klimaclub Südtirol hat einen Stopp für das Projekt einer Erdgasverteilungsleitung ins Gardertal gefordert. Dieses geplante Vorhaben in den Gemeinden St. Vigil in Enneberg, St. Martin in Thurn und Wengen stehe im Widerspruch zu den Klimazielen des Landes Südtirol, in 15 Jahren klimaneutral zu sein, schreibt Klimaclub-Präsident Thomas Ecker. Auch das Landesamt für Raumplanung stelle aufgrund der Energiewende eine solche kostenintensive Infrastruktur für fossile Brennstoffe in Frage. Laut Ecker soll geprüft werden, ob man die Investitionen stattdessen für erneuerbare Energien und Speicherlösungen verwenden kann. Die Europäische Raumfahrtagentur ESA führt in der Blätterbachschlucht in der Gemeinde Aldein eine Trainingswoche durch. Dabei befinden sich 3 Astronauten der ESA, der NASA und der japanischen Raumfahrtagentur JAXA in Südtirol, um eine feldgeologische Grundausbildung zu erhalten. Sie sollen für künftige Missionen zum Mond und zum Mars geschult werden, um in Gesteinsformationen potenzielle Spuren von Leben oder früherer Wasservorkommen zu erkennen. Der Blätterbach ist seit Jahren ein wichtiger Trainingsort der Europäischen Raumfahrtagentur. Bei der heurigen Ausgabe der Tublacher Gespräche wird die Entwicklung des Tourismus in den letzten 40 Jahren beleuchtet. Probleme wie Verkehrsüberlastung, knapper Wohnraum und Teuerungen könnten nur im Dialog gelöst werden. Das sagte David Hofmann, einer der Koordinatoren der Tublacher Gespräche auf Rhein Südtirol. Laut Hofmann müsste der sanfte Tourismus gezielter gefördert werden und die Tourismusabgaben müssten in den öffentlichen Nahverkehr fließen. Die Toblacher Gespräche beginnen heute. Im Streit um einen freien Zugang zum Kalterer See ist der Verbraucherschutzverein Robin vor Gericht gescheitert. Der Staatsrat wies die Klage der Verbraucherschützer und 2 Bürger endgültig ab. Laut dem Urteil waren sie nicht klageberechtigt. Zum Streit kam es, weil rund um den Kalterer See lediglich ein schmaler Steg im Moment den einzigen öffentlichen Seezugang bildet. In Bozen haben die Carabinieri 3 Personen wegen Betrugs und Diebstahls angezeigt. Sie sollen einen älteren Mann durch Kontakt über soziale Netzwerke kontaktiert und sein Vertrauen gewonnen haben. Bei einem Besuch bei ihm zu Hause wurden mehrere Wertgegenstände und ein Geldbetrag gestohlen. Mit Hilfe technischer Hilfsmittel gelang es den Carabinieri, die beiden Frauen und den Mann ausländischer Herkunft zu identifizieren. Von Rhein Südtirol hörten Sie Nachrichten. Redaktion Siegfried Kollmann und Hannes Senfter.
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7: Strahlender Sonnenschein im ganzen Land und damit grüß Gott zu den aktuellen Wetteraussichten. Heute Nachmittag wird sich daran kaum etwas ändern. Es geht oft wolkenlos weiter, maximal ziehen ein paar hohe, dünne Schleierwolken durch. Die Höchstwerte liegen zwischen 21 Grad im Wipptal und 24 in Bozen. Morgen und in den nächsten Tagen dominiert hoher Luftdruck das Wettergeschehen. Damit kann man sich auf Sonnenschein von früh bis spät freuen. In der Früh kann es typisch für den Herbst auch ein paar lokale Nebelfelder geben. Tagsüber gibt es dann oft wolkenlose Bedingungen. In der Früh ist es frisch, teilweise auch kalt. Die Höchstwerte steigen in den nächsten Tagen noch leicht an und erreichen am Sonntag in Bozen um 26 Grad, am Montag vielleicht noch einen Grad mehr. Zum Schluss die Temperaturen von 12 Uhr, Bozen, Meran und Schlanders jeweils 18 Grad, in Brixen 16, 15 in Sterzing, in Auer 14, 13 Grad messen wir auf dem Reschen, in Doblach und in Bruneck, auf dem Brenner 11 Grad, auf der Blose in 2500 Metern 4 Grad, bei Windspitzen um 20 km/h aus Nordwest, Innsbruck meldet 13 Grad, Linz 14 und Trient 17 Grad. Soviel zum Wetter, einen schönen Tag wünscht Lukas Rastner.
8: Karin Unterhofer aus der Landesverkehrsmeldezentrale. Auf der Brenner Stadtstraße zwischen Klausen und Einfahrt ins Venössertal ausgedehnte Staus in beiden Fahrtrichtungen nach einem Unfall und wegen Baustellen. Auf der Passaira Stadtstraße vor St. Leonhard Wartezeiten und Staus nach einem Unfall. Und auf der Landesstraße Ritten bei Lengmoos Behinderungen nach einem Unfall. Auf der Pustertaler Stadtstraße in Richtung Brixen zwischen Oberfindl und Schaps Kolonnenverkehr und Stau wegen Überlastung. Gute Fahrt!
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9: Mahlzeit wünsche ich Ihnen gemeinsam mit Thomas Marknecht an der Technik. Gut gebuchte Hotels, viel befahrene Passstraßen, Stau auf den Hauptverkehrswegen in Südtirol und Schlangen an den Seilbahnen. In Südtirol gehört der Tourismus zum Alltag, viele leben davon. Vielen wird er aber auch zu viel.
10: Sie hinterlassen Müll, sie rennen wie ferngesteuerte Fremdkörper durchs Dorf. Es ist nur die schöne Kulisse da und sie wissen sich nicht zu benehmen. Und man fühlt sich im eigenen Dorf eigentlich fremd.
9: Und genau deshalb ist es wichtig, sich die Frage zu stellen, wie Tourismus so gestaltet werden kann, dass er wirtschaftlich erfolgreich bleibt und gleichzeitig die Lebensqualität der Einheimischen berücksichtigt wird. Die Doblacher Gespräche haben sich dieses Jahr genau dieses Thema gesetzt. Mehr dazu nach Man at Work, Down Under.

0: Seit mittlerweile 40 Jahren diskutieren die Toblacher Gespräche immer wieder über die Grenzen des Tourismus. Und trotzdem wachsen die Gästezahlen und die Bettenkapazitäten weiter. Und auf den Hauptverkehrsadern geht am Samstagvormittag oft gar nichts mehr. Welche Art von Tourismus Südtirol in den nächsten Jahrzehnten braucht, das fasst David Hofmann kurz zusammen. Er ist einer der Koordinatoren der Toblacher Gespräche 2026, die heute beginnen.
1: Also wir brauchen mehr des sanften Tourismus, das ist ganz klar. Wir haben zwar schon einige Konzepte hier in Umsetzung, aber es ist einfach der klassische Tourismus noch viel zu dominant. Und wichtig, gerade aus der Perspektive des Klimas, ist natürlich die Mobilität. Also da wäre es einfach sehr wichtig, dass der Tourismus hier darauf setzt, dass nachhaltige Mobilität gefördert wird. Und das bedeutet zum einen, dass wir nicht Ferndestinationen bewerben, also USA und Asien. Auf der anderen Seite wäre es zum Beispiel sehr vernünftig, wenn mehr der Tourismusabgaben einfach in den Ausbau des öffentlichen Nahverkehrs fließen würden.
0: Es gibt ja auch andere Touristen-Hotspots in Europa. Wie lösen es andere Länder oder wie lösen diese Probleme, die mit viel Tourismus einhergehen?
1: Zum Beispiel könnte man da Barcelona nennen, dass zum Beispiel die Airbnb sehr stark reguliert hat. Andererseits könnte man auch nach Amsterdam schauen, wo es sehr interessante Konzepte gibt, wo zum Beispiel die Touristinnen und Touristen angehalten werden, gemeinsam mit der lokalen Bevölkerung das Stadtbild zu verbessern. Da geht es tatsächlich dann auch um Stadtgärtnerei gemeinsam auszuüben. Also es quasi eine Dienstleistung erbracht wird und das irgendwie mit Humor angegangen wird, dass es auch einfach unterhaltsam ist für die Touristinnen.
0: Oft stehen sich Umweltstützer und Touristiker scheinbar unversöhnlich gegenüber. Die Toblacher Gespräche wollen genau hier ansetzen, sagt Koordinator David Hofmann.
1: Aus unserer Perspektive ist der Dialog zentral, um die Probleme zu lösen. Es geht einfach nicht, dass wir, wie es eben häufig so auch gesehen wird und auch gelebt wird, ja, dass sich Umwelt und Wirtschaft gegenüberstehen. Natürlich gibt es Zielkonflikte, aber ich bin der festen Überzeugung, dass es eine nachhaltige Wirtschaft auch geben kann und vor allen Dingen einfach geben muss. Wir sind immer dialogbereit, als Klimaschützer und als Umweltschützer. Und darauf müssen wir pochen. Wir haben bei den diesjährigen Toblacher Gesprächen einige VertreterInnen der Wirtschaft auch präsent, genauso wie aus der Umwelt und aus dem Sozialen.
0: Die Toblacher Gespräche finden heute und morgen im Kulturzentrum Grand Hotel Toblach statt. Den Auftakt heute um 18 Uhr macht eine Doku von Karin Durecker über skurrile Blüten des Overtourismus. Natürlich gibt es auch viele Referate und Diskussionen. Alle Interessierten sind eingeladen, eine Anmeldung ist erwünscht. Das Programm finden Sie im Internet unter toblacher-gespreiche.it.

0: Donna Luis begleitet uns in die Mittagspause hier auf Reis Südtirol. Meine Kollegin Simone Meyer geht auch ein bisschen in die Mittagspause, bevor sie heute Nachmittag übernimmt.
1: Eine kurze Pause, ganz
0: eine
1: genau.
0: Eine kurze Pause, ja. Geht sich aus. Ja. Ich habe heute einen spannenden Preis im Treffpunkt gehabt. Ich habe einen Gutschein vergeben für den Selbergemacht-Markt. Und ich weiß, bei dir geht es mit dem Thema weiter.
1: Genau, diese Gutscheine sind ja immer sehr begehrt. Gutschein ist immer eine gute Sache und die bekommen wir zur Verfügung gestellt von Thomas Grüner. Er ist sozusagen der Gründer dieses Labels selber gemacht. Und dieses Label, das verkauft sich sehr gut, beziehungsweise die Produkte verkaufen sich sehr gut unter diesem Label. Es werden Südtiroler Produkte angeboten von Handwerkerinnen, Handwerkern, Bauern, Bäuerinnen, Kunsthandwerk vor allem, also alles Mögliche. Und es gibt eben den physischen Markt, morgen zum Beispiel in Lana, aber es gibt auch das Online-Geschäft. Wir werden ein bisschen über dieses Geschäftsmodell sprechen. Thomas Grüner sagt auf jeden Fall, es ist eine Erfolgsgeschichte, der selber gemacht morgt, beziehungsweise das Konzept selber gemacht. Und in diese Geschichte werden wir
0: eintauchen. Diese zwei Spuren, dass man beides macht, finde ich sehr spannend.
1: Genau.
0: Und es gibt auch einen spannenden Quizpreis bei dir heute Nachmittag, Simone.
1: Bei uns gibt es Karten zu gewinnen für das Theaterstück, den Psychothriller Alan Babitsch. Heute feiert das Stadttheater Bruneck mit diesem Stück von Marius von Mayenburg Premiere. Ein sehr spannendes Stück. Ich will jetzt nicht zu viel verraten. Vorgestern war Christian Meyer, der Regisseur, der das im Stadttheater Bruneck inszeniert, im Gespräch mit Karin Durecker, mit Kollegin Karin Durecker. Und wer heute gut zuhört nach zwei, das kann ich verraten, der kann auch die Frage zum Café richtig beantworten und gewinnt die zwei Freikarten für kommenden Mittwoch.
0: Also für alle etwas, die im Bruneck oder in der Nähe vom Bruneck unterwegs sind und einen spannenden Psychothriller sehen wollen.
1: Genau.
0: Simone, ich wünsche noch gute Vorbereitung.
1: Dankeschön.
0: Und höre dir dann am Nachmittag zu. Reis Südtirol ist gerne für Sie da, den ganzen Tag über. Das ist der Treffpunkt heute mit Katrin Bragagna, mit Thomas Marknecht. An der Technik kommen Sie noch gut durch den 25. September.
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1: Schönen Freitag wünsche ich stellvertretend für die Redaktion, die in den nächsten 30 Minuten über folgende aktuelle Themen berichtet. Die 30%-Grenze pro Klasse. Wie realistisch ist das von der Regierung beschlossene Limit für Schüler ohne ausreichend Italienischkenntnisse und hat es Auswirkungen auf die Zusammensetzung von Südtirols Schulklassen? Hören Sie gleich eine erste Reaktion von Bildungsdirektor Gustav Cenet. Dazu ein Zwischenstand im Ringen um außerschulische Aktivitäten wie Ausflüge, warum die Lehrerinitiative in den ausbezahlten Lohnerhöhungen erst einen ersten Schritt für die lange geforderte Anerkennung sieht. Thema ist auch die junge Generation in der SVP. Sie steht vor einem Führungswechsel. Die Landesvorsitzende Anna König wird sich nicht mehr der Wahl stellen. Ob dahinter auch ein inhaltlicher Kurswechsel ansteht? Und das Nein zur geplanten neuen Gasleitung ins Gadertal. Warum die Pläne komplett im Widerspruch zu den Landesklimazielen stehen. Darüber und mehr berichten wir in der nächsten halben Stunde bis eins. Im Sekretariat begleitet mich Mia De Jori, an der Technik Thomas Malknecht. Darüber diskutiert wurde schon lange. Jetzt ist es fix. Die Regierung Meloni hat eine Obergrenze für Kinder in Schulklassen eingeführt, die nicht Italienisch sprechen. Ab dem übernächsten Schuljahr sollen nicht mehr als 30% der Kinder in einer Klasse sitzen, die zu Hause nicht Italienisch sprechen oder nicht zumindest einen italienischen Kindergarten besucht haben. Das gilt für die Einschreibung in die Grundschule. In der Mittel- und Oberschule gilt die Obergrenze für Schüler, die davor schon mehrmals eine Klasse wiederholt haben. Laut Unterrichtsminister Giuseppe Valditara geht es um 34.000 Schulklassen. Christian Bassani hat mit Bildungsdirektor Gustav Cenet gesprochen und ihn gefragt, wie viele Schülerinnen und Schüler in Südtirol davon betroffen sind.
2: Ich gehe davon aus, dass das sehr wenige Schüler betrifft. Bei uns in der deutschen Schule gehe ich davon aus, so gut wie niemanden. Die Regelung tritt 27, 28 in Kraft für die, die eingeschrieben werden in die erste Klasse Grundschule, erste Klasse Mittelschule, erste Klasse Oberschule. Und nachdem wir nicht mal 10% Nicht-EU-Staatsbürger haben in den Klassen, so gut wie niemand.
3: Die römische Regierung stellt ja auch Geld bereit, damit Eltern auch die italienische Sprache besser und überhaupt erlernen können. Würden diese Finanzmittel dann auch Südtirol zur Verfügung stehen?
2: Diese Gelder stehen Südtirol nicht zur Verfügung. Wir benutzen hier eigene Gelder, die auch schon zur Verfügung stehen, weil wir ja die Integrationsmaßnahmen auch für Eltern schon umgesetzt haben.
3: Herr Cenet, einige Politiker erhofften sich ja eigentlich auch durch diese Neuregelung, dieser Obergrenze für nicht-italienische Staatsbürger, die in den Schulklassen sich befinden, dass diese Regelung auch hier bei uns in Südtirol für Nicht-Muttersprachler-Schüler angewendet werden könnte. Ist dem so?
2: Nein, dem ist nicht so. Diese freie Wahl der Schule ist über das Autonomiestatut geregelt und dementsprechend trifft das nicht so.
3: Wie schaut es aber so gesehen im restlichen Italien aus? Teilweise hört man da schon auch, dass vor allem in Norditalien aktuell mehr als etwa 30% der Schülerinnen und Schüler nicht die italienische Staatsbürgerschaft haben.
2: Ja, dass es das Problem gibt, ist klar. Das Problem ist komplex und mit dieser Regelung versucht man gegenzusteuern. Aber die Regelung ist so gemacht, dass wenn 30% mehr in einer Klasse sind, dann, wenn es eine Umverteilung möglich ist, was man ja jetzt schon in Klassen macht, wenn es an der Schule nicht möglich ist, dann stellt die Regierung dann Gelder zur Verfügung, um eben denen besser die Sprache beizubringen.
3: Aber eben für Südtirol hat diese Neuregelung, diese Obergrenze für Schüler mit Migrationshintergrund de facto kaum oder gar keine Auswirkung.
2: Für uns als deutsche Schule hat es keine Auswirkungen.
1: Eine klare Einordnung von Bildungsdirektor Gustav Cenet. Das Limit der 30% habe für Südtirols Schulen keine Auswirkung. Knapp 6.000 Lehrkräfte im Landesdienst, an Berufs-, Musik- und Fachschulen sowie in den Kindergärten haben auf den heutigen 25. September seit langem gewartet. Mit heute nämlich erhalten sie die im letzten Herbst angekündigte Lohnerhöhung inklusive Nachzahlungen. Für rund 10.000 Lehrkräfte der Grund-, Mittel- und Oberschulen folgt diese Gehaltserhöhung mit dem Oktobergehalt. Damit aber seien die Forderungen des Lehrpersonals bei weitem noch nicht erfüllt, erklären die Initiativgruppen, die vor über einem Jahr deshalb zum Boykott von außerschulischen Aktivitäten aufgerufen haben. Ob mit den Lohnerhöhungen ein kleines Stück Normalität in die Schulen zurückkehrt, nach mehr als einem Jahr ohne Ausflüge, ohne Kulturveranstaltungen oder dem Einbinden von Experten in den täglichen Unterricht, hat Dieter Seifert, den Sprecher der Busterer Initiativgruppe Bildung am Abgrund, Nikolaus Spitaler, gefragt.
4: Nein, es gibt eigentlich keinerlei Neuigkeiten. Wir haben bereits Ende August die Situation analysiert und seit damals hat sich ja nichts geändert. Die Gehaltserhöhung, von der jetzt die Rede ist, wurde ja bereits im Juni beschlossen. Und anders als vielleicht der öffentliche Eindruck entstanden ist, haben wir bis heute ja keinen Cent an Gehaltserhöhung erhalten. Das ist also eine Erhöhung, die bereits am 1. September 2025, also vor über einem Jahr, angekündigt wurde und seitdem auf sich warten ließ.
1: Trotz des langen Wartens spricht Personallandesrätin Magdalena Amhof von einer sehr guten Lösung.
5: Ja, diese Reallohnerhöhung, die wir praktisch im letzten Jahr versprochen haben, und da sind jetzt für die Landesberufsschullehrer, Kindergärtnerinnen, Mitarbeiterinnen für Integration und Schulsozialpädagogen 400 Euro. Und bei den anderen Lehrern ist das etwas gestaffelt, aber auch im Schnitt 400 Euro.
1: Und das sei ein Signal der Wertschätzung. Amhof erwartet, dass diese Erhöhungen sich schon in diesem Schuljahr positiv auf den Schulalltag auswirken und nach etwas mehr als einem Jahr Protest, Ausflüge und Aktivitäten wieder Teil des Unterrichts sein werden. Das stehe jeder Lehrperson frei, selbst zu entscheiden, erklärt Nikolaus Spitaler von der Initiativgruppe. An einigen Schulen zeichne sich eine leichte Wende ab.
4: Wir haben eine Empfehlung ausgesprochen von unserer Initiativgruppe. Aufgrund der jetzt erfolgenden Lohnerhöhung haben wir empfohlen, dass wir kleiner im Umfang heuer wieder unterrichtsbegleitende Tätigkeiten auch aufnehmen. Also es wird meines Wissens an vielen Schulen wieder ein Ausflug gemacht. Im Rambustertal hat man sich an unserer Empfehlung weitgehend gehalten. Also wir werden einen eintägigen Ausflug machen. Es gibt ja auch sonst sehr viel, was an den Schulen passiert, ist auch letztes Jahr geschehen.
1: Jetzt seien auf jeden Fall weitere Schritte zu setzen. Diese erste Erhöhung reicht laut Spitaler nicht aus. Zurzeit laufen Verhandlungen zur Angleichung der Gehälter von Lehrpersonen im Staatsdienst an jene, die im Landesdienst tätig sind. Und es müsse weiters eine Lösung für die Ungleichheit bei der Abfertigung auf den Tisch kommen, fordert Spitaler. Denn Lehrpersonen im Staatsdienst erhielten bis zu 70.000 Euro weniger an Abfertigung als das Personal im Landesdienst. Einiges an Mitteln, um diese Ungleichheiten zu beseitigen, stehen laut Landesrätin Amhof bereits zur Verfügung.
5: Und es wird jetzt noch einen weiteren Vertrag geben. Das sind noch circa 16, 17 Millionen, die noch verpflichtet werden müssen. Dort werden Maßnahmen in diese Richtung gesetzt, in Richtung Angleichung. Und wir haben immer geredet davon, dass wir keine Angleichung machen, aber eine Annäherung. Dann sind wir bereits ganz nahe an dem dran. Und das war das erklärte Ziel und das haben wir fast erreicht.
1: Zeigt sich Personallandesrätin Magdalena Amhof zufrieden. Gehaltsaufbesserungen und Angleichungen zwischen Staats- und Landesschulpersonal sollen den Lehrerberuf in Südtirol wieder attraktiver machen. Die Rekordzahl von mehr als 1.100 freigebliebenen Lehrerstellen bei den Stellenwahlen im Sommer spricht laut den Initiativgruppen eine deutliche Sprache, dass dem derzeit nicht so ist. Und zugleich hoffen Schülerinnen und Schüler im laufenden Jahr wieder auf Lehrausgänge und Ausflüge. Das Tauziehen ist aber noch nicht beendet.
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1: Seit Monaten stehen gewisse Wohnungen im Zentrum der politischen Debatte, nämlich Wohnungen für Flüchtlingsfamilien, die bisher in Bozen untergebracht waren und jetzt auf ganz Südtirol verteilt werden sollen. Das Ziel von Soziallandesrätin Rosmarie Palmer: Bozen entlasten und die Integration verbessern. Die Südtiroler Freiheit spricht von Tirol verteilt werden sollen. Das Ziel von Soziallandesrätin Rosmarie Palmer: Bozen entlasten und die Integration verbessern. Die Südtiroler Freiheit spricht von Gratiswohnungen für Ausländerinnen und Ausländer.

0: 50 Südtiroler Gemeinden dann letztendlich eine Familie aufnehmen werden. Eigentlich sollten ja 94 Gemeinden Flüchtlingsfamilien aufnehmen, laut Pakt, der zwischen dem Land und dem Gemeindenverband geschlossen worden ist. Warum klappt das nicht?
1: Ich selber bin sehr zufrieden mit diesem Projekt, weil wir haben die Bürgermeisterin angeschrieben im Frühjahr und die Rückmeldung im Juni war, dass 44 Gemeinden von den 94 eine Wohnung gefunden haben auf dem Privatmarkt, gemeindeeigene Wohnung oder eben auch eine Wohnbewohnung, wo es keine Rangordnungen gibt. Und 22 Gemeinden haben gesagt, sie suchen noch weiter und vielleicht finden sie dann zu einem späteren Zeitpunkt auch eine Wohnung. Und 28 haben uns rückgemeldet, dass sie keine Möglichkeit haben, eine Wohnung zu finden, weil natürlich der Wohnungsmarkt sehr prekär ist und viele Menschen natürlich suchen. Und wir wissen, diese Thematik ist sicherlich sehr schwierig. Inzwischen haben wir die erste Phase abgeschlossen. Das heißt, wir haben 29 Familien den Gemeinden zugewiesen und zwar immer im gemeinsamen Einverständnis, im Netzwerk Gemeinden, Sozialdienste Bozen, Bezirksgemeinschaft und natürlich unser Amt für die soziale Inklusion. Und ungefähr die Hälfte sind dort schon umgesiedelt worden, die restlichen folgen. Und jetzt starten wir mit Oktober die zweite Phase, dass wir dann ungefähr 20 Familien noch den Gemeinden zuteilen. Also für mich, wenn wir diese 50 Familien dann wirklich in dieses Integrationsprojekt gebracht haben, ein sehr großer Erfolg.
0: Aber üben Sie jetzt Druck auf die säumigen Gemeinden aus oder akzeptieren Sie, dass die Gemeinden keine Familie aufnehmen?
1: Wir werden jetzt die Gemeinden noch einmal anschreiben, aber es war von Anfang an klar, dass es schwierig wird, einen Wohnraum zu finden und es gibt auch keine Maßnahmen, dass hier die Gemeinden etwas zahlen müssen, wenn sie nichts finden. Das war ganz klar von Anfang auch die Vereinbarung zwischen Landeshauptmann und dem Präsidenten des Gemeindeverbandes.
0: Aber was sagen Sie dazu als Soziallandesrätin? Welches Licht wirft das auf diese Gemeinden in einem reichen Land wie Südtirol?
1: Ja, ganz klar, dass hier der Wohnungsmarkt sehr prekär ist, dass wir wirklich im Bereich Wohnen noch viel zu tun haben, dass wir auch für Familien Wohnraum finden. Also hier haben wir ja Maßnahmen über andere Schienen gesetzt, vor allem auch für Familien, die ja schon lang da sind, für einheimische Familien, weil das ist der große Kritikpunkt. Und natürlich ist es in manchen Gemeinden leichter, eben Wohnung zu finden. Das war klar und deshalb für mich, jede Wohnung, die wir finden, ist positiv und ein wichtiger Schritt zu mehr Integration.
0: Wie klappt es mit der Integration der Flüchtlingsfamilien? Was haben Sie da für Rückmeldungen?
1: Insgesamt sind die Gemeinden sehr solidarisch, unterstützen dieses Projekt, auch jene, die wirklich auch keine Wohnungen gefunden haben. Und vor allem die Fachkraft, die über die Bezirksgemeinschaft die Familien begleitet, die ist in enger Zusammenarbeit. Vor allem versucht sie, die Familien in Sprache zu bringen, mit Sprachkursen, dann natürlich die Kinder in den Bildungseinrichtungen, aber vor allem in Arbeit. Viele haben zwar schon eine Arbeit, aber jene, die noch keine haben, da wird gemeinsam gesucht. Aber vor allem dauert dieses Projekt, dieses Integrationsprojekt 2 Jahre und dann sollten die Familien eigenständig auf dem Wohnungsmarkt dann auch etwas finden. Und das ist natürlich eine Herausforderung. Aber in diesem ganzen Prozess wird die Familie von einer Fachkraft begleitet. Und das ist der Vorteil dieses Projektes, wo man wirklich Integration vor Ort in der Gemeinschaft machen kann.
2: Sagt Soziallandesrätin Rosemarie Barmer. Lange nicht alle Gemeinden haben eine Wohnung für eine Flüchtlingsfamilie gefunden. Die Gemeinde Lain im Eisacktal schon. Dort bekommt eine Familie aus Nigeria ein neues Zuhause. Und meine Kollegin Gunda Regensberger ist momentan auf dem Weg nach Lain. Stimmen und Bilder von dort sehen Sie dann am Abend in der Tagesschau um 20 Uhr und um 10 nach 10. Im Bereich Wohnen, Sie haben soeben gehört, sei viel zu tun, sagt Rosemarie Barmer. Für einheimische Familien gäbe es andere Maßnahmen. Doch vielen dieser Familien setzt die allgemeine Teuerung stark zu. Es werden immer mehr, die sich schon schwer tun, mit dem Gehalt bis ans Monatsende zu kommen. In besonders schwerwiegenden Fällen hilft die Vinzenzgemeinschaft. Laut dem Präsidenten der Vinzenzgemeinschaft Heinrich Erhardt brauchen auch immer öfter verschuldete Mieter von Wohnungen des Wohnbauinstituts Hilfe. Das bedeutet, dass offenbar ein privater Verein finanziell für Mietschulden von Wobi-Mietern einspringt. Hannes Senfter mit den Einzelheiten.
3: Die Vinzenzgemeinschaft wird in Zeiten der Teuerung für viele Menschen immer wichtiger. Besonders die Wohnkosten würden ein Problem darstellen, sagte Präsident Heinrich Erhardt.

0: in der TV-Sendung im Fokus. Dabei nimmt er in erster Linie das öffentliche Wohnbauinstitut in die Pflicht.
1: Konkret an der Swobe und die dort häufigen, nicht seltenen Anhäufungen von Mieter mit Nebenschulden.
0: Er hat kritisiert die Tatsache, dass hier die Vinzenzgemeinschaft für Mieter von Sozialwohnungen mit Geld einspringen müsse.
1: Ich glaube, es kann nicht sein, in einem Land wie Südtirol, dass eine karitative, ehrenamtliche Organisation wie der Vinzenzgemeinschaft im immer höheren Ausmaß Mieten für Bedürftige an der SWO bezahlt. Eine öffentlich-rechtliche Körperschaft, deren Aufgabe es ist, für einkommensschwache Familien und Personen Wohnungen zur Verfügung zu stellen, und zwar zu erschwinglichen Preisen.
0: Was sagt nun Wohnbau-Landesrätin Uli Meier zu diesen Vorhaltungen? Sie verweist darauf, dass das Wohnbauinstitut hier nicht säumig sei und auch nicht Geld von der Vinzenzgemeinschaft einfordere.
2: Also ich glaube, dass der Vinzenzverein nicht für die Mieten einspringt. Einspringen muss prinzipiell natürlich niemand. Aber so wie es auch für Personen, die privat eingemietet sind oder auch im Eigentum leben, bei Verschuldung manchmal Vereine tun, steht es den karitativen Vereinen frei zu entscheiden, wo sie finanziell eingreifen wollen.
0: Laut Meier handelt es sich um einige wenige Personen, die nicht imstande seien, mit ihrem Geld einen angemessenen Lebensstandard zu finanzieren oder sich mit Geld verspekuliert hätten.
2: Das muss ich aber ganz ehrlich sagen, kommt beim WOBI sehr, sehr selten vor. Diese Leute, und ich glaube, dass der Vinzenzverein solche Leute unterstützt, geben das Geld für anderes aus und haben dann kein Geld mehr für die WOBI-Mindestmiete. Und ich glaube, dass es hier wichtig ist, und das macht man auch im WOBI sehr, sehr häufig, gemeinsam auch mit Sozialdiensten, Menschen zum richtigen Umgang mit Geld zu erziehen. Generell muss ich aber sagen, trifft das glücklicherweise auf das WOBI nicht so zu.
0: Meint Wohnbau-Landesrätin Uli Meier. Egal wie man es dreht, die Menschen mit finanziellen Nöten tun sich aufgrund der steigenden Preise, ob in WOBI-Wohnungen oder nicht, immer schwerer bis ans Monatsende zu kommen. Da geht es oft auch nicht mehr ganz ohne die Unterstützung einer karitativen Vereinigung wie der Vinzenzgemeinschaft.
3: So viel zum Schwerpunkt Wohnen im Mittagsmagazin heute am Freitag. Mittlerweile zeigt die Studiouhr 12:01. Die junge Generation in der Südtiroler Volkspartei gilt allgemein als politisches Sprungbrett. So kommen etwa der frühere Obmann Philipp Achhammer oder der Präsident des Gemeindenverbands Dominik Oberstaller aus der JG. Derzeit steht eine Frau an der Spitze der jungen Generation, die Landesvorsitzende Anna König, allerdings nur mehr wenige Wochen. Denn König hat überraschend bekannt gegeben, für den Posten nicht mehr zur Verfügung zu stehen. Bahnt sich mit dem personellen Wechsel vielleicht auch ein inhaltlicher an? Verena Volker berichtet über die Hintergründe des Wechsels.
4: 2,5 Jahre stand Anna König der jungen Generation vor. Bei der Neuwahl am 17. Oktober will die 26-Jährige aus Kardaun neuen Gesichtern Platz machen.
5: Bei uns sind in den letzten Wochen einige neue Vorstellungen und personelle Konstellationen aufgekommen. Die habe ich natürlich zur Kenntnis genommen und akzeptiert. Es ist in einer Demokratie, in der wir leben, normal. Und deswegen begrüße ich es, dass neue Kandidatinnen und Kandidaten sich aktiv beteiligen wollen. Und es zeigt auch, dass junge Menschen sehr wohl an Politik interessiert sind und Lust haben, mitzuarbeiten. Und deswegen habe ich für mich persönlich eben die Entscheidung getroffen und unterstütze dadurch den Neustart. Die junge Generation ist natürlich immer in Bewegung. Es sind immer neue Gesichter, junge Leute, die dazukommen. Und es wird sich zeigen, in welche genaue Richtung es danach gehen wird.
4: Als Nachfolgerin von König haben die Bezirke die Sarna-Vizebürgermeisterin Lisa Reichsigl ins Spiel gebracht. Inoffiziell ist zu hören, dass die Gegenkandidatur für König überraschend kam und die Art des neuen Teams, sich über die Medien in die Öffentlichkeit zu spielen, nicht unbedingt gutiert wurde. Und auf den ersten Blick unterscheiden sich König und Reichsigl gar nicht so stark. Beide sind 26 Jahre alt und Angestellte im öffentlichen Dienst. König im Büro von Landesrätin Magdalena Amhoff, Reichsigl im Personalamt. Die Sarnerin will noch nicht sagen, für welche inhaltliche Erneuerung sie steht.
6: Du möchtest jetzt im Moment eigentlich noch nicht so viel sagen, weil ich eigentlich erst die Nominierungen abwarten möchte. Ich muss dazu sagen, dass ich grundsätzlich von den JG-Bezirken gefragt worden bin, ob ich den JG-Vorsitz übernehmen möchte. Und grundsätzlich bin ich interessiert. Im Gemeinderat habe ich vor allem Soziales, Kita, Kindergarten, Bibliothek, Dorfgestaltung, also ganz viele Sachen, die was den sozialen Bereich betreffen.
4: König zieht jedenfalls eine positive Bilanz.
5: Wir haben einiges umgesetzt von den Gemeinderatswahlen, die für die junge Generation sehr gut ausgefallen sind, über die neuen Bezirksstrukturen, die wir aufgestellt haben, die Themenausschüsse. Ich persönlich durfte auch viele Menschen kennenlernen, durfte bei politischen Prozessen mitarbeiten. Es hat mich persönlich sehr gefreut, dass man sieht, dass das Engagement, das man hat, dass man damit auch etwas bewegen kann. Und ich bin auf jeden Fall sehr dankbar für die Erfahrung.
4: Sie will weiter politisch tätig sein, ob für den Landtag lässt sie offen.
5: Ich werde sicherlich politisch weitermachen, in welcher genauen Form wird sich allerdings noch zeigen. Das kann und möchte ich zu diesem Zeitpunkt noch nicht festlegen.
4: Reichsiegel hingegen schließt eine Landtagskandidatur derzeit zumindest aus.
6: Also im Moment sicher nicht. Ich bin vor 1,5 Jahren erst in die Gemeinde gewählt geworden und bin auch Vizebürgermeisterin geworden. Ich glaube, ich mache und mal die Arbeit hier im Saarental und das gefällt mir da.
3: Sagt die mögliche neue Vorsitzende der SVB-Jugend, Lisa Reichsiegel. Die Nominierungen für den JG-Vorsitz müssen bis zum 1. Oktober erfolgen. Die Wahl ist dann am 17. Oktober. Das Land Südtirol hat ambitionierte Ziele und will bis zum Jahr 2040 klimaneutral sein. Das heißt, das Land will die CO2-Emissionen auf null reduzieren. Damit das gelingen kann, ist es unter anderem notwendig, Öl- und Gasheizungen den Rücken zu kehren. Aber wie kann es dann sein, dass das Gadertal eine neue Erdgasverteilungsleitung erhalten soll? Die Details, Verena Niederkofler hat nachgefragt.
7: Das Gutachten der Landesagentur für Umwelt- und Klimaschutz vom 31. August diesen Jahres machte den Klimaclub Südtirol stutzig. Die notwendigen Änderungen der Bauleitpläne zum Bau einer Gasleitung in den Gemeinden St. Vigil in Enneberg, St. Martin in Thurn und Wengen müssen nicht dem Verfahren der strategischen Umweltprüfung unterzogen werden. Der Präsident des Klimaclubs Südtirol, Thomas Ecker,
8: fordern wir ja vorerst mal einen Stopp der Planungen und dass man sich wirklich in einer strategischen Umweltprüfung damit auseinandersetzt, um zu prüfen, ob es wirklich keine technischen Alternativen dafür gibt. Also wenn man weiter in Richtung Gasinfrastruktur plant oder weiter in Gasinfrastrukturen investiert, schafft man natürlich noch weitere Abhängigkeiten und das ist ja genau das, was wir nicht wollen.
7: Derartige neue Infrastrukturen für fossile Energieträger baue keine Brücke in eine klimaneutrale Zukunft, sondern schaffe eine Infrastruktur, welche über Jahrzehnte genutzt und finanziert werden müsse. Gerade hier wäre eine genaue strategische Prüfung notwendig.
8: Da geht es ja um eine Strategie, es geht um die Klimastrategie Südtirols. Und gerade aus diesem Grund müsste man solche Projekte einer strategischen Umweltprüfung unterziehen, weil es ja eigentlich der Strategie des Landes, also 2040 klimaneutral zu werden, widerspricht.
7: So Thomas Ecker. Technische Alternativen gäbe es genug, beispielsweise Wärmepumpen, Hackschnitzelanlagen, Biomasse-Fernheizwerke oder Pelletsanlagen. Etwas überrascht über das Projekt, aber auch über deren geplanten Trassen, zeigt man sich bei den Gemeinden. Das Projekt gehe nicht von den Gemeinden Gadertals aus, sondern von Südtirol Gas, dem primären Netzbetreiber von Gas der Provinz Bozen, so der Vizebürgermeister der Gemeinde Enneberg, Paul Bischig.
9: Es geht nicht von uns aus, das geht von Südtirol Gas aus und sie erachten es als notwendig, weil die Anfrage gestiegen ist und um die Stabilität von Netz zu sichern. Das ist nicht etwas, was wir umfragen oder vorantreiben. Das geht rein von der Südtirol-Gas.
7: Sowohl gab es bereits Treffen zwischen Gemeinden und Projektant, wo auch Bedenken vor allem zu den geplanten Trassen in Enneberg angebracht wurden, so Paul Bischig. Alles in allem sind die Gemeinden aber von der Notwendigkeit überzeugt, wie der Bürgermeister von Wengen, Felix Nagler, unterstreicht.
10: Es geht ja, was ich weiß, eben vor allem um die Absicherung der Lieferung des Gases. Deshalb, glaube ich, ist dieses Projekt auch schon zu befürworten. Es geht ja nicht um eine Potenzierung des Ganzen, Deshalb, wir haben immer noch viele Haushalte, die eben an die Gasleitung angeschlossen sind. Deshalb glaube ich, ist es schon wichtig, dass man ein solches Absicherungsprojekt für die Lieferung, sollte es Ausfälle geben, bei einer anderen Leitung auch unterstützt werden.
3: So der Bürgermeister der Gemeinde Wengen, Felix Nagler. Grundsätzlich stimmt er zu, aufgrund der Versorgungssicherheit. Wir bleiben noch kurz beim Thema Energie, nachdem der Staat den Bau von Kernkraftwerken künftig wieder ermöglichen will. Und das, nachdem vor 40 Jahren in einem Referendum nach der Katastrophe von Tschernobyl alle Kernkraftwerke in Italien abgeschaltet wurden. Hannes Senfter hat den Energieexperten Rupert Rosanelli gefragt, ob er die italienische Entscheidung nachvollziehen kann. Er verweist auf seine Erfahrungen im Chemiestudium und Messungen rund um die Tschernobyl-Katastrophe, die nicht für Atomkraft sprechen würden. Rupert Rosanelli?
11: Aber auch aufgrund anderer Überlegungen und Einschätzungen glaube ich einfach, dass die Zielsetzung, die mit diesem Gesetz in Verbindung gebracht worden ist, energiepolitisch, dass die nicht realistisch sind und nicht erreichbar sind.
0: Aber diese Energieabhängigkeit, dass Italien das lösen will, nicht mehr so sehr von Energieimporten abhängig zu sein, ist vor allem in diesen Zeiten strategisch nachvollziehbar.
11: Das ist ja vielleicht langfristig nachvollziehbar, nur wer hat die Glaskugel und weiß, wie die Energieszenarien in 20, 30 Jahren aussehen. Ich glaube, jedes Jahr werden zurzeit schon im Rahmen des nationalen Energie- und Umweltplanes 6 bis 7 Gigawattstunden an Leistung neu installiert, rein Solaranlagen. Das entspricht der Größenordnung von 1 bis 2 Atomkraftwerken pro Jahr. Und wenn wir in dem Rhythmus weitermachen und uns darauf fokussieren, und Sonne ist genug, Flächen sollten auch vorhanden sein, vor allem weil die Hälfte dieser Kapazitäten über Kleinanlagen abgedeckt werden, die auf unseren Dächern sind. Und das sind wirklich nachhaltige Lösungen, weil die Energie dort produziert wird, wo sie verbraucht wird. Insofern glaube ich, besser auf das konzentrieren, verfügbare Technologien, günstige Technologien und zeitlich unmittelbar umsetzbar.
0: Wie schnell könnte denn aber Italien dann eben Energie aus Strom, Wasser, Sonne produzieren zu 100% oder sagen wir zu einem Großteil, um nicht mehr von erstens ausländischen Importen abhängig zu sein und auf der anderen Seite von Kohle und Gas?
11: Natürlich, das geht nicht so schnell. Das wäre eine Illusion zu sagen, auch wenn wir nochmal gewissermaßen auf das Gaspedal drücken, dann schaffen wir das in 5 bis 10 Jahren. Nein, das ist nicht möglich. Vor allem, weil die neuen Produktionen auch auf Basis erneuerbarer Quellen primär auch den Zuwachs des Energieverbrauchs abdecken müssen. Denken wir nur an Elektromobilität, die nächsten Jahre massiv kommen wird. Trotzdem glaube ich aber, wir sprechen im Bereich der Nuklearenergie von realistischen Zeiträumen von 20, eher realistisch 30 Jahren, dass die ersten Werke dann im Energiemix eingreifen werden. Und selbst dann, weltweit, sind die Einschätzungen vorhanden, dass auch zukünftig, langfristig, der Anteil, der durch Atomkraftwerke abgedeckt werden kann, im Energiemix nicht 20% übersteigen wird können.
3: Sagt der Bozner Energieexperte Rupert Rosanelli. Atomkraft ist für ihn risikoreich und teuer. Das Gespräch in voller Länge finden Sie auf bz.rheinnews.it. Und kurz vor eins noch die Frage, was halten Herr und Frau Südtiroler von den lokalen Medien und wie informieren sie sich? Da gibt es eine neue repräsentative Umfrage des Instituts Apollis. Die Ergebnisse mit Siegfried Kollmann.
12: 3/4 der Südtiroler informieren sich laut einer Apollis-Umfrage über klassische Medien wie Fernsehen, Radio und Zeitungen. 28% nutzen parallel dazu auch das Internet, während 23% eher ins Internet und in die sozialen Medien schauen. Deutlich sind die Unterschiede zwischen den Generationen. Während sich 77% der über 65-Jährigen hauptsächlich über klassische Medien informieren, setzen bei den unter 50-Jährigen mehr als ein Drittel eher auf digitale Angebote. Männer tun dies übrigens öfter als Frauen. Was aber halten die Südtiroler vom lokalen Medienangebot? 64% der Befragten sind eher oder sehr zufrieden. Unter den Jüngeren nimmt die Zufriedenheit etwas ab. Und auch beim Vertrauen liegen die Werte niedriger. Nur 52% geben an, den Südtiroler Lokalmedien sehr oder eher zu vertrauen. Auffällig ist ein weiterer Befund der Umfrage. 61% der Befragten haben den Eindruck, die lokalen Medien seien vor allem ein Sprachrohr der Mächtigen. Auch die Debatte über die Medienkonzentration beschäftigt die Bevölkerung. 54% halten die zunehmende Konzentration von Medienunternehmen in Südtirol für bedenklich. Vor allem jüngere Menschen äußern diese Sorge. Um die Unabhängigkeit der Lokalmedien machen sich zudem die Hälfte der Befragten ihre Gedanken. Übrigens, 2% der mehr als 1000 Befragten nutzen gar keine Medien. Nachzulesen heute in der Südtiroler Wirtschaftszeitung. Die veröffentlicht in der kommenden Woche dann die Ergebnisse zur Frage, wem die Südtiroler die Nachfolge von Landeshauptmann Arno Kompatscher zutrauen.
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14: Auf Südtirol dürfte die neue Obergrenze für ausländische Schüler laut Bildungsdirektion kaum Auswirkungen haben. Die Ukraine darf voraussichtlich selbst Patriot-Raketen für die Luftverteidigung bauen. Das Wetter sonnig bei 21 bis 24 Grad. Die neuen Vorgaben der italienischen Regierung zu einer Begrenzung von ausländischen Schülerinnen und Schülern in den Klassen kommt in Südtirol so gut wie nirgendwo zur Anwendung. Darauf verweist der Bildungsdirektor im Deutschen Schulamt Gustav Cenet. Auf Grundlage der Vorgaben betrifft die Obergrenze von maximal 30% ausländischer Schüler ohne ausreichende Sprachkenntnisse laut Cenet keine einzige Schule.
15: Die Regelung tritt 27/28 in Kraft für die, die eingeschrieben werden in die erste Klasse Grundschule, erste Klasse Mittelschule, erste Klasse Oberschule. Und nachdem wir nicht mal 10% Nicht-EU-Staatsbürger haben in den Klassen, so gut wie niemand. Für uns als deutsche Schule hat es keine Auswirkungen.
14: Das Regierungsdekret sieht auch finanzielle Förderungen zur Ausrichtung von Sprachkursen für ausländische Eltern vor. Laut Cenet gibt es solche Kurse bereits in Südtirol. Ihre Finanzierung ist gesichert. Laut Soziallandesrätin Rosmarie Palmer stellen rund 50 Gemeinden eine Wohnung für eine Flüchtlingsfamilie zur Verfügung. Dass es nicht in allen Gemeinden leicht sei, eine Wohnung zu finden, sei von vornherein klar gewesen. Die säumigen Gemeinden hätten keine Sanktionen zu befürchten, betonte Palmer auf Rai Südtirol. Das sei zwischen dem Landeshauptmann und dem Präsidenten des Gemeindeverbandes von Anfang an so vereinbart worden. Insgesamt waren 94 Gemeinden dazu aufgefordert worden, eine Wohnung für eine Familie anzubieten. Die Ukraine wird sich im Krieg gegen Russland schon bald besser verteidigen können. Offensichtlich hat sie von den USA die Erlaubnis erhalten, Abwehrraketen vom Typ Patriot zu produzieren. Siegfried Kollmann.
12: Zumindest behauptet das der ukrainische Präsident Volodymyr Zelensky, und zwar in einer Videobotschaft an mehrere Journalisten. Zelensky bezieht sich auf ein Treffen mit US-Präsident Donald Trump am Rande der UN-Versammlung in New York und sagt wörtlich: Präsident Trump hat erklärt, ja, ich habe nach langem Nachdenken eine Entscheidung getroffen, die Ukraine wird die Lizenzen zum Bau der Patriot-Raketen erhalten. Soweit Zelensky. Patriot-Raketen können ballistische Kurz- und Mittelstreckenraketen abfangen. Das macht sie zu einem zentralen Schutzschild gegen moderne Luftbedrohungen. Durch die intensiven Luftverteidigungseinsätze im Nahen Osten sind die Patriot-Vorräte der USA allerdings stark geschrumpft.
14: Außenminister Antonio Tajani fordert eine stärkere europäische Beteiligung an der EU-Mission Aspides zum Schutz der Schifffahrt im Roten Meer. Europa müsse die Zusammenarbeit mit den Staaten des Golfkooperationsrates ausbauen, sagte Tajani der Zeitung La Repubblica. Die europäische Mission schützt Handelsschiffe auf der Route durch den Suezkanal und die Meerenge Bab al-Mandeb. Papst Leo XIV. Ist zu einem Besuch in Frankreich eingetroffen. In Paris wird der Papst auf der Place de la Concorde eine Messe lesen. Außerdem besucht er die Sonderorganisation der UNO für Bildung. Anschließend reist Leo weiter zum Marienwallfahrtsort Lourdes. Volkswagen und seine Tochter Audi haben eine große Rückrufaktion gestartet. Fast 2,9 Millionen Fahrzeuge von Volkswagen und Audi könnten weltweit von einem sicherheitsrelevanten Mangel betroffen sein. Bei VW-Modellen wie Golf, Tiguan, Touran und Caddy sowie beim Audi Q3 kann eine Schraube an der Lenkung durch Korrosion brechen. Dadurch könnte die Lenkung ausfallen. Betroffen sind VW-Fahrzeuge aus den Baujahren 2013 bis 2024 sowie Audi Q3 aus den Jahren 2017 bis 2024. Allein in Deutschland geht es um knapp 1 Million Autos. Die Sarner Vizebürgermeisterin Lisa Reichsiegel möchte neue Landesvorsitzende der jungen Generation in der SVP werden. Sie sei von den Bezirken vorgeschlagen worden und am Posten interessiert, bisher aber noch nicht offiziell nominiert worden, sagte Reichsiegel zu Reise Südtirol. Die bisherige Vorsitzende Anna König tritt nach 2,5 Jahren nicht mehr an.
5: Bei uns sind in den letzten Wochen einige neue Vorstellungen und personelle Konstellationen aufgekommen. Die habe ich natürlich zur Kenntnis genommen und akzeptiert. Es ist in einer Demokratie, in der wir leben, normal. Und deswegen begrüße ich es, dass neue Kandidatinnen und Kandidaten sich aktiv beteiligen wollen. Und es zeigt auch, dass junge Menschen sehr wohl an Politik interessiert sind und Lust haben, mitzuarbeiten. Und deswegen habe ich für mich persönlich eben die Entscheidung getroffen und unterstütze dadurch den Neustart.
14: Die Wahl der neuen Vorsitzenden in der JG findet am 17. Oktober statt. Die Vize-Obfrau der SVP und ehemalige Soziallandesrätin Waltraud Deeg hat aufgrund der steigenden Lebenshaltungskosten Entlastungen gefordert. Die Menschen könnten nicht darauf warten, dass sich die Situation irgendwann von selbst verbessert, sagte Deeg. Südtirol verfüge über wichtige Instrumente und müsse sie gezielt einsetzen. Deeg verweist auf Beiträge für Strom, Gas und Wasser sowie auf steuerliche Entlastungen. Der Klimaclub Südtirol hat einen Stopp für das Projekt einer Erdgasverteilungsleitung ins Gardertal gefordert. Dieses geplante Vorhaben in den Gemeinden St. Vigil in Enneberg, St. Martin in Thurn und Wengen stehe im Widerspruch zu den Klimazielen des Landes Südtirol, in 15 Jahren klimaneutral zu sein, schreibt Klimaclub-Präsident Thomas Ecker. Auch das Landesamt für Raumplanung stelle aufgrund der Energiewende eine solche kostenintensive Infrastruktur für fossile Brennstoffe in Frage. Laut Ecker soll geprüft werden, ob man die Investitionen stattdessen für erneuerbare Energien und Speicherlösungen verwenden kann. Im Streit um einen freien Zugang zum Kalterer See ist der Verbraucherschutzverein Robin vor Gericht gescheitert. Der Staatsrat wies die Klage der Verbraucherschützer und zweier Bürger endgültig ab. Laut dem Urteil waren sie nicht klageberechtigt. Zum Streit kam es, weil rund um den Kalterer See lediglich ein schmaler Steg im Moment den einzigen öffentlichen Seezugang bildet. Südtirols Weinbau setzt zunehmend auf Qualität statt Masse. Das ist das Ergebnis einer Analyse des italienischen Weinführers Gambero Rosso. Besonders hervorgehoben wird die stärkere Ausrichtung auf einzelne Lagen. Inzwischen gibt es 86 Unterzonen, die für besonders geeignete Kombinationen aus Rebsorte und Terroir stehen. Auf rund 5.500 Hektar wird Weinbau betrieben, von 200 bis auf über 1.100 Metern Höhe. Die besten Weine, so der Gambero Rosso, werden zudem länger ausgebaut und erst auf den Markt gebracht, wenn sie ihre volle Reife erreicht haben. Bei einem Frontalzusammenstoß auf der Brennerstaatsstraße bei Klausen ist ein Motorradfahrer schwer verletzt worden. Der Mann erlitt ein Polytrauma und wurde nach der Erstversorgung mit dem Rettungshubschrauber Ayud Alpin ins Krankenhaus geflogen. Die Straße musste vorübergehend gesperrt werden. Mittlerweile ist sie wieder offen. Von RAI Südtirol hörten Sie Nachrichten, Redaktion Elisabeth Parteli.
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16: Strahlender Sonnenschein im ganzen Land und damit grüß Gott zu den aktuellen Wetteraussichten. Heute Nachmittag wird sich daran kaum etwas ändern. Es geht oft wolkenlos weiter, maximal ziehen ein paar hohe, dünne Schleierwolken durch. Die Höchstwerte liegen zwischen 21 Grad im Wipptal und 24 in Bozen. Morgen und in den nächsten Tagen dominiert hoher Luftdruck das Wettergeschehen. Damit kann man sich auf Sonnenschein von früh bis spät freuen. In der Früh kann es typisch für den Herbst auch ein paar lokale Nebelfelder geben. Tagsüber gibt es dann oft wolkenlose Bedingungen. In der Früh ist es frisch, teilweise auch kalt. Die Höchstwerte steigen in den nächsten Tagen noch leicht an und erreichen am Sonntag in Bozen um 26 Grad, am Montag vielleicht noch einen Grad mehr. Soviel zum Wetter. Einen schönen Tag wünscht Lukas Rastner.

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1: Die Theatersaison geht wieder los und im Stadttheater Brunnig kommt die erste Eigenproduktion der neuen Saison auf die Bühne. Who is Ellen Babitsch von Marius von Mayenburg, einem Meister psychologischer Verwirrspiele. Eine Lehrerin, ihre ehemalige Schülerin und heutige Partnerin und der Schuldirektor kommen zu einem zunächst harmlos wirkenden Abend zusammen. Doch plötzlich geht es um einen Vorfall auf einer Klassenfahrt und um eine Schülerin namens Ellen Babitsch. Was ist damals passiert? Wer trägt Verantwortung und wer sagt die Wahrheit? Aus dem Gespräch entwickelt sich ein spannendes Psychoduell über Macht, Abhängigkeiten und Grenzüberschreitungen. Es spielen Anna Fink, Christine Laster und Mirko Roggenbrock. Regie führt Christian Mayer. Premiere von Who is Ellen Babitsch ist heute um 20 Uhr im Stadttheater Brunegg. Weitere Aufführungen gibt es bis 13. Oktober. Wie berichten Medien über Krieg und wie lässt sich dabei seriöse Information von Propaganda unterscheiden? Der Kommunikationswissenschaftler Marc Jungblut von der Ludwig-Maximilians-Universität München erklärt anhand des Krieges in der Ukraine und des Nahostkonflikts, wie Kriegsparteien versuchen, Medien und öffentliche Meinung zu beeinflussen und vor welchen Herausforderungen Journalistinnen und Journalisten in Kriegszeiten stehen. Seinen zweistündigen Vortrag hören Sie um 19.30 Uhr in der Urania Meran. Der Eintritt ist frei, eine Anmeldung erforderlich. Wissenschaft verständlich machen und unterschiedliche Fachrichtungen miteinander ins Gespräch bringen. Mit diesem Ziel ist das neue Institut für transdisziplinäre Forschung gegründet worden. Jetzt tritt das Institut erstmals mit einer öffentlichen Veranstaltung in Erscheinung. Unter dem Titel Gesundheit durch Ernährung geht es in Malz um die Frage, welchen Einfluss unser Essen auf Gesundheit und Alltag hat. Dazu geben Silke Raffiner, Ernährungswissenschaftlerin bei der Verbraucherzentrale, und der Finchka Mental Coach Thomas Höllriegel zwei Impulsreferate. Anschließend wird mit dem Publikum diskutiert. Gesundheit durch Ernährung um 19 Uhr im Kulturhaus Malz. Der Eintritt ist frei, eine Anmeldung ist nicht erforderlich. Und heute beginnt in Brixen das Bezirksmusikfest. Mit dabei 28 Musikkapellen des Bezirks Brixen, Gastkapellen aus Tirol, Vorarlberg, Salzburg und Bayern sowie Jungkapellen wie Brixbanda. Die jungen Musikantinnen und Musikanten stehen ab 16 Uhr am Domplatz im Mittelpunkt des ersten Festtages. Morgen folgen unter anderem zwei Konzerte des Bezirksauswahlorchesters The Best fürs Bezirksmusikfest. Am Sonntag hingegen bilden Festgottesdienst und der große Umzug durch die Brixner Altstadt mit mehr als zwei Dutzend Kapellen den Höhepunkt und Abschluss des Bezirksmusikfestes.

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1: Diesel wird ab morgen noch teurer. Ermittlungen wegen schwerer Tiermisshandlung in Freienfeld. Das Wetter sonnig bei 21 bis 24 Grad. Diesel wird in Italien ab morgen noch teurer. Der staatliche Steuerrabatt auf Diesel wird in Italien von 12 auf 6 Cent pro Liter halbiert. In Südtirol kostet Diesel derzeit im Schnitt 2,38 Euro. Auf den Autobahnen könnte der Liter künftig knapp 2,50 Euro kosten. Die schrittweise Kürzung des Rabatts war vergangene Woche vom Ministerrat beschlossen worden. Volkswagen und seine Tochter Audi haben eine große Rückrufaktion gestartet. Fast 2,9 Millionen Fahrzeuge von Volkswagen und Audi könnten weltweit von einem sicherheitsrelevanten Mangel betroffen sein. Bei VW-Modellen wie Golf, Tiguan, Touran und Caddy sowie beim Audi Q3 könnte eine Schraube an der Lenkung durch Korrosion brechen. Dadurch könnte die Lenkung ausfallen. Betroffen sind Fahrzeuge aus den Baujahren 2013 bis 2024. In mehreren italienischen Städten, darunter auch in Trient, ermitteln Polizei und Carabinieri gegen eine mutmaßlich rechtsextreme Gruppe. Insgesamt wurden 17 Personen durchsucht, darunter 14 Minderjährige. Ihnen wird vorgeworfen, rassistische und antisemitische Propaganda verbreitet und zu Straftaten aufgerufen zu haben. In Online-Gruppen sollen sie unter anderem Hitler verherrlicht und Anleitungen für Anschläge geteilt haben. Bei den Durchsuchungen wurden unter anderem Messer und NS-Symbole sichergestellt. Über 70-Jährige mit einer anerkannten schweren Behinderung erhalten in Südtirol künftig schneller Pflegegeld. Die Landesregierung hat beschlossen, diesen Senioren nach Vorlage der entsprechenden Bescheinigung gemäß Gesetz 104 automatisch die erste Pflegestufe zuzuweisen. Eine Einstufung durch ein Pflegeteam entfällt damit. Die Regelung gilt ab sofort. Wer bereits einen Antrag gestellt hat, kann die Bescheinigung nachreichen. Die neuen Vorgaben der italienischen Regierung zur Begrenzung der Ausländerzahl in Schulklassen kommt in Südtirol so gut wie nirgendwo zur Anwendung. Laut dem Bildungsdirektor im Deutschen Schulamt, Gustav Cenet, betrifft die Obergrenze von maximal 30% ausländischer Schüler ohne ausreichende Sprachkenntnisse keine einzige Schule. Rund 50 Gemeinden stellen eine Wohnung für Flüchtlingsfamilien zur Verfügung. Die säumigen Gemeinden hätten keine Sanktionen zu befürchten, sagte Soziallandesrätin Rosmarie Palmer zu Rai Südtirol. Das sei zwischen dem Landeshauptmann und dem Präsidenten des Gemeindenverbandes von vornherein so vereinbart worden. Insgesamt waren 94 Familien dazu aufgefordert worden, eine Wohnung für eine Familie anzubieten. Die Polizei hat Ermittlungen zu einem schweren Fall von Tiermisshandlung aufgenommen. Vergangenen Sonntag wurden auf einem Rastplatz bei Freienfeld 6 verendete Hunde entdeckt. Ein 7. Hund starb trotz tierärztlicher Hilfe. Die 7 englischen Setter waren in 4 Transportboxen auf dem Weg nach Lappland zu einem Jagdausflug. Laut Polizei war der Kofferraum so stark gefüllt, dass die Luftzufuhr der Boxen blockiert wurde. Jannik Sinner sagt seine Teilnahme an den China Open Ende September in Peking ab. In einem Video in den sozialen Netzwerken erklärte Sinner, sein Knie sei noch nicht in dem Zustand, den er sich wünsche. Er wolle aber so schnell wie möglich auf den Tennisplatz zurückkehren. Ein Blick aufs Wetter. Am Nachmittag ist es bei dünnen Schleierwolken oft wolkenlos. Die Höchstwerte liegen zwischen 21 Grad im Wipptal und 24 Grad in Bozen. Morgen Samstag scheint abgesehen von lokalen Nebelfeldern in der Früh den ganzen Tag die Sonne. Die Höchstwerte liegen zwischen 22 Grad in Sterzing und 25 Grad in Bozen. Sonnig und oft wolkenlos ist es auch am Sonntag. 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
2: Guten Nachmittag aus der Landesverkehrsmeldezentrale. Es begrüßt Sie Karin Unterhofer. Auf der Brenner Autobahn gibt es in Fahrtrichtung Norden zwischen Affi und Rovereto Nord und zwischen Brixen und dem Brenner Lkw-Stau wegen Überlastung. Allen, die unterwegs sind, eine gute Fahrt.
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3: Fein, Sie zu begleiten, ein Stück durch diesen Freitag gemeinsam mit Aaron Schrott an der Technik. Hallo.
4: Ich nenne das Stück Psychothriller mit einem Hauch Humor.
3: Das ist Regisseur Christian Meyer. Das Stück nennt sich Ellen Babic und bei uns können Sie in Kürze 2 Freikarten dafür gewinnen und gleich auch etwas mehr erfahren über diesen Psychothriller mit einem Hauch Humor.

0: Das ist der Nachmittag auf Reis Südtirol an diesem 25. September. Heute wird im Stadttheater Bruneck Premiere gefeiert mit Alan Babitsch. Das ist ein spannendes Kriminalstück von Marius von Mayenburg. Die Hauptfiguren sind die Lehrerin Astrid, ihre ehemalige Schülerin Clara, die beiden wohnen zusammen, und der Schuldirektor Wolfram.
1: Der Schuldirektor Wolfram kommt zu Besuch, weil er muss mit Astrid was besprechen. Einen Fall, da geht es über Alan Babitsch. Alan Babitsch ist ja die Titelfigur vom Theaterstück, die kommt aber nie vor. Also ihre Figur persönlich kommt die nie vor. Es wird immer nur darüber gesprochen, was ist mit Alan Babitsch passiert, wer ist überhaupt Alan Babitsch und was hat sie gesagt. Und als der Direktor da in dieser Wohnung kommt und Clara sieht, erinnert er sich, dass Clara die Schülerin von Astrid war. Und da beginnt eigentlich dieser Karussell, der dann eigentlich in einer Lüge endet oder vielleicht sogar in einer Wahrheit.
0: Sagt Christian Mayer, er führt Regie bei der Inszenierung von Alan Babitsch im Stadttheater Bruneck. Astrid, die Lehrerin, wird gespielt von Christine Laster, Clara von Anna Fink und der Direktor von Mirko Roggenbock. Alan Babitsch ist ein Kammerspiel über Macht, Verantwortung, Erinnerung und die Zerbrechlichkeit von Gewissheiten. Und ja, vieles bleibt bis zum Ende ungewiss.
1: Jetzt kein Thriller mit Mord und Tod, nein. Thriller deswegen, weil diese Geschichte um Alan Babitsch so spannend ist und man nie erfährt, was die Wahrheit und wo die Lüge eigentlich ist. Und das lassen wir dem Publikum, den Zuschauern und den Zuschauerinnen offen, was sie entscheiden, ob sie die Geschichte als Lüge sehen oder als Wahrheit. Und man geht mit dieser spannenden Geschichte mit, wer ist Täter, wer ist Opfer.
0: Wir haben zwei Freikarten für Sie, für Alan Babitsch. Also wenn Sie Zeit haben, nächsten Mittwoch am 30. September nach Bruneck zu fahren, in Bruneck zu sein und sich ins Stadttheater zu begeben. Um 20 Uhr beginnt das Stück, dann rufen Sie an und spielen Sie mit. 8-3-0-144-77, das ist die gebührenfreie Nummer. Rufen Sie an, versuchen Sie die Frage zum Café richtig zu beantworten, wenn Sie die letzten 3 Monate nichts hier bei uns gewonnen haben. 8-3-0-144-77.

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1: Inzwischen hat Otto aus Kastelruth angerufen und versucht, die Frage zum Kaffee richtig zu beantworten. Hallo Otto.
2: Ja, hallo, grüß Gott.
1: Guten Nachmittag. Sie befinden sich gerade auf der Seiser Alm, weiß ich, aus Arbeitsgründen oder machen Sie einen Ausflug?
2: Nein, ich mache nicht einen Ausflug, ich bin auf der Hütte. Ja, außerdem gehe ich ein bisschen ein Stück spazieren oder mit dem Radl, weil das Wetter ist einfach herrlich. Und außerdem genieße ich es.
1: Also Sie haben eine Hütte auf der Seiser Alm, wenn ich Sie richtig verstanden habe?
2: Ja.
1: Sie glücklicher?
2: Ich weiß nicht, kennen Sie die Seiser Alm ein bisschen? Das ist in der Nähe vom Panorama.
1: Ein bisschen kenne ich Sie, die Seiser Alm. Ja, war ich schon mal da. Perfekt.
2: Das Hotel Panorama, in der Nähe vom Hotel Panorama.
1: Da haben Sie eine Hütte?
2: Ja.
1: Sehr gut. Also,
2: ja, das ist wunderschön.
1: Wunderschön. Ja. Und ein wunderschönes Wetter heute.
2: Geerbt von meinem Vater.
1: Ja, genau.
2: Ja,
1: wie gesagt, Sie glücklicher.
2: Ja, ja.
1: Otto, wenn Sie gut zugehört haben, dann kennen Sie die richtige Antwort zu der Frage zum Kaffee, das Stück, für das Sie zwei...
2: Davor habe ich nicht viel zugehört.
1: Nicht zugehört.
2: Dann werden wir es halt müssen raten.
1: Dann müssen Sie raten. Gut.
2: Ja.
1: Das Stück, für das Sie zwei Freikarten gewinnen können, nennt sich Ellen Babitsch. Es ist ein Psychothriller von Marius von Mayenburg. Das ist ein deutscher Dramatiker, Dramaturg und Theaterregisseur. Und die Frage ist folgende. Wie oft kommt Ellen Babitsch in dem gleichnamigen Theaterstück physisch vor? Also wie oft hat sie einen Auftritt? A. Am Anfang und am Ende. B. Es gibt einen kurzen Auftritt in der Mitte des Stückes. Oder C. Nie. Es wird nur von ihr und über sie gesprochen. Ellen Babitsch heißt das Stück, aber ja, hat sie einen Auftritt, A, am Anfang und am Ende, B, einen kurzen Auftritt in der Mitte oder C, sie hat gar keinen Auftritt?
2: Boah, das ist jetzt ein bisschen viel verlangt.
1: Ja, ich habe gesagt, wenn man gut zugehört hat, dann weiß man die Frage zu beantworten. Mehr kann ich nicht tun.
2: Nein, sowieso. Das muss ich schon leider rosen.
1: Ja.
2: Ich sage die erste, Nummer eins.
1: Sie sagen A. Ah.
2: Ja.
1: Sie kennen das Stück oder?
2: Nein, keine Ahnung.
1: Keine Ahnung. Und einfach aus dem Bauch heraus geraten.
2: Ja.
1: Ich würde es mir noch mal ganz kurz überlegen.
2: Das ist schon ein bisschen. Nein, ich habe das nicht viel. Ich bleibe bei der ersten.
1: Bei der ersten.
2: Ja.
1: Leider stimmt das nicht.
2: Ja.
1: Ellen Babitsch kommt nie vor. Es wird nur von ihr und über sie gesprochen. Otto, es tut mir leid. Es tut mir leid, aber ein nächstes Mal ist das Glück auf Ihrer Seite.
2: Ich versuche schon öfter, weil ich an Zeit auf der Seite räume, aber man kommt so hart durch.
1: Ich weiß, das ist das Problem hier.
2: Nein, das ist schon okay. wir werden das schon einmal versuchen.
1: Genau, die Karten sind noch zu haben, also ich nehme an, nächste Woche wird wieder um Sie gespielt werden, um diese Karten wahrscheinlich. Also einfach weiterhören, mithören und dranbleiben bei Reis Südtirol.
2: Gut. Trotzdem, vielen Dank. Und
1: danke Ihnen. Danke Ihnen.
2: Danke.
1: Und noch einen feinen Freitagnachmittag. Auf Wiederhören.

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2: Aus der Landesverkehrsmeldezentrale begrüße Sie Barbara Widot. Auf der Pustertaler Staatsstraße in Richtung Ninichen zwischen San Lorenzen und Percha Kolonnenverkehr und Stau wegen Überlastung. Eine sichere Fahrt.
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3: 22 Grad werden aktuell in Bozen und in Meran gemessen, 18 Grad in Bruneck, 20 Grad in Schlanders und in Sterzing und 13 Grad in Wolkenstein. Es ist sehr sonnig heute und teilweise ist der Himmel ganz wolkenlos. Morgen Samstag scheint abgesehen von lokalen Nebelfeldern in der Früh den ganzen Tag die Sonne. Die Höchstwerte liegen zwischen 22 Grad in Sterzing und 25 Grad in Bozen. Sonnig und oft wolkenlos ist es auch am Sonntag bei maximal 20 bis 26 Grad.

0: Fool's Garden mit Lemon Tree hier auf Reiss Südtirol. Seit 40 Jahren diskutieren die Toblacher Gespräche immer wieder über die Grenzen des Tourismus. Trotzdem wachsen die Gästezahlen weiter hier bei uns und auch die Bettenkapazitäten. Und auf den Hauptverkehrsadern geht am Samstagvormittag oft gar nichts mehr. Welche Art von Tourismus Südtirol in den nächsten Jahrzehnten braucht, das fasst David Hofmann kurz zusammen. Er ist einer der Koordinatoren der Toblacher Gespräche 2026. Die heute beginnen.
1: Also wir brauchen mehr des sanften Tourismus, das ist ganz klar. Wir haben zwar schon einige Konzepte hier in Umsetzung, aber es ist einfach der klassische Tourismus noch viel zu dominant. Und wichtig, gerade aus der Perspektive des Klimas, ist natürlich die Mobilität. Also da wäre es einfach sehr wichtig, dass der Tourismus hier darauf setzt, dass nachhaltige Mobilität gefördert wird. Und das bedeutet zum einen, dass wir nicht Ferndestinationen bewerben, also USA und Asien. Auf der anderen Seite wäre es zum Beispiel sehr vernünftig, wenn mehr der Tourismusabgaben einfach in den Ausbau des öffentlichen Nahverkehrs fließen würden.
0: Es gibt ja auch andere Touristen-Hotspots in Europa und da auch verschiedene Lösungen, mit viel Tourismus umzugehen, beziehungsweise Lösungsansätze.
1: Zum Beispiel könnte man da Barcelona nennen, das zum Beispiel die Airbnb sehr stark reguliert hat. Andererseits könnte man auch nach Amsterdam schauen, wo es sehr interessante Konzepte gibt, wo zum Beispiel die Touristinnen und Touristen angehalten werden, gemeinsam mit den Lokalen, mit der lokalen Bevölkerung das Stadtbild zu verbessern. Da geht es tatsächlich dann auch um Stadtgärtnerei gemeinsam auszuüben, werden gemeinsam mit den Lokalen, mit der lokalen Bevölkerung das Stadtbild zu verbessern. Da geht es tatsächlich dann auch um Stadtgärtnerei gemeinsam auszuüben. Also es ist quasi eine Dienstleistung

0: wie es eben häufig so auch na, gesehen wird und auch gelebt wird, ja, dass sich Umwelt und Wirtschaft gegenüberstehen. Natürlich gibt es Zielkonflikte, aber ich bin der festen Überzeugung, dass es eine nachhaltige Wirtschaft auch geben kann und vor allen Dingen einfach geben muss. Wir sind immer dialogbereit als Klimaschützer und als Umweltschützer und darauf müssen wir pochen. Wir haben bei den diesjährigen Durbacher Gesprächen einige VertreterInnen der Wirtschaft auch präsent, genauso wie aus der Umwelt und aus dem Sozialen.
1: Die Toblacher-Gespräche finden heute und morgen im Kulturzentrum Grand Hotel Toblach statt. Den Auftakt heute um 18 Uhr macht eine Dokumentation von Karin Durecker über skurrile Blüten des Overtourism. Natürlich gibt es viele Referate auch und Diskussionen. Alle Interessierten sind eingeladen. Anmeldung ist erwünscht. Das Programm finden Sie im Internet unter toblacher-gespräche.it.

0: Joris mit Herz über Kopf hier auf Reis Südtirol am 25. September.
1: Grüß dich, ich bin der Georg aus Andrian. Wir sind gerade beim Äpfelklauben. Durch die schöne Wetterung und die kühlen Nächte haben wir eine super Qualität von den Früchten und sind jetzt mittlerweile schon bei den späteren Sorten dabei. Das war zum Beispiel der Arkansi. Das Wetter ist super und die Arbeit geht so leichter von der Hand. Man freut sich, wenn man auf einem Haufen getan hat.
0: Und wir wünschen gute Arbeit und begleiten nicht nur die Äpfelklauber oder die Wimmer, sondern auch alle anderen, die uns zuhören, jetzt mit Musik von Eric Carmen, Hungry Eyes.

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1: Diesel wird ab morgen noch teurer. Über 70-Jährige mit Behinderung erhalten Pflegegeld leichter. Das Wetter sonnig bei 21 bis 24 Grad. Diesel wird in Italien ab morgen noch teurer. Der staatliche Steuerrabatt auf Diesel wird in Italien von 12 auf 6 Cent pro Liter halbiert. In Südtirol kostet Diesel derzeit im Schnitt 2,38 Euro. Auf den Autobahnen könnte der Liter künftig knapp 2,50 Euro kosten. Die schrittweise Kürzung des Rabatts war vergangene Woche vom Ministerrat beschlossen worden. Volkswagen und seine Tochter Audi haben eine große Rückrufaktion gestartet. Rund 3 Millionen Fahrzeuge könnten weltweit davon betroffen sein. Bei VW-Modellen wie Golf, Tiguan, Touran und Caddy sowie beim Audi Q3 könnte eine Schraube an der Lenkung durch Korrosion brechen. Dadurch könnte die Lenkung ausfallen. Betroffen sind Fahrzeuge aus den Baujahren 2013 bis 2024. In mehreren italienischen Städten, darunter auch in Trient, ermitteln Polizei und Carabinieri gegen eine mutmaßlich rechtsextreme Gruppe. Insgesamt wurden 17 Personen durchsucht, darunter 14 Minderjährige. Ihnen wird vorgeworfen, rassistische, antisemitische Propaganda verbreitet und zu Straftaten aufgerufen zu haben. In Online-Gruppen sollen sie unter anderem Hitler verherrlicht und Anleitungen für Anschläge geteilt haben. Bei den Durchsuchungen wurden unter anderem Messer und Nazisymbole sichergestellt. Über 70-Jährige mit einer anerkannten schweren Behinderung erhalten in Südtirol ab sofort schneller Pflegegeld. Die Landesregierung hat beschlossen, diesen Senioren nach Vorlage der entsprechenden Bescheinigung automatisch die erste Pflegestufe zuzuweisen. Die Einstufung durch ein Pflegeteam entfällt damit. Wer bereits einen Antrag gestellt hat, kann die Bescheinigung nachreichen. Die neuen Vorgaben der italienischen Regierung zur Begrenzung der Ausländerzahl in Schulklassen kommt in Südtirol so gut wie nirgendwo zur Anwendung. Laut dem Bildungsdirektor im Deutschen Schulamt Gustav Cenet betrifft die Obergrenze von maximal 30% ausländischer Schüler ohne ausreichende Sprachkenntnisse keine einzige Schule. Die Sana Vizebürgermeisterin Lisa Reichsriegel möchte neue Landesvorsitzende der jungen Generation in der SVP werden. Sie sei von den Bezirken vorgeschlagen, bisher aber noch nicht offiziell nominiert worden, sagte die 26-Jährige zu Rai Südtirol. Anna König tritt nach 2,5 Jahren im Amt nicht mehr an. Die Wahl der neuen JG-Vorsitzenden der SVP findet am 17. Oktober statt. Die Polizei hat Ermittlungen zu einem schweren Fall von Tiermisshandlung aufgenommen. Vergangenen Sonntag wurden auf einem Rastplatz bei Freienfeld 6 veränderte Hunde entdeckt. Ein 7. Hund starb trotz tierärztlicher Hilfe. Die 7 englischen Setter waren in 4 Transportboxen auf dem Weg nach Lappland zu einem Jagdausflug. Laut Polizei war der Kofferraum so gefüllt, dass die Luftzufuhr der Boxen blockiert wurde. Yannick Sinner sagt seine Teilnahme an den China Open Ende September in Peking ab. In einem Video in den sozialen Netzwerken erklärte Sinner, sein Knie sei noch nicht in dem Zustand, den er sich wünsche. Er wolle aber so schnell wie möglich auf den Tennisplatz zurückkehren. Zum Abschluss der Blick aufs Wetter. Am Nachmittag ist es bei ein paar dünnen Schleierwolken oft wolkenlos. Die Höchstwerte liegen zwischen 21 Grad im Wipptal und 24 Grad in Bozen. Morgen Samstag scheint abgesehen von lokalen Nebelfeldern in der Früh den ganzen Tag die Sonne. Die Höchstwerte liegen zwischen 22 Grad in Sterzing und 25 Grad in Bozen. Sonnig und oft wolkenlos ist es auch am Sonntag. 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
2: Guten Nachmittag wünsche Barbara Widot aus der Landesverkehrsmeldezentrale. Auf der Pussertaler Staatsstraße Richtung Innichen zwischen San Lorenzen und Bercha Kolonnenverkehr und Stau wegen Arbeiten und dichten Verkehrs. Gute Fahrt!
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3: Guten Nachmittag, hallo. Ja, wir haben es gerade wieder gehört. Morgen wird der staatliche Steuerrabatt auf Kraftstoffe halbiert und schon jetzt sind die Preise hoch. Der Dieselpreis nähert sich der 2,50 Euro Marke und dass das Leben immer mehr kostet, das hört man auch in unserer Wochenumfrage.
4: Die Preise natürlich, das ist auch nicht ohne. Obst, Gemüse, total teuer, Brot, es ist alles teuer geworden. Und die Rente ist gleich geblieben, muss man auch sagen.
3: Mehr Stimmen hören wir nach Musik von Crowded House und Musik von Cyndi Lauper.

0: Es ist Freitag und da hören wir hier auf Radio Südtirol immer, was den Leuten so durch den Kopf geht, was sie in letzter Zeit beschäftigt hat. Barbara Wiest war für Radio Südtirol unterwegs.
1: Na, alle, weil denke ich, weil ich zwei dreijährige Enkelin habe, dass es in den Kindergarten gut packen. Ja, schaut gut aus. Und hoffen wir, dass es so bleibt. Macht man sich halt echt einen Gedanken. Drei Tage geht es gut und nach dem vierten Magari geht es nicht gut.
2: Naja, also die hohen Benzinpreise sind nicht fein. Schon gar nicht für einen Pendler, der täglich fahren muss. Spürt man schon. Na, aber sonst unter Kollegen reden wir über was anderes, über gutes Bier und solche Sachen.
3: Für mich ist die Gesundheit, Respekt vor den anderen das Wichtigste und Selbstfalt heutzutage. Und die Wertschätzung. Ja, weil die Leute als Egoisten sind ziemlich viele geworden.
4: War das früher anders?
3: Teils schon. Jetzt ist es viel zu schnell als was sofort. Keiner dort warten. Es fehlt ein bisschen an Respekt.
5: Ja, da ich das 70 plus habe, fahre ich jetzt viel mit dem Zug. Erstens schon mit den Preisen, ist auch nicht mehr normal. Und sonst beschäftige ich mich viel mit der Musik. Ich bin fast 60 Jahre bei der Musik gewesen und nachher haben wir es einmal noch Verbindungen und Kontakte und das sehr gerne.
6: Der Klimawandel auf alle Fälle, weil es ganz schlimm geworden. Und die Preise natürlich, weil es auch nicht ohne.
4: Wo merken Sie den Anstieg der Preise?
6: Bei den Lebensmitteln auf alle Fälle. Obst, Gemüse, brutal teuer, Brot, es ist alles teuer geworden. Und die Rente ist gleich geblieben, muss man auch sagen.
7: Am meisten beschäftige ich mit meinen zwei kleinen Kindern, mit 4 und 1 Jahr alt. Und sonst, wenn sich die Zeit erlaubt, dann schaue ich mal gerne vor dem Lohnrennen oder so etwas.
4: Und wem drücken Sie die Daumen beim Rennen?
7: Ja, Ferrari. Ist logisch.
8: Ich habe keine Enkelkinder nicht. Ich habe einen Mann noch. Was man auf dem Sorgen macht, vielleicht, wenn man alt wird, was alles kommen kann. Ja, mein Garten, Haufen Blumen, das ist Gras. Das ist schon eine Arbeit.
4: Was ist noch jetzt alle Welt zu dienen?
8: Erdepflaster dienen, Äpfelklamm.
9: Ja, ich bin selber viel unterwegs. Mit dem Camper sind wir viel unterwegs. Und die haben gemerkt, wir sind erst vom Meer zurückgekommen. Es ist alle Welt voll. Also es ist wirklich, auch du in Gargazon, der Campingplatz ist extrem voll. Das ist jetzt so die letzten paar Jahre so stark geworden. Es ist schon viel geworden, ja. Es ist schon ziemlich viel geworden.
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So klingt Reiss-Südtirol am 25. September. Heute kann man hineinschnuppern in Jugendarbeit, in Jugendzentren und die Mitarbeiter, Mitarbeiterinnen von Jugendzentren kennenlernen. Heute ist der Tag der offenen Jugendarbeit und unter dem Motto Oh ja, öffnet Türen, öffnen Jugendeinrichtungen in Tirol und Südtirol ihre Türen und laden eben dazu ein, offene Jugendarbeit, also Oh ja, hautnah kennenzulernen. Im Fly, im Jugendzentrum Leifers zum Beispiel findet von 16 Uhr bis 21 Uhr eine kreative Fotosession statt oder in Eppern im Jump findet ein Calcetto-Turnier für Jung und Alt statt, für die Jungen ab 16 Uhr, für alle ab 18 ab 20 Uhr und der Jugenddienst Hochpustertal organisiert eine Modenschau mit Secondhand-Mode. Und es gibt noch viele, viele weitere Veranstaltungen, zu finden sind diese auf der Internetseite tag-der-oja.eu.

0: Karin Unterhofer aus der Landesverkehrsmeldezentrale. Kolonnenverkehr und Stau wegen Überlastung gibt es auf der Brenner Stadtstraße in beiden Richtungen zwischen Kardaun und Bozen Süd, auf der Bustertaler Stadtstraße in Richtung Innichen zwischen St. Siegmund und Kienz und zwischen St. Lorenzen und Bercha und in Richtung Brixen zwischen Olang und Bercha. Gute Fahrt!
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2: Aktuell werden 23 Grad in Bozen und in Meran gemessen, 22 Grad in Brixen, 21 in Naturns und 19 Grad in Oberfindl und in Pflersch. Es ist sehr sonnig heute und teilweise ist der Himmel ganz wolkenlos. Auch der morgige Samstag hat viel Sonnenschein zu bieten. Nur in der Früh gibt es ein paar lokale Nebelfelder. Die Höchstwerte sollen morgen zwischen 22 Grad in Sterzing und 25 Grad in Bozen liegen. Sonnig und oft wolkenlos soll auch der Sonntag sein bei maximal 20 bis 26 Grad.

0: Atomic Kitten hier auf Radio Südtirol mit Whole Again. Manche zieht es in die große weite Welt, weil sie ihrer Leidenschaft nachgehen wollen. Bei Robert ist es das Tauchen. Robert kommt aus Aue und vor 8 Jahren, mit 30, hat er entschlossen, nach Indonesien auszuwandern, um dort eben zu tauchen. Aber in der Zwischenzeit hat er sich auch auf etwas anderes spezialisiert. Noemi Bonell hat er davon erzählt.
1: Eigentlich einer von den Hauptgründen, weshalb ich da bin, ist das Tauchen. Ich bin da Tauchlehrer geworden und dann habe ich mich angefangen zu interessieren für Holzboote, weil sie da seit hunderten von Jahren Holzboote bauen. Jetzt bin ich ins Bootsbauen, als Bootsbauer weiter.
2: Ausgehend vom Interesse am Tauchen hat sich Robert also auch immer mehr für den Bootsbau interessiert. Aber was hat ihn daran so fasziniert und warum begann er, in diesen Bereich einzusteigen?
1: Einerseits von der Kultur, von der Geschichte und klarweise auch wegen der Business-Seite noch, weil wir bieten noch Tour nun, weil ich selber eine Tauchfirma habe. Das kann man sich da ganz anders vorstellen, weil wir bauen da die Boote auf den Strand eigentlich und wir kaufen das Holz für die Landbesitzer selber. Wir suchen das direkt auch für die Wälder aus, wir suchen die Bäume, die wir fällen. Wir unterstützen verschiedene Programme für die Wiederaufforstung oder wir machen direkt einen Vertrag mit dem Landbesitzer, dass wenn er jetzt 20 Bäume fällt, dann muss er 50 wieder setzen, wo wir ihm das Geld bereitstellen für das und damit es nachhaltig ist, genau. Und dann wird das verarbeiten von verschiedenen Schreinereien und danach finden wir ein Team und machen die Designs, schauen, dass alles zertifiziert ist logischerweise, dass wir die Richtlinien einhalten für Sicherheit und für Bauen und dann geht's los. Und dann dauert es ungefähr 18 Monate bis 24 Monate, bis ein 30 Meter langes Holzboot fertig gebaut ist. Ah, ganz interessant, das ziehen wir noch mit einem Flaschenzug eigentlich ins Meer rein. Das dauert so 2 bis 4 Wochen. Das ist alles Handarbeit. Keine Maschinen, wie man das kennt, oder so Schwebekissen. Über so einen Schlitten wird es eingezogen ins Meer und dann wird das Boot in Hofen fertig gebaut. Das ganze Finishing macht, also Holz ausschleifen, lackieren, das kennt man ja. Dann machen wir die ganzen Papiere und los geht's. Wir haben jetzt eine neue Firma aufgemacht. Wir haben jetzt praktisch eine Schiffswerft. Das ist jetzt das erste Boot in der eigenen Schiffswerft. Es werden sicher mehrere folgen. Wir designen die Boote, wir bauen die Boote und wir managen auch die Boote.
2: In den Touren, die er organisiert, ist Robert der nachhaltige Gedanke nach wie vor wichtig. Außerdem will er die Begeisterung, die er selbst beim Tauchen in Indonesien erlebt hat, weitergeben.
1: Bei den Touren schauen wir da viele Sachen. Einmal, man kann fast anfangen mit den Maschinen, die wir im Boot haben, dass es auf neuen Standard sein und wenig Treibstoffe verbrauchen. Die Art, wie wir einkaufen gehen, ohne Single-Use-Plastik, dass wir wirklich gleich für einheimische Bauern da einkaufen und nicht Essen importieren müssen. Unter Wasser oder über Wasser noch bei Touren haben wir verschiedene Regeln, Richtlinien, die wir befolgen. Also damit alles sicher ist und damit man keinen Müll hinten lassen. Wir machen Beach-Cleanups und wenn wir in Verwandlung gehen, dann sammeln wir alle Müll ein miteinander und hinterlassen Cyber, als wir es vorfinden normalerweise. Wenn man da einmal tauchen geht in Indonesien, glaube ich, erwischt es jeden mit so einem Fieber, dass man nicht mehr rauf. Und hinterlassen Cyber, als wir es vorfinden normalerweise. Wenn man da einmal tauchen geht in Indonesien, glaube ich, erwischt es jeden mit so einem Fieber, dass man nicht mehr aufhören kann damit. Weil

0: wirkliche Faszination?
1: Ehrlich gesagt, kein Handy mit haben und nicht mit im sozialen Leben gerade engagiert zu sein und einfach den Kopf frei zu kriegen. Das ist besser wie Meditation oder Yoga. Man ist schwerelos und man unterhalte sich mit anderen Leuten über Handsachen und sei ziemlich wenig. Weil wir suchen alles Gleiche und sei einfach mal die Ruhe.
2: Und wer sich jetzt über Roberts Touren informieren möchte, kann das zum Beispiel auf Instagram oder Facebook tun. Zu finden ist er unter dem Namen Uncharted Cruises oder auf der Website unchartedcruises.com.

0: geht es, geht.
1: Margit Steiner begleitet uns mit Nie gedacht ein Stück durch diesen 25. September. Gestern hat die UNO-Generalversammlung in New York stattgefunden und auf orf.at zum Beispiel findet man dazu die Schlagzeile Netanyahus Rundumschlag vor der UNO. Ja, Israels Ministerpräsident Benjamin Netanyahu hat gestern unter anderem die Völkermordvorwürfe gegen Israel als größte Lüge des Jahrhunderts bezeichnet. Vor seiner Rede haben viele Diplomaten und Diplomatinnen den Saal verlassen. Ute Scheins von der ARD berichtet.
2: Bereits vor Netanyahus Auftritt gab es Proteste vor der UN. Der New Yorker Bürgermeister Mamdani hatte im Sommer sogar prüfen lassen, ob er ihn bei der Einreise festnehmen kann. Doch eine rechtliche Prüfung habe ergeben, dass es für ihn nicht möglich sei, schrieb Mamdani damals auf X. In der Vollversammlung verließen Dutzende Diplomaten demonstrativ den Saal, als Netanyahu ans Rednerpult trat. Für sie hatte der israelische Staatschef nur Spott übrig.
3: Before I begin, just a quick announcement.
2: Bevor ich anfange, nur eine kurze Ankündigung. Wenn hier noch mehr moralische Feiglinge sind, können die jetzt auch gehen.
3: Thank you very much.
2: Israel sei von Feinden umgeben und hätte sich immer wieder verteidigen müssen. Netanyahu zählte frühere Kriege und Terroranschläge auf, auch den Hamas-Angriff im Oktober 2023. Den Vorwurf eines Genozids an der palästinensischen Bevölkerung im Gazastreifen wies er als größte Lüge des Jahrhunderts zurück. Israel habe keinen Genozid begangen, sondern verhindert. Den Angriff Israels auf den Iran rechtfertigte er mit der Bedrohung, die von dem Land ausgehe.
3: For me. It was one of the easiest decisions.
2: Für mich war das eine der leichtesten Entscheidungen als Premierminister. Wenn wir es nicht getan hätten, wären wir alle tot.
3: We'd all be dead.
2: Netanyahu betonte, Israel habe keine andere Wahl, als zu kämpfen und zu siegen. New Yorks Bürgermeister Mamdani griff er scharf an und warf ihm vor, antisemitische Stimmung zu verbreiten.
3: Mr. Mamdani,
2: Sie haben versucht, mich zum Schweigen zu bringen. Sie können die Wahrheit nicht zum Schweigen bringen.
3: You can't silence the truth.
2: Palästinenser Präsident Abbas dagegen konnte nur per Videobotschaft zur Vollversammlung sprechen. Die US-Regierung hatte ihm das Visum verweigert. Abbas warf Israel Völkermord und Vertreibung vor. Sein Volk werde durch die israelische Besatzung im Gazastreifen Tötung, Zerstörung und Hunger ausgesetzt. Es sei eine humanitäre Katastrophe. Zudem beschleunige sich im besetzten Westjordanland der Ausbau israelischer Siedlungen. Der Terror durch Siedler eskaliert unter dem Schutz der Besatzungsmacht, während der Landraub, die Zerstörung von Häusern, Kontrollen an Checkpoints und Razzien weitergehen. Abbas warnte, dass die Zersiedlung der Palästinensergebiete eine Zwei-Staaten-Lösung immer schwieriger mache. Dabei hatte sich die Mehrheit der Generalversammlung im vergangenen Jahr genau dazu bekannt. Abbas hält an seiner Vision des Friedens weiter fest. Ein palästinensischer Staat, der neben Israel besteht, und ein palästinensisch-israelischer Frieden, der den Weg bereitet für Zusammenarbeit, Wohlstand und Sicherheit für alle. Abbas zeigte sich enttäuscht, dass sich die Lage für die Palästinenser nicht verbessert habe. Er forderte, dass der Friedensplan weiter umgesetzt wird und warf Israel vor, sich nicht daran zu halten. Die Palästinenser hätten ihre Zusagen erfüllt und Reformen umgesetzt. So würden zum Beispiel zum ersten Mal seit 20 Jahren Parlamentswahlen in den palästinensischen Gebieten stattfinden.
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1: Große Rückrufaktion von Volkswagen. Ermittlungen wegen schwerer Tiermisshandlungen in Freienfeld. Das Wetter sonnig bei 21 bis 24 Grad. Volkswagen und seine Tochter Audi haben eine große Rückrufaktion gestartet. Rund 3 Millionen Fahrzeuge könnten weltweit davon betroffen sein. Bei VW-Modellen wie Golf, Tiguan, Touran und Caddy sowie beim Audi Q3 könnte eine Schraube an der Lenkung durch Korrosion brechen. Dadurch könnte die Lenkung ausfallen. Betroffen sind Fahrzeuge aus den Baujahren 2013 bis 2024. Diesel wird in Italien ab morgen noch teurer. Der staatliche Steuerrabatt auf Diesel wird in Italien von 12 auf 6 Cent pro Liter halbiert. In Südtirol kostet Diesel derzeit im Schnitt 2,38 Euro. Auf den Autobahnen könnte der Liter künftig knapp 2,50 Euro kosten. Die schrittweise Kürzung des Rabattes war vergangene Woche vom Ministerrat beschlossen worden. In mehreren italienischen Städten, darunter auch in Trient, ermitteln Polizei und Carabinieri gegen eine mutmaßlich rechtsextreme Gruppe. Insgesamt wurden 17 Personen durchsucht, darunter 14 Minderjährige. Ihnen wird vorgeworfen, rassistische und antisemitische Propaganda verbreitet und zu Straftaten aufgerufen zu haben. In Online-Gruppen sollen sie unter anderem Hitler verherrlicht und Anleitungen für Anschläge geteilt haben. Bei den Durchsuchungen wurden unter anderem Messer und Nazi-Symbole gefunden. Für kleine Pakete aus Ländern außerhalb der Europäischen Union kommt eine zusätzliche Gebühr. Die EU-Kommission hat sie auf 2 Euro pro Artikel festgelegt. Sie soll ab November für online bestellte Waren aus Drittstaaten gelten und die Kosten der Zollbehörden für die Abwicklung decken. Zusätzlich gilt seit Juli bereits ein pauschaler Zoll von 3 Euro für Waren in Paketen bis zu 150 Euro. Über 70-Jährige mit einer anerkannten schweren Behinderung erhalten in Südtirol ab sofort schneller Pflegegeld. Die Landesregierung hat beschlossen, diesen Senioren nach Vorlage der entsprechenden Bescheinigung automatisch die erste Pflegestufe zuzuweisen. Die Einstufung durch ein Pflegeteam entfällt damit. Wer bereits einen Antrag gestellt hat, kann die Bescheinigung nachreichen. Die neuen Vorgaben der italienischen Regierung zur Begrenzung der Ausländeranzahl in Schulklassen kommt in Südtirol so gut wie nirgendwo zur Anwendung. Laut dem Bildungsdirektor im Deutschen Schulamt, Gustav Cinet, betrifft die Obergrenze von maximal 30% ausländischer Schüler ohne ausreichende Sprachkenntnisse keine einzige Schule. Die Polizei hat Ermittlungen zu einem schweren Fall von Tiermisshandlung aufgenommen. Am 13. September wurden auf einem Autobahnrastplatz bei Freienfeld 6 verendete Hunde entdeckt. Ein 7. Hund starb trotz tierärztlicher Hilfe. Die 7 englischen Setter waren in 4 Transportboxen auf dem Weg von der Lombardei nach Lappland zu einem Jagdausflug. Laut Polizei war der Kofferraum so gefüllt, dass die Luftzufuhr der Boxen blockiert wurde. Yannick Sinner sagt seine Teilnahme an den China Open Ende September in Peking ab. In einem Video in den sozialen Netzwerken erklärte Sinner, sein Knie sei noch nicht in dem Zustand, den er sich wünsche. Er wolle aber so schnell wie möglich auf den Tennisplatz zurückkehren. Das Wetter. Am Nachmittag ist es bei ein paar dünnen Schleierwolken oft wolkenlos. Die Höchstwerte liegen zwischen 21 Grad im Wipptal und 24 Grad in Bozen. Morgen Samstag scheint abgesehen von lokalen Nebelfeldern in der Früh den ganzen Tag die Sonne. Die Höchstwerte liegen zwischen 22 Grad in Sterzing und 25 Grad in Bozen. Sonnig und oft wolkenlos ist es auch am Sonntag. 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
2: Karin Unterhofer aus der Landesverkehrsmeldezentrale. Kolonnenverkehr und Stau wegen Überlastung gibt es auf der Brenner Stadtstraße in beiden Richtungen zwischen Kardaun und Bozen Süd, auf der Bustertaler Stadtstraße in Richtung Innichen zwischen St. Sigmund und Kienz und zwischen St. Lorenzen und Bercher und in Richtung Brixen zwischen Olang und Bercher. Gute Fahrt!
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3: Und jetzt mit Thomas Malknecht an der Technik. Hallo, guten Nachmittag. Frauen am Rande des Nervenzusammenbruchs. Dieser Film hat ihn 1988 international bekannt gemacht. Danach folgen Filme wie Alles über meine Mutter oder Volver, zurückkehren. Sein neuester Film heißt Amarga Navidad, bitteres Fest. Ja, der spanische Filmemacher Pedro Almodóvar feiert heute seinen 77. Geburtstag. Ein weiteres Geburtstagskind ist der US-amerikanische Schauspieler Will Smith, bekannt aus der Bad Boys-Reihe oder aus Man in Black. Er wird 58. Und der Schauspieler Christopher Reeve wäre heute 74 Jahre alt geworden. Er ist als Superman international bekannt geworden. In sein Leben hören wir rein nach drei Liedern am Stück.

0: Roter Umhang, blauer Ganzkörperanzug, schwarze Haarwelle, ein breiter gelber Gürtel und auf der Brust ein großes S. Ja, das ist Superman. Der Mann, der diese Figur für Millionen Menschen für viele Jahre verkörpert hat, würde heute 74 Jahre alt werden, Christopher Reeve. Mit Isabel Ellemund hören wir in sein Leben rein.
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2: Am 25. September 1952 kam Christopher Reeve in New York zur Welt. Seine Mutter war Journalistin, sein Vater Schriftsteller und Lehrer. Christopher entdeckte früh sein Faible für die Schauspielerei und landet über einige Umwege an der renommierten Juilliard Schauspielschule in New York. Talent und Aussehen sorgen schnell für seine ersten kleinen Rollen. 1978 ist er das erste Mal als Superman im Kino zu sehen. Reeve ist damals noch weitgehend unbekannt. Doch die Verfilmung des gleichnamigen Comics macht ihn praktisch über Nacht zum Weltstar. Als Superman ist er stark und unbesiegbar. Als Clark Kent dagegen ein eher ungeschickter Reporter. Diese Geschichte kommt beim Publikum gut an und wird zum großen Erfolg. Nach 3 Superman-Fortsetzungen versucht der Schauspieler jedoch, sich vom Superman-Image zu lösen. Er spielt Theater und sucht anspruchsvollere Filmrollen. Zudem engagiert er sich auch gesellschaftspolitisch und unterstützt dabei unter anderem Menschenrechtsorganisationen. Dann kommt der 27. Mai 1995. Ein Tag, der sein Leben komplett verändert. Christopher Reeve nimmt an einem Reitturnier teil. Er stürzt vom Pferd und verletzte sich schwer. Nach einer 7-stündigen Operation wird klar, der damals 42-jährige Christopher Reeve ist vom Hals abwärts gelähmt. Der Mann, der einst auf der Leinwand fliegen konnte, ist plötzlich nicht mehr selbstständig. Er ist auf einen Rollstuhl angewiesen, den er mit dem Mund steuern kann. Die erste Zeit nach dem Unfall ist für Reeve besonders schwer und er gerät in eine persönliche Krise.
3: The moment when Dana knelt by my bedside and said, "You're still you."
4: Ich erinnere mich an den Augenblick, als meine Frau Dana an mein Bett kam und sagte, du bist immer noch du und ich liebe dich immer noch.
2: Als er den Rückhalt seiner Familie spürte, kam es ihm falsch und egoistisch vor, nicht zu kämpfen, sagte er. Er entscheidet sich schließlich dazu, weiterzumachen. An der Seite seiner Frau Dana kämpft er sich ins Leben zurück. Schon ein Jahr nach dem Unfall sitzt er im Rollstuhl wieder vor der Kamera. 1997 führt er sogar erstmals Regie. Kurz darauf veröffentlicht er seine erste Autobiografie. Zudem wird er zu einem weltweit bekannten Fürsprecher für Menschen mit Behinderung. Gemeinsam mit seiner Frau gründet er eine Stiftung und unterstützt die Forschung mit dem Ziel, Gelähmten ein angenehmeres Leben zu ermöglichen. Er setzt seine Hoffnung dabei auf die damals umstrittene Stammzellenforschung. Sein Traum, eines Tages wieder laufen zu können, geht allerdings nicht in Erfüllung. Am 10. Oktober 2004 stirbt er wenige Wochen nach seinem 52. Geburtstag an den Folgen eines Herzstillstandes. Christopher Reeve, ein echter Superheld. Zunächst wurde er von Millionen Menschen auf der Leinwand gefeiert. Später wurde er für viele zum Vorbild, weil er sich trotz seines Unfalls für andere Menschen einsetzte und sich für die Forschung stark machte.
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0: Karin Unterhofer aus der Landesverkehrsmeldezentrale. Kolonnenverkehr und Stau wegen Überlastung gibt es auf der Brenner Stadtstraße in beiden Richtungen zwischen Gardaun und Bozen Süd, auf der Bustertaler Stadtstraße in Richtung Innichen zwischen St. Siegmund und Kienz und zwischen St. Lorenzen und Bercha und in Richtung Brixen zwischen Olang und Bercha. Gute Fahrt!
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2: 24 Grad werden aktuell in Auer und in Bozen gemessen, 22 Grad in Bruneck, 21 Grad in Kollmann und in Schlanders und 14 Grad in Sulden. Es ist sehr sonnig heute und teilweise ist der Himmel ganz wolkenlos. Auch der morgige Samstag hat viel Sonnenschein zu bieten, nur in der Früh gibt es ein paar lokale Nebelfelder. Die Höchstwerte sollen zwischen 22 Grad in Sterzing und 25 Grad in Bozen liegen. Sonnig und oft wolkenlos soll auch der Sonntag sein, bei maximal 20 bis 26 Grad.

0: Musik von Sinéad O'Connor hier auf Reiss Südtirol. Es ist freundlich heute und das ist gut für die Veranstaltungen im Freien. In Schlanders findet heute in der Fußgängerzone eine 90er-Fete statt. Gefeiert werden von 19 Uhr bis 23 Uhr 30 Jahre Fußgängerzone Schlanders. Und in Leifers auf dem neuen Stadtplatz findet das Open-Air-Festival Burning Valley statt ab 19 Uhr mit den Bands The Rumpled, Shandon und La Syndrome, die Peter Punk. Musik gibt es auch im Sudwerk in Bozen. Da kann man die Südtiroler Indie-Rock-Band Sis erleben ab 20.30 Uhr. Mehr Tipps gibt es jetzt von Stefan Windecker.
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2: Die Theatersaison geht wieder los. Und im Stadttheater Brunnig kommt die erste Eigenproduktion der neuen Saison auf die Bühne. Who is Ellen Babitsch von Marius von Mayenburg, einem Meister psychologischer Verwirrspiele. Eine Lehrerin, ihre ehemalige Schülerin und heutige Partnerin und der Schuldirektor kommen zu einem zunächst harmlos wirkenden Abend zusammen. Doch plötzlich geht Eine Lehrerin, ihre ehemalige Schülerin und heutige Partnerin und der Schuldirektor kommen zu einem zunächst harmlos wirkenden Abend zusammen. Doch plötzlich geht es um einen Vorfall auf einer Klassenfahrt.

Stadttheater Bruneck. Weitere Aufführungen gibt es bis 13. Oktober. Wie berichten Medien über Krieg und wie lässt sich dabei seriöse Information von Propaganda unterscheiden? Der Kommunikationswissenschaftler Marc Jungblut von der Ludwig-Maximilians-Universität München erklärt anhand des Krieges in der Ukraine und des Nahostkonflikts, wie Kriegsparteien versuchen, Medien und öffentliche Meinung zu beeinflussen und vor welchen Herausforderungen Journalistinnen und Journalisten in Kriegszeiten stehen. Seinen zweistündigen Vortrag hören Sie um 19.30 Uhr in der Urania Meran. Der Eintritt ist frei, eine Anmeldung erforderlich. Wissenschaft verständlich machen und unterschiedliche Fachrichtungen miteinander ins Gespräch bringen. Mit diesem Ziel ist das neue Institut für transdisziplinäre Forschung gegründet worden. Jetzt tritt das Institut erstmals mit einer öffentlichen Veranstaltung in Erscheinung. Unter dem Titel Gesundheit durch Ernährung geht es in Malz um die Frage, welchen Einfluss unser Essen auf Gesundheit und Alltag hat. Dazu geben Silke Raffiner, Ernährungswissenschaftlerin bei der Verbraucherzentrale, und der Finchka Mental Coach Thomas Höllriegel zwei Impulsreferate. Anschließend wird mit dem Publikum diskutiert. Gesundheit durch Ernährung um 19 Uhr im Kulturhaus Malz. Der Eintritt ist frei, eine Anmeldung ist nicht erforderlich. Und heute beginnt in Brixen das Bezirksmusikfest. Mit dabei 28 Musikkapellen des Bezirks Brixen, Gastkapellen aus Tirol, Vorarlberg, Salzburg und Bayern sowie Jungkapellen wie Brixbanda. Die jungen Musikantinnen und Musikanten stehen ab 16 Uhr am Domplatz im Mittelpunkt des ersten Festtages. Morgen folgen unter anderem zwei Konzerte des Bezirksauswahlorchesters The Best fürs Bezirksmusikfest. Am Sonntag hingegen bilden Festgottesdienst und der große Umzug durch die Brixner Altstadt mit mehr als zwei Dutzend Kapellen den Höhepunkt und Abschluss des Bezirksmusikfestes.

0: Sophie Rabanzer mit So ist meine Welt. Das ist der Nachmittag auf Reis Südtirol um 16.51 Uhr ganz genau. Zu späterer Stunde kann man hier die Klangkulturen mit Hannes Hölzel hören und da geht es heute um die älteste Musik. Einen kleinen Vorgeschmack gibt es jetzt hier bei uns. Hallo Hannes.
1: Hallo Simone.
0: Du thematisierst heute eben die älteste Musik. Es gibt die Folge 2 und da wird nicht nur alte Musik in Europa thematisiert, Stichwort Mittelalter, Wikinger oder alte Römer, sondern du wanderst mit deiner Sendung zum Beispiel auch nach Australien.
1: Genau, auf der Reise zurück in die Vergangenheit ist Australien tatsächlich das Letzte, wo wir ankommen, wo so laut meinen Recherchen die Kultur wirklich unglaublich alt ist. Also da, wenn wir von ein paar tausend Jahren, ne, bei uns ist 3000 schon die Ägypter, 5000 ist fast nicht mehr vorzustellen, Bronzezeit. Und dort, also mehrere 10.000 Jahre ist die Kultur dort alt, in einem Sinn, wo man vielleicht sagen könnte, die Aborigines, es hat sich eigentlich nicht besonders verändert, bis natürlich die Engländer gekommen sind und kolonisiert haben.
0: Genau, Ende 18. Jahrhundert, da hat sich viel verändert für die Aborigines. Viele sind sozusagen getötet worden, sind gestorben durch Krankheiten, durch Streit um Land und so weiter. Heute leben ganz viele Aborigines in den Städten, aber die, die noch am Land leben, die haben ganz spezielle Traditionen, die sie auch am Leben halten.
1: Genau, also es ist eben nicht ganz ausgestorben. Das ist das Gute, was man sagen kann. Ne? Und genau, die Menschen, ihre Sprache und ihre Gesänge, und das ist halt schon extrem interessant, ihre Musik und auch ihre Verbindung zur Vergangenheit. Ne?
0: Die Vergangenheit, was spielt die für eine Rolle in der Musik?
1: Ja, das gibt das Stichwort Dreamtime, das ist etwas, was klingt für uns wie Traumzeit, das klingt so ein bisschen
0: vor dem Schlafen gehen oder
1: romantisch.
0: Während des Schlafes.
1: Und die meinen aber etwas anderes, also ich denke, der Begriff ist einfach eine englische Übersetzung, die nicht besonders viel sagt, die Traumzeit. Ja, es ist die Zeit der Schöpfung, also die Zeit der Ahnen, also wirklich schon praktisch ganz hinten in der Vergangenheit, wo man hinten anstößt, wo das alles losgegangen ist mit der Besiedelung von diesem eigentlich auch nicht besonders fruchtbaren Land. Ne? Und die Menschen sind mit dieser Vergangenheit auf eine Art verbunden, die sehr anders ist als unsere. Wir sind mit der Vergangenheit über Fortschritt verbunden, über Entwicklung. Ne? Wir sind froh, dass es nicht mehr so ist wie früher. Und für die ist das eigentlich eine kontinuierliche Geschichte, die auch in den Geschichten, in den Liedtexten erzählt wird.
0: Also Vergangenheit ist nicht vergangen, sondern ist gleichzeitig auch jetzt.
1: Auch Gegenwart, ja.
0: Sehr spannend. Hören wir mal rein in ein Musikbeispiel.
1: Ganz kurz, ja.

0: Ein Musikbeispiel aus Australien von den Aborigines. Es gibt ja viele Stämme dort, Hannes, oder es hat viele Stämme gegeben, mittlerweile natürlich nicht mehr so viele. Wir haben gehört, die Dreamtime, die Traumzeit, spielt in dieser Musik eben eine große Rolle. Und noch etwas ist sehr wichtig.
1: Die Songline, genau. Also für die Aborigines ist diese Musik die gleiche, die schon ihre Ahnen gespielt haben. Und das geht eben so viele Generationen zurück, dass man zählt es einfach nicht. Ne? Wie gesagt, ob es 1000 sind oder 10.000 Jahre, macht keinen Unterschied. Aber das Besondere ist, das ist nicht nur Musik, die schön ist zum Anhören, sondern in diesen Texten, da ist ganz viel drin. Also Songlines, das Gesang ist Linien. Und das bezieht sich zum Beispiel tatsächlich auch auf Linien, die man durch das Land, durch die Landschaft geht. Also Pfade, Wege. In dieser großen offenen Landschaft ist es ja nicht lustig, sich zu orientieren. Wir würden uns wahrscheinlich schnell verlaufen.
0: Genau. Musik als Landkarte sozusagen.
1: Und jetzt kannst du in den Text reinsagen und in jede Strophe sagt, an der nächsten Wegkreuzung gehe ich links und dann
0: nach links, geh nach rechts.
1: Da ist ein Wasserloch, dort finde ich etwas zum Essen, dort wohnt mein alter Ahne oder Verwandte. Und so hast du praktisch eine Erinnerungstechnik, die auch, wenn du dir das Lied gemerkt hast, dann weißt du auch, wie du dich bewegen kannst. Also Musiknotation und Landkarte zugleich, das ist schon echt toll, finde ich.
0: Spannend, sehr spannend, unglaublich. Und diese Musik wird weitergegeben von Generation an Generation.
1: Also natürlich, aufgeschrieben wird gar nichts. Das ist natürlich eine orale Tradition. Und die hält aber, und wenn man denkt, dass das so wichtig ist, dass da auch überlebenswichtige Sachen eingebaut sind, dann kann man auch davon ausgehen, dass sich die nie ändert, dass das wirklich sehr genau übertragen wird. Ne?
0: Sehr spannend. Mehr von der Musik der Aborigines und anderer ältester Musik gibt es heute in der Sendung Klangkulturen, die eine gute Sendung, Hannes.
1: Dankeschön.
0: Und ja, mit Hannes Hölzl ab 19.40 Uhr hier bei uns auf Reiss Südtirol.

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1: SVP und Forza Italia kritisieren freiheitlichen Auftritt bei einer AfD-Veranstaltung. Volkswagen startet eine große Rückrufaktion. Das Wetter morgen sonnig bei 22 bis 25 Grad. In Südtirol sagt der Auftritt des freiheitlichen Vizeobmanns Otto Malknecht bei einer AfD-Veranstaltung in Berlin weiter für Kritik. Sowohl SVP als auch Forza Italia fordern eine Klarstellung. Der Südtiroler Forza Italia-Koordinator Christian Bianchi nennt den Auftritt eine politisch schwerwiegende Entscheidung, dass die Freiheitlichen Teil der Landesregierung sind. Besonders kritisieren beide Parteien ein gemeinsames Foto Malknechts mit dem AfD-Europaabgeordneten Maximilian Krah. Krah steht seit Jahren wegen seiner Äußerungen zur NS-Vergangenheit und Verbindungen zur rechtsextremen Szene in der Kritik. Über 70-Jährige mit einer anerkannten schweren Behinderung erhalten in Südtirol ab sofort schneller Pflegegeld. Die Landesregierung hat beschlossen, diesen Senioren nach Vorlage der entsprechenden Bescheinigung automatisch die erste Pflegestufe zuzuweisen. Die Einstufung durch ein Pflegeteam entfällt damit. Wer bereits einen Antrag gestellt hat, kann die Bescheinigung nachreichen. Volkswagen und seine Tochter Audi haben eine große Rückrufaktion gestartet. Rund 3 Millionen Fahrzeuge könnten weltweit davon betroffen sein. Bei VW-Modellen wie Golf, Tiguan, Touran und Caddy sowie beim Audi Q3 könnte eine Schraube an der Lenkung durch Korrosion brechen. Dadurch könnte die Lenkung ausfallen. Betroffen sind Fahrzeuge aus den Baujahren 2013 bis 2024. Diesel wird in Italien ab morgen noch teurer. Der staatliche Steuerrabatt auf Diesel wird in Italien von 12 auf 6 Cent pro Liter halbiert. In Südtirol kostet Diesel derzeit im Schnitt 2,38 Euro. Auf den Autobahnen könnte der Liter künftig knapp 2,50 Euro kosten. Die schrittweise Kürzung des Rabatts war vergangene Woche vom Ministerrat beschlossen worden. In mehreren italienischen Städten, darunter auch in Trient, ermitteln Polizei und Carabinieri gegen eine mutmaßlich rechtsextreme Gruppe. Insgesamt wurden 17 Personen durchsucht, darunter 14 Minderjährige. Ihnen wird vorgeworfen, rassistische und antisemitische Propaganda verbreitet und zu Straftaten aufgerufen zu haben. Bei den Durchsuchungen wurden unter anderem Messer und Nazisymbole sichergestellt. Die Polizei hat Ermittlungen zu einem schweren Fall von Tiermisshandlung aufgenommen. Am 13. September wurden auf einem Autobahnrastplatz bei Freienfeld 6 verendete Hunde entdeckt. Ein 7. Hund starb trotz tierärztlicher Hilfe. Die 7 englischen Setter waren in 4 Transportboxen auf dem Weg von der Lombardei nach Lappland zu einem Jagdausflug. Laut Polizei war der Kofferraum so gefüllt, dass die Luftzufuhr der Boxen blockiert wurde. In Salurn haben die Carabinieri bei einem 29-Jährigen verschiedene Drogen sichergestellt. Die Beamten wollten dem Mann den vorläufigen Führerscheinentzug zustellen. Wegen des starken Drogengeruchs durchsuchten sie seine Wohnung und stellten unter anderem Heroin, Haschisch, Marihuana und einen psychoaktiven Pilz sowie eine Präzisionswaage sicher. Der Mann wurde auf freiem Fuß angezeigt. Die Finanzpolizei hat in Bozen insgesamt rund 0,5 Kilo Drogen sichergestellt. Bei einer Kontrolle im Stadtzentrum wurden bei einem bereits bekannten ausländischen Staatsbürger 1 Gramm Kokain und 3 Gramm Heroin gefunden. Bei einem zweiten Einsatz entdeckte ein Spürhund in den Tal verwiesen rund 0,5 Kilo Haschisch im Gebüsch versteckt. Die Drogen wurden beschlagnahmt. Und damit zum Wetter. Morgen Samstag scheint, abgesehen von lokalen Nebelfeldern in der Früh, den ganzen Tag die Sonne. Die Höchstwerte liegen zwischen 22 Grad in Sterzing und 25 Grad in Bozen. Sonnig und oft wolkenlos ist es auch am Sonntag und auch am Montag bleibt es sonnig mit ein paar Quellwolken. 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
2: Aktuelle Meldungen aus der Landesverkehrsmeldezentrale. Auf der Brennerstadtstraße bei Weidbruck Kolonnenverkehr und Stau nach einem Unfall. Fahren Sie vorsichtig!

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1: Fein, dass Sie dabei sind. Hallo. Produkte aus Südtirol, Kunsthandwerk, Erzeugnisse vom Bauernhof, Kleidung und unter dem Namen Selbergmacht scheint sich das gut zu verkaufen, denn die Geschichte der Selbergmacht-Märkte und dem dazugehörigen Online-Shop ist eine Erfolgsgeschichte. Das sagt der Mann, der die Idee dazu hatte, Thomas Grüner. Er wird uns in ein paar Minuten über seine Geschäftsidee und wie es heute läuft, einiges erzählen.

0: Dusty Springfield mit Musik aus den späten 60ern, Son of a Preacher Man hier auf Reichssüdtirol. Schuhe, Kerzenhalter, Kräuterschmuck, Honig, Seifen und. Unter dem Label selber gemacht verkaufen Südtiroler Kunsthandwerker, Handwerkerinnen und Bäuerinnen ihre Produkte und es läuft gut. Thomas Grüner jedenfalls ist mit seiner Geschäftsidee zufrieden und mit ihm tauchen wir jetzt ein in die Selbergmacht-Geschichte. Ich bin mit ihm telefonisch verbunden. Hallo Thomas, guten Nachmittag.
1: Ja, hallo, guten Nachmittag. Danke für die Einladung.
0: Es gibt die selbergemachten Märkte und es gibt den dazugehörigen Online-Shop. Um da die eigenen Produkte anbieten zu können, muss man Mitglied sein. Mit wie vielen Mitgliedern sind Sie gestartet 2017 und wie viele sind es heute?
1: Ja, genau. Also man muss, um bei den Märkten teilzunehmen, muss man praktisch Selbermacht-Mitglied werden. Gestartet sind wir eben 2017 mit 50 Mitgliedern. Und zurzeit haben wir so zwischen 300, 350 Mitglieder, die eben auf der Online-Seite sein, beziehungsweise eben unsere Märkte besuchen.
0: Also ich nehme an, Sie sind mit der Entwicklung Ihrer Geschäftsidee zufrieden.
1: Ja, auf alle Fälle. Also uns gibt es jetzt ja schon über 9 Jahre und es hat sich recht gut entwickelt.
0: Werden Anfragen auch abgelehnt? Kommen Leute zu Ihnen und sagen, ich möchte mitmachen, ich möchte dabei sein und Sie sagen, nein, danke?
1: Ja, auf alle Fälle. Also wir legen da einen großen Wert drauf. Wir haben relativ viele Anfragen, lassen uns da auch allen die Produkte, Bilder von den Produkten, was da Kreative macht, da schicken. Und das wird noch in einer kleinen Arbeitsgruppe, wird das nachher angeschaut. Und mit verschiedenen Kriterien noch auch ausgewählt oder beziehungsweise entschieden, ob das zu selber macht, passt oder nicht.
0: Was sind die Kriterien?
1: Ja, Kriterien sind hauptsächlich, dass die Sachen selber macht sein. Also das Produkt muss nicht von A bis Z selber gemacht werden. Also das ist teilweise manchmal nicht möglich, beziehungsweise logischerweise könnte man auf so einen Online-Shop noch auch nicht viele Produkte anbieten, wenn jetzt effektiv das Produkt von A bis Z selber gemacht wird. So wahrscheinlich
0: Also handgemacht in dem Sinn, oder? Nicht alles ist
1: ja,
0: jetzt...
1: Ja, handgemacht auch nicht. Das war eben die Idee am Anfang, eventuell handgemacht. Aber da kann ich ja wieder keine Maschinen verwenden oder haben wir das Problem wieder ein bisschen. Deshalb haben wir uns eben für selber gemacht entschieden.
0: Also selber gemacht ist die Idee sozusagen, das Produkt kann dann auch von einer Maschine hergestellt werden.
1: Ganz genau, ganz genau. Weil selber gemacht bedeutet nicht gleich handgemacht. Weil eben viele Handwerker auch mit kleineren Maschinen arbeiten. Deshalb ist das eben so recht gut gelungen, ja.
0: Und die Qualität muss wahrscheinlich stimmen, haben Sie gesagt. Was bedeutet das? Ab wann ist es nicht sozusagen gut genug, um bei Ihnen verkauft werden zu können?
1: Ja, das ist manchmal schwierig, weil was ist schön, die Qualität, das ist nicht immer ganz einfach, sagen wir mal so. Aber wir geben uns halt Mühe, dass man eine gewisse Qualität an Produkten, was auch das Design und Erscheinungsbild, da spielen dann mehrere Faktoren eine Rolle.
0: Sie sind Fotograf und Grafiker. Wann und wie ist die Idee dazu entstanden, eben dieses Selbergemacht-Label zu gründen?
1: Genau, also das ist schon relativ lange, seit ich bin selbstständig seit 2000, um genau zu sagen, 1999, so.
0: Ja.
1: Und seit 2015 habe ich den Gedanken schon, um eben die kleinen Produzenten ja zu helfen, beziehungsweise die sind in die Agentur gekommen und wenn man eine Webseite, ein Marketing machen muss, ist das für einen kleinen relativ kostenaufwendig. Und so ist dann eigentlich die Idee entstanden.
0: Online-Shops hat es ja schon vorher gegeben, Märkte auch. Sie kombinieren das Ganze. Ist das das Erfolgsrezept?
1: Genau. Also ich denke schon, dass das ein Teil vom Erfolg ist. Wir sind ja das erste Jahr rein mit dem Online-Shop gestartet. Und nach einem Jahr habe ich gesehen, dass das halt relativ schwierig ist. Hab dann 2018 mit dem ersten Markt in Lannet begonnen. Der war dann sehr, sehr erfolgreich und haben das dann peu à peu in ganz Südtirol ausgebaut und haben heuer jetzt 10 Märkte über das ganze Jahr verteilt, in ganz Südtirol verteilt. Und die Kombination online, offline hat sich als gute Kombination erwiesen.
0: Weil die Leute dann doch froh sind, wenn sie Produkte in die Hand nehmen können, angreifen, sich anschauen genauer, oder? Das, glaube ich, ist schon wichtig.
1: Ja, genau. Also das war ja auch am Anfang ein bisschen der Punkt, wo man gesagt hat, okay, nur online verkaufen, weil die Produkte ja zu 90% Unikate sind. Und durch den Markt ist das eine super Kombination. Die Leute können das sehen. Der Hersteller hat eine zusätzliche Sichtbarkeit. Und wie gesagt, die Kombination kommt dadurch ganz gut an. Wobei man sagen muss, es ist auch ein Drittel bis ein Viertel von den Herstellern, von den Mitgliedern verkauft nur online. Und so 2/3 sind die online und auf den Märkten praktisch tätig sind.
0: Eben seit 2017 gibt es Ihre selber gemachten Märkte, beziehungsweise seit 2018 dann die Märkte. Welche Entwicklung haben Sie seitdem mit diesem Geschäftsmodell beobachtet? Was hat sich verändert in den 9 Jahren?
1: Verändert, das ist jetzt eine gute Frage. Also was uns aufgefallen ist, dass einfach der Endkonsument, der Südtiroler, hat sicher auch mit Corona zu tun, dass er bewusstsamer kauft und was einfach gut ankommt, sind eben diese selbstgemachten Produkte, eine gewisse Qualität und die auch hier in Südtirol hergestellt werden und wo die Leute eben vielleicht ja auch nachdenken, nicht mehr von Amazon, von der ganzen Welt irgendwas kaufen, sondern eben ein spezielles Südtiroler Produkt.
0: Bei den Märkten gibt es dann auch Musik und Speis und Trank und manche geben auch Einblick in ihr Handwerk. Wer wird das morgen beim Markt in Lana machen? Wissen Sie das schon oder wird das relativ spontan entschieden?
1: Es sind einige dabei, die es vorstellen. Manche machen das spontan, also manche stellen das vor oder auch nicht. Jetzt morgen, was ich weiß, ist da vom Saarental ein Holzbildhauer dabei, der vor Ort wieder eine Skulptur schnitzt sozusagen. Das ist immer wieder eine andere. Mhm. Dann haben wir einen Flechter dabei, der noch alte, originale Heilkörbe flechtet. Dann haben wir einen dabei, der Ledergürtel macht. Eine, die Sarner Batschen macht und eine noch ganz interessant, das Papierwerkstätte, die praktisch mit alten Bleisatz noch Schriften macht, ist auch ganz interessant. Ich glaube, das weiß gar niemand mehr, wie das eigentlich funktioniert.
0: Also auch spannend, man bekommt Einblicke in gewisse Handwerkskünste. Ab 9 Uhr beginnt morgen der Selbergemachtmarkt in Lana. Bis 16.30 Uhr dauert der. Thomas Grüner, ich wünsche alles Gute weiterhin mit Ihren Märkten und bedanke mich für das Gespräch. Dankeschön.
1: Super, danke, sage ich.
0: Ja, auf Wiederhören.
1: Auf Wiederhören.

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3: Aktuelle Meldungen aus der Landesverkehrsmeldezentrale. Auf der Brenner Stadtstraße bei Weidbruck Stau nach einem Unfall. Kolonnenverkehr und Stau wegen Überlastung gibt es auf der Pustertaler Stadtstraße in Richtung Innichen zwischen St. Lorenzen und Bercha und in Richtung Brixen zwischen Olang und Bercha. Gute Fahrt!
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1: 16 Grad werden aktuell in Bretau und in Sarntal gemessen. 13 Grad sind es in Ridnaun, 18 Grad in Eyers und in Brixen und 24 Grad in Bozen. Auch der morgige Samstag hat viel Sonnenschein zu bieten, so wie der heutige Freitag. Nur in der Früh gibt es ein paar lokale Nebelfelder. Die Höchstwerte sollen zwischen 22 Grad in Sterzing und 25 Grad in Bozen liegen. Sonnig und oft wolkenlos soll auch der Sonntag sein, bei maximal 20 bis 26 Grad.

0: von Musik von STS jetzt zum HDS. Der Handels- und Dienstleistungsverband Südtirol, der HDS, feiert heuer seinen 80. Geburtstag. Und ja, in diesen 8 Jahrzehnten hat sich der Handel stark gewandelt, vom kleinen Laden zum Unternehmen, das viele seiner Produkte auch online anbietet. Einzelhändler tun sich heutzutage immer schwerer, neben dem Online-Handel zu bestehen, aber es gibt sie noch, die Fachgeschäfte. Gerhard Stanzel führt eines unter den Meraner Lauben.
1: Da hat mein Papa den Spruch gehabt, wenn du das Geschäft übernimmst, dann kannst du dein Geld einwickeln. Das war allem sein Spruch. Ist heute zwar nicht mehr der Fall, aber das war halt so seine Aussage. Und es war, wenn man so sagen will, mein Urgroßvater hat Stoffe und Monopolware gehabt, interessante Kombination. Mein Papa hat auf Konfektionsware umgestellt. Und wir haben uns dann, also meine Frau Lydia und die, wir haben uns dann auf die Konfektionsware spezialisiert. Und heute versuchen wir, Qualität auf einem gewissen Niveau anzubieten, weil das ist schon mal momentan nach unserer Meinung das Einzige, wo wir noch überleben können. Und natürlich die Beratung.
0: Lydia, die Frau von Gerhard Stanzel, arbeitet, wie gehört, ebenfalls im Konfektionsgeschäft mit. Und sie beobachtet, dass die Kunden sich am liebsten nur mal umschauen und Beratung gar nicht wollen.
2: Es gibt einige, vor allem bei den Touristen, die das nicht mehr gewohnt sein, in ein Geschäft einzugehen, wo man bedient wird. Sorry. Die, die es manchmal schon erschrecken, wenn wir sie leider grüßen, ne? Dass das schon als, so gebe ich jetzt fast Belästigung empfinden, weil die wollen leider schauen. Ne? Und dann braucht es oft ein gewisses Gespür, Feingefühl, dass man die zuerst einmal in Ruhe lässt. Und dann merkt man schon, okay, jetzt darf ich vielleicht was sagen, was sagen. Ne?
0: Wie haben Handel und Dienstleistung Südtirol geprägt und wie haben sie sich über die Jahrzehnte verändert? 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

0: hier im späten Nachmittag auf Rheinsüdtirol. Stundenlanges Warten in der Notaufnahme, Pflegekräfte am Limit, Ärzte vor dem Computer statt bei den Patienten. Das Gesundheitswesen ächzt, und zwar europaweit. Zu wenig Personal, zu viel Bürokratie, schwerfällige Strukturen. Doch wenn Ärzte fehlen und Patienten monatelang auf einen Termin warten, leidet nicht nur die medizinische Versorgung, es schwindet auch das Vertrauen in den Staat. Wie also muss sich unser Gesundheitswesen verändern? Darüber hat Judith Bertagnoli beim Europäischen Forum Alpbach mit Michaela Fritz gesprochen. Sie ist an der Medizinischen Universität Wien für Forschung und Innovation zuständig.
1: Was halten Sie persönlich für die größten Herausforderungen, die auf das Gesundheitssystem zukommen? Wir wissen, demografischer Wandel, aber ich denke, das geht weit darüber hinaus.
2: Ja, also akut finde ich das größte Sorge, die ich habe, dass es so wenig Bereitschaft gibt, eigentlich die Systeme grundsätzlich zu hinterfragen, die Strukturen, in denen wir da sind. Ich glaube aber, dass es viel Expertise gibt. Die Konzepte liegen auf dem Tisch. Aus den Krankenhäusern,

0: und dann natürlich das große Potenzial der Digitalisierung und der AI nutzen.
1: Stichwort AI-Nutzung, was glauben Sie, sind auch die Ressourcen?
0: Die Ressourcen in der Forschung und als Vizerektorin für Forschung ist das natürlich ein ganz, ganz spannendes Thema. Und wir haben als Ressource die Daten, die zur Verfügung stehen und mit EHDS eventuell dann auch noch mehr und europäische Daten. Und was wir als Ressource brauchen, sind natürlich kluge Köpfe, junge Forscher und Forscherinnen, die mit diesen Systemen tolle AI-Forschung auch betreiben.
1: Sie haben jetzt die immensen Datensätze angesprochen, die durch die KI natürlich analysiert werden können. Wenn ich jetzt an die Basis denke und an die einzelnen Patientinnen und Patienten in der Stadt oder am Land, wo glauben Sie, liegen dort auch für den einzelnen Patienten die Chancen?
0: Ich glaube, dass viele AI-Systeme dann tatsächlich so in der Verwaltung Aufgaben übernehmen können und dadurch die große Hoffnung besteht, dass für die ärztliche und aber auch die pflegerische Tätigkeiten, die dieses Mensch-Mensch-Beziehung braucht, tatsächlich mehr Zeit zur Verfügung steht. Und ich glaube, da werden wir in den nächsten Jahren wirklich große Durchbrüche sehen, dass das gelingt, weil ich bin nicht der Meinung, dass AI genau diese menschliche Komponente ersetzen kann, aber viel in der Administration, aber auch in der Diagnose erleichtern und verbessern wird.
1: Also Sie haben gleich zu Beginn die Systeme angesprochen. Man merkt ja, dass die Systeme, sei es das Bildungssystem, als auch das Gesundheitssystem, sehr häufig den gesellschaftlichen Entwicklungen hinterherhinken. Das heißt, dass sie sich sehr schwer tun, auch Schritt damit zu halten, was die Herausforderungen von heute sind und denen auch dann so zu begegnen, dass es noch funktionieren kann. Das System Gesundheit ist immens komplex. Wo würden Sie denn jetzt ansetzen, wenn Sie sagen, es braucht einen Systemwandel?
0: Ganz wichtige Frage, denn eine meiner Grundfesten ist ja schon, dass Institutionen wie Universitäten, wie Krankenhäuser, also dieses Vertrauen in diese Institutionen ein Grundpfeiler für Demokratie, für Stabilität sind. Gleichzeitig tendieren die schon dazu, sich selbst zu bewahren. Und wir sind aber so im radikalen Wandel, dass es diese Institutionen, die quasi nur darauf fokussiert sind, dass das System so bleibt, zu rigide sind. Und darum glaube ich, dass die Zivilgesellschaft, also wenn man in die Schulen schaut, es gibt so viele Modelle, es gibt so viele Ideen aus der Praxis raus und dass man quasi zivilgesellschaftliches Engagement, Initiativen, auf die muss man stärker hören, die muss man stärker einbinden, damit die Institutionen diese Rolle, die sie jetzt haben, auch in Zukunft haben, weil die müssen sich verändern.
2: Weniger Zeit für Formulare, mehr Zeit für Menschen. KI könnte, wie gehört, Ärzte und Pflegekräfte von Bürokratie entlasten. Doch Technik allein reicht nicht. Auch starre Rollen und Zuständigkeiten müssen fallen. Und dafür braucht es Politik, Gewerkschaften und Gesundheitsberufe. Denn ein System, das sich nicht bewegt, verliert irgendwann das Vertrauen der Menschen, sagt Michaela Fritz, zuständig für Forschung und Innovation an der Medizinischen Universität Wien. Kollegin Judith Bertagnoli hat mit ihr gesprochen.

Lionel Richie mit Destiny. In ein paar Minuten ist es 18 Uhr, Zeit sich zu verabschieden und gute Unterhaltung zu wünschen mit der Sendung Blasmusik mit Dieter Scotz. Da geht es heute thematisch ins Xiersertal und auch nach Brixen. Wir vom Nachmittag sagen Adieu. Aaron Schrott und Thomas Malknecht waren heute an der Technik. Ich bin Simone Meyer und wir hören uns nächste Woche wieder. Machen Sie es gut.

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1: SVP und Forza Italia kritisieren freiheitlichen Auftritt bei einer AfD-Veranstaltung. Volkswagen startet eine große Rückrufaktion. Das Wetter morgen sonnig bei 22 bis 25 Grad. In Südtirol sorgt der Auftritt des freiheitlichen Vizeobmanns Otto Mahlknecht bei einer AfD-Veranstaltung in Berlin weiter für Kritik. Sowohl SVP als auch Forza Italia fordern eine Klarstellung. Der Südtiroler Forza Italia-Koordinator Christian Bianchi nennt den Auftritt eine politisch schwerwiegende Entscheidung, da die Freiheitlichen Teil der Koalition und der Landesregierung sind. Besonders kritisieren beide Parteien ein gemeinsames Foto Mahlknechts mit dem AfD-Europaabgeordneten Maximilian Krah. Krah steht seit Jahren wegen seiner Äußerungen zur NS-Vergangenheit und Verbindungen zur rechtsextremen Szene in der Kritik. Über 70-Jährige mit einer anerkannten schweren Behinderung erhalten in Südtirol ab sofort schneller Pflegegeld. Die Landesregierung hat beschlossen, diesen Senioren nach Vorlage der entsprechenden Bescheinigung automatisch die erste Pflegestufe zuzuweisen. Die Einstufung durch ein Pflegeteam entfällt damit. Wer bereits einen Antrag gestellt hat, kann die Bescheinigung nachreichen. Volkswagen und seine Tochter Audi haben eine große Rückrufaktion gestartet. Rund 3 Millionen Fahrzeuge könnten weltweit davon betroffen sein. Bei VW-Modellen wie Golf, Tiguan, Touran und Caddy sowie beim Audi Q3 könnte eine Schraube an der Lenkung durch Korrosion brechen. Dadurch könnte die Lenkung ausfallen. Betroffen sind Fahrzeuge aus den Baujahren 2013 bis 2024. Diesel wird in Italien ab morgen teurer. Der staatliche Steuerrabatt wird von 12 auf 6 Cent pro Liter halbiert. In Südtirol kostet Diesel derzeit im Schnitt 2,38 Euro. Auf Autobahnen könnte der Liter künftig knapp 2,50 Euro kosten. Gleichzeitig führt der Energiekonzern Eni einen Preisdeckel ein. Diesel soll an Eni-Tankstellen maximal 2,19 Euro, Benzin 1,99 Euro kosten. Die Regelung gilt zunächst 30 Tage. Die Ukraine soll künftig Patriot-Abwehrraketen selbst herstellen dürfen. Nach Angaben von Präsident Volodymyr Zelensky haben die USA Kiew dafür die entsprechenden Lizenzen zugesagt. Das Patriot-System gilt als wichtig für den Schutz ukrainischer Städte vor russischen Raketenangriffen. Allerdings würde der Aufbau einer eigenen Produktion mehr als ein Jahr dauern. In mehreren italienischen Städten, darunter auch in Trient, ermitteln Polizei und Carabinieri gegen eine mutmaßlich rechtsextreme Gruppe. Insgesamt wurden 17 Personen durchsucht, darunter 14 Minderjährige. In Online-Gruppen sollen sie unter anderem Hitler verherrlicht und Anleitungen für Anschläge geteilt haben. Die Polizei hat Ermittlungen zu einem schweren Fall von Tiermisshandlung aufgenommen. Am 13. September wurden auf einem Autobahnrastplatz bei Freienfeld 6 verendete Hunde entdeckt. Ein 7. starb trotz tierärztlicher Hilfe. Laut Polizei war der Kofferraum so gefüllt, dass die Luftzufuhr der Boxen blockiert wurde. Und damit zum Wetter. Morgen Samstag scheint, abgesehen von lokalen Nebelfeldern in der Früh, den ganzen Tag die Sonne. Die Höchstwerte erreichen 22 Grad in Sterzing und 25 Grad in Bozen. 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
2: Karin Unterhofer aus der Landesverkehrsmeldezentrale. Auf der Brennerstadtstraße bei Weidbruck staut es noch nach einem Unfall. Vor allem staut es jedoch auf der Grönerstadtstraße talauswärts. Kolonnenverkehr und Stau wegen Überlastung gibt es noch auf der Pustertaler Stadtstraße Richtung Innichen zwischen St. Lorenzen und Bercha. Zudem herrscht jetzt im Feierabendverkehr, besonders in den Stadtgebieten, erhöhtes Verkehrsaufkommen. Rechnen Sie vor allem in Bozen und Meran bei den Stadtein- und Ausfahrten mit Verzögerungen. Gute Fahrt!
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Da sind wir wieder. Herzlich willkommen zu einer weiteren Blasmusikausgabe auf Frei Südtirol. Dieter Scotz begrüßt Sie wie immer am Freitagabend um diese Zeit am Mikrofon. Heute begeben wir uns auf unserer musikalischen Reise in den Osten des Landes und zwar ins schöne Xiersertal. Dieses Seitental des Bustertals hat drei Musikkapellen. Die Feuerwehrmusikkapelle St. Magdalena, die Pater Haspinger Musikkapelle St. Martin und die Schützenkapelle Pichl. Und genau die Schützenkapelle, die von Kapellmeister Michael Oberrauch geleitet wird, steht heute im Mittelpunkt unserer Sendung. Wir werden Ausschnitte aus dem Frühjahrskonzert 2024 hören. Dann werden wir auch über das 24. VSM-Bezirksmusikfest Brixen sprechen, das dieses Wochenende stattfindet. Heute Nachmittag haben schon einige Jugendkapellen aufgespielt. Jetzt in diesen Minuten wird dieses 24. Bezirksmusikfest offiziell eröffnet. Um 18.15 Uhr werden die Jugendkapellen von Clausen, Goofy Down, Latzforns, Villanders und Schalder spielen. Um 18.45 Uhr die Jugendkapellen von Meranzen, Pfalz, Mühlbach und Rodeneck. Um 19.15 Uhr die Jugendkapelle Finnöss und dann um 19.45 Uhr die Jugendkapellen von St. André und Lüssen. Dann ab 21 Uhr wird die bekannte Formation Riffelblech für Stimmung sorgen. Im Laufe der Sendung werden wir noch einmal auf dieses Bezirksmusikfest näher eingehen. Wir haben das schon vergangenen Freitag getan. Heute hören Sie noch ein Gespräch über diese dreitägige Veranstaltung, das Kollegin Karin Durecker mit Bezirksobmann Bernhard Casserola geführt hat. Das wie gesagt ein wenig später. Jetzt lassen wir aber die Schützenkapelle Pichl zu Wort kommen.

Die Schützenkapelle Bichl war das mit dem Konzertmarsch mit vollen Segeln. Klaus Strobl hat ihn geschrieben und ihn der Tiroler Musikkapelle Haiming gewidmet zu ihrem 175-jährigen Bestehen. Der Titel steht, so beschreibt es der 1971 geborene Innsbrucker Komponist, auch für die anspruchsvolle Arbeit als Kapellmeister. Immer hart am Wind, mit voller Kraft voraus und manchmal auch gegen den Strom fahren. Ja, gegen den Strom fahren, das mussten die Musikantinnen und Musikanten der Schützenkapelle Bichl, die 1938 als Musikkapelle Bichl gegründet worden ist, immer wieder, um nicht zu sagen, sie hatten es nicht leicht. Die Vereinstätigkeit der Musikkapelle stand nämlich in den 60er Jahren eine Zeit lang still. Dann um 1970 herum wurde die Kapelle neu gegründet, man hieß fortan Schützenkapelle Bichl. Das 100-jährige Bestandsjubiläum feiert also diese Kapelle aus dem Xiesertal 2038. Die Hiroshima Senior High School in Japan, die ist um einige Jahre älter, feierte sie doch 2013 ihr 100-Jahr-Jubiläum. Und aus diesem Anlass komponierte Satoshi Yagisawa das Werk Centenary Celebration, das aus zwei Sätzen besteht, einer festlichen Eröffnungsfanfare und einem lyrischen Choral, der auf einem Schullied dieser japanischen High School basiert. Und wie diese Centenary Celebration klingt, das hören wir jetzt von der Schützenkapelle Bichl.

Das Werk Centenary Celebration entstand 2013 als Auftragskomposition des japanischen Komponisten Satoshi Yagisawa zum 100-jährigen Bestehen der Hiroshima Shinyo High School. Mit einer festlichen Fanfare und einem auf dem Schullied basierenden Choral würdigt darin der Komponist die Geschichte, die Entwicklung dieser Schule und wünscht ihr für die Zukunft alles Gute. Die Schützenkapelle Bichl hat hier unter der Leitung von Kapellmeister Michael Oberauch aufgespielt und sie fährt nun auch fort. Feierlich, majestätisch, ja und auch ein wenig typisch britisch. Sie präsentiert uns nämlich das Werk Land of Hope and Glory von Edward Elgar. Die Melodie stammt ursprünglich aus Elgars berühmten Pomp and Circumstance Marsch Nummer 1 und entwickelte sich rasch zu einer der bekanntesten patriotischen Hymnen Großbritanniens. Mit ihren kraftvollen Klängen, ihren großen Melodiebögen und ihrer mitreißenden Wirkung steht sie bis heute für Stolz, Zuversicht und Gemeinschaft.

0: Von England rund um die Welt. Kaum eine Melodie ist so eng mit dem britischen Selbstverständnis verbunden wie Land of Hope and Glory von Edward Elgar. Kraftvoll, festlich und voller Optimismus hat dieses Stück längst seinen Platz in den Konzertsälen und bei großen Feierlichkeiten gefunden. Mit diesem Werk hat die Schützenkapelle Bichl die Zuhörer beim Frühjahrskonzert 2024 in ein musikalisches Königreich voller Glanz und Emotionen begleitet. Emotionen erleben Sie dieses Wochenende auch beim 24. Bezirksmusikfest in Brixen. Dazu lädt der Bezirk Brixen im Verband Südtiroler Musikkapellen in Zusammenarbeit mit der Bürgerkapelle Brixen ein. 3 Tage lang wird die historische Bischofsstadt Brixen zum klingenden Mittelpunkt der Blasmusik und zum Treffpunkt gelebter musikalischer Gemeinschaft. Unter dem Motto Blasmusik verbindet steht im Mittelpunkt, was die Blasmusik in besonderer Weise auszeichnet. Sie bringt Menschen zusammen über Generationen, Vereine, Gemeinden und Landesgrenzen hinweg. Kollegin Karin Durecker hat mit Bezirksobmann Bernhard Casserola über dieses Brixener Bezirksmusikfest gesprochen. Er gibt uns zunächst einmal einen Gesamtüberblick, was da alles stattfindet.
1: Das Bezirksmusikfest findet auf dem Domplatz in Brixen statt, also im Herzen von Brixen. Am Abend spielt die bekannte Formation Riffelblech. Dann am Samstag geht es weiter mit Konzerten von mehreren Gastkapellen aus Vorarlberg, aus Bayern, aus Salzburg. Ein besonderer Höhepunkt ist dann am Samstagnachmittag um 16 Uhr die Marschmusikbewertung im Großen Grom in Brixen, wo 5 Kapellen an der Marschmusikbewertung teilnehmen werden. Ein weiterer Höhepunkt ist dann um 18 Uhr am Samstag das Konzert des Bezirksauswahlorchesters. Und in Ausklang macht es am Samstag oben die bekannte Eiskartoler Formation Sunside Pass.
2: Genau, das ist sie.
1: Am Sonntag gibt es um 10 Uhr findet die Festmesse im Dom in Brixen statt. Dann anschließend folgen Kurzkonzerte von Musikkapellen des Bezirks. Um 14 Uhr gibt es einen großen Festumzug durch Brixen mit 29 Musikkapellen. Anschließend ein kurzer Festakt auf dem Hofburgplatz mit mehr als 1000 Musikantinnen und Musikanten. Und der Abschluss findet dann wieder auf dem Domplatz statt mit Kurzkonzerten und Gemeinschaftskonzert der Musikkapellen von Parabian und Natas. Also ein vielfältiges Programm.
3: Ich wollte gerade sagen, sehr, sehr dichtes Programm, das Sie hier haben. Ja. Da kann sich jede etwas aussuchen, ist sicher etwas dabei. Mir ist im Ohr geblieben, Sie haben gesagt, über 1000 Musikanten, Musikantinnen. Ich kann mir vorstellen, dass dieses Zusammenkommen auch so die Gesamtmotivation hinter dem Ganzen ist. Welches ist denn das Ziel für dieses oder die Motivation hinter diesem Fest?
1: Ins ist ganz wichtig, also ins Moni, Bezirksausschuss des Bezirks Brixen, des Verbandes Südtiroler Musikkapellen, Oberau, der mitveranstaltenden Bürgerkapelle Brixen. Also uns ist wichtig, die Vielfalt und Lebendigkeit der Blasmusik sichtbar zu machen, eben durch Jugendkapellen, durch Musikkapellen aus unserem Bezirk, aber auch aus anderen Regionen. Das Bezirksauswahlorchester, Musik und Bewegung spielt eine große Rolle. Also die ganze Vielfalt der Südtiroler Blasmusik einmal zu präsentieren in all ihren Facetten. Dann, was Sie ja umgedeutet haben, die Begegnung fördern, Gemeinschaft fördern. Also es kommen viele unterschiedliche Generationen zusammen, Austausch ermöglichen, neue Kontakte schaffen, dann auch den Kapellen die Möglichkeit geben, sich musikalisch zu präsentieren. Und was noch ein wichtiges Ziel ist, die kulturelle und gesellschaftliche Bedeutung der Musikkapellen hervorzuheben als wichtiger Bestandteil unseres gesellschaftlichen Lebens, also unserer Kultur, unserer Tradition. Genau, so kann man das zusammenfassen.
3: Am Samstag haben Sie gesagt, da wird es eine Marschmusikbewertung geben. Was hat es damit auf sich?
1: Bei der Marschmusikbewertung geht es darum, die Musik und die Bewegung sozusagen miteinander zu verbinden. Es werden 5 Musikkapellen an der Bewertung teilnehmen und bewertet werden vor allem eben das Auftreten, die Zeichengebung des Stoppführers, die korrekte Ausführung, die musikalische Leistung und eben das einheitliche Marschieren. Und je nach Schwierigkeitsstufe werden unterschiedliche Elemente gezeigt. zum Beispiel das Antreten, das Abmarschieren, das Halten während des Spiels, die Schwenkungen machen, also eine Kurve machen oder auch anspruchsvollere Figuren wie die große Wende und so weiter. 4 Juroren vergeben insgesamt bis zu 100 Punkte. Der Sinn einer Marschmusikbewertung ist eben, sich mit der Qualität und Attraktivität der Marschmusik auseinanderzusetzen, sich weiter zu entwickeln, und soll eine Art Standortbestimmung sein und ist eben nicht ein Wettbewerb, sondern ein Bewerb. Mhm. Man tritt ja nicht gegeneinander um, sondern für die eigene Kapelle.
3: Also ganz bewusst der Fokus auf Bewertung. Sie haben auch erzählt von diesem großen Umzug. Wann haben Sie nochmal gesagt, findet der große Umzug statt durch Brixen durch mit mehreren Kapellen?
1: Am Sonntagnachmittag um 14 Sonntag. Uhr.
3: Mhm. Genau. Da stelle ich mir vor, Herr Casserola, ich glaube, 29 Kapellen sind es da, die da gemeinsam durchschreiten. Das muss ein unheimlich faszinierendes und beeindruckendes Bild auch sein, wenn da alle gemeinsam bei diesem großen Umzug durch die Stadt marschieren sozusagen. Wie war das denn die letzten Jahre?
1: Also das letzte Bezirksmusikfest war 2017, also ist schon eine Zeit her.
3: Oh, das ist schon länger her, alles klar.
1: Genau, vor 9 Jahren. Und wenn eine Musikkapelle marschierend vorbeigeht oder durch die Straßen zieht, dann macht das gleich ein enormes Bild. Man merkt, die Leute bleiben stehen, schauen. Und wenn fast 30 Kapellen und insgesamt über 1000 Musikantinnen und Musikanten vorbeimarschieren, dann ist das natürlich ein besonderes Erlebnis für die Zuschauerinnen und Zuschauer, aber auch für uns Musikantinnen und Musikanten. Und das wird sicher ein beeindruckendes Bild geben. Und dann danach auch das Zusammenspiel beim Festakt, wo über 1000 Musikantinnen und Musikanten dann auch gemeinsam spielen werden und gemeinsam sich aufstellen, ist sicher ein beeindruckendes Bild und ein Erlebnis für uns alle.
3: Das heißt, gemeinsam spielen, da gibt es dann einen Dirigenten oder eine Dirigentin, die die gesamte große Gruppe sozusagen dirigiert. So kann man sich das vorstellen.
1: Genau, so kann man sich das vorstellen. Und muss man dann schauen, wie das klingt. Aber logisch, wenn 1000 Musikantinnen und Musikanten gemeinsam spielen, dann ist das schon etwas Besonderes, weil das passiert nicht so oft im musikalischen Leben, sage ich jetzt einmal.
3: Da wird man sie durchs ganze Eisacktal klingen hören, kann ich mir vorstellen, wenn so viele zugleich spielen. Es gibt auch 2 Konzerte, am Samstag einmal und dann nochmal am 3. Oktober. The Best fürs Bezirksmusikfest. Was hat es damit auf sich, Herr Casserola?
1: Dabei geht es um ein Bezirksauswahlorchester, also ein Gemeinschaftsprojekt im Rahmen vom Bezirksmusikfest. Und unter dem Motto haben wir versucht, junge und jung gebliebene Musikantinnen und Musikanten aus dem Bezirk zusammenzubringen, die ihr Instrument wirklich auf einem ausgezeichneten Niveau beherrschen, damit wenig Proben, also insgesamt 4 Proben, ein anspruchsvolles und abwechslungsreiches Konzertprogramm einzulernen. Die musikalische Leitung hat der international erfahrene Dirigent und Komponist Miguel Echegón Zelay, in Argentinien geboren und mittlerweile lebt er in Frankreich. Es gibt eben die 2 Konzerte im Rahmen des Bezirksmusikfestes am Samstag um 18 Uhr und wiederholt wird es am 3. Oktober um 20 Uhr im Forum Brixen. Also das wird sicher auch ein tolles musikalisches Erlebnis, auf das wir uns ganz besonders freuen.
0: Ja, da kann man sich effektiv drauf freuen. Kollegin Karin Duricker hat mit Bezirkshauptmann Bernhard Casserola über das 24. VSM-Bezirksmusikfest Brixen gesprochen, das von heute bis Sonntag über die Bühne geht. Ein Bezirksmusikfest ist weit mehr als eine musikalische Veranstaltung. Es ist ein sichtbares Zeichen für gelebte Gemeinschaft, für Zusammenhalt zwischen Generationen und für die große Bedeutung des Ehrenamtes in unserem Land. Die Musikkapellen prägen seit jeher das kulturelle und gesellschaftliche Leben in unseren Dörfern, Tälern und Städten. Sie begleiten kirchliche und weltliche Feiern, schaffen Begegnungen und tragen dazu bei, Traditionen lebendig und klangvoll zu halten. Und klangvoll präsentiert uns jetzt auch die Schützenkapelle Bichl, der unsere heutige Sendung gewidmet ist, eine Polka.

Die Polka Ehrenwert hatte Martin Scharnagl 2019 zum 55-jährigen Jubiläum des Musikverlags Rundl geschrieben. 18 Uhr und genau 37 Minuten, Sie hören Blasmusik auf Radio Südtirol. Heute mit Ausschnitten aus dem Frühjahrskonzert 2024 der Schützenkapelle Bichl, die von Kapellmeister Michael Oberauch geleitet wird. Das jährlich stattfindende Frühjahrskonzert ist natürlich der Höhepunkt im Vereinsjahr. Neben den zahlreichen und weltlichen Ausrückungen zu erwähnen ist natürlich auch das weitum beliebte Feierabendfest, das die Kapelle immer im Sommer in der Sportzone Bichl veranstaltet und organisiert. So, und wir organisieren nun ein Fest für die Trompete. Dieses Instrument wird nämlich in den nächsten Minuten im Mittelpunkt stehen. Femme for Trumpet, so heißt dieses Stück, das Markus Giertl beim Frühjahrskonzert 2024 der Schützenkapelle Bichl als Solist aufgeführt hat. Geschrieben hat es der Italiener Michele Mangani. Der aus den Marken stammende Komponist hat dieses Stück einem der besten Trompeter Europas gewidmet, und zwar dem Bozner Ausnahmetrompeter Marco Pirobon. Freuen Sie sich nun auf dieses Stück voller Eleganz, Energie und musikalischer Strahlkraft, bei dem Markus Giertl diese eindrucksvollen Melodiebögen zum Glänzen bringen wird.

Ja, ein wirklich schönes Stück Theme for Trumpet von Michele Mangani. Der strahlende und dennoch feine Trompetenklang der Stammt. Ja, ein wirklich schönes Stück Theme for Trumpet von Michele Mangani. Der strahlende und dennoch feine Trompetenklang, der stammte von Markus Giertl. Er war der

Francesco, Ezechiele, Ermenegillo, Cavaliere, Suppé de Melli, besser bekannt als Franz von Suppé, war ein echter Kosmopolit. Die Familien seiner Eltern stammen aus Italien, Belgien, Tschechien und Polen. Er selbst wurde an Bord eines Schiffes vor Split geboren. Mit 13 schrieb er sein erstes musikalisches Werk, eine Messe. Seine musikalischen Ambitionen sollten aber bald wesentlich weltlicher werden. Nach seinem Musikstudium am Wiener Konservatorium entwickelte er sich zu einem berühmten Operettenkomponisten, zum Mitbegründer der Wiener Operette. Insgesamt schrieb er 31 Operetten, darunter 1866 die Leichte Kavallerie, aus der heute nur mehr die Ouvertüre bekannt ist und gespielt wird. Diese Operette war ein Kind ihrer Zeit, einer Zeit, in der Österreich-Ungarn sich einmal mehr im Krieg befand, im Krieg mit Preußen. Entsprechend hoch war die Nachfrage nach heroischen Musikwerken. Die Operette handelt übrigens vom Heldenleben und vom Herzschmerz der ungarischen Husaren. Ja, wie hat anno dazumal bei der Uraufführung das Wiener Publikum reagiert? Hier der Bericht der Wiener Zeitung. Suppés Neigung für rhythmische und harmonische Effekte fanden auf dem Boden nationalungarischer Musik ihren erwünschten Spielraum, von dem aus der Komponist Abstecher in verschiedene andere Länder machte. Die angeborene Liebe für italienische Musik, die angewöhnte für deutsche und die vom Stoff gebotenen Zigeunerelemente geben nun eine wunderliche, aber dem Publikum außerordentlich mundende Mischung. Und diese mundende Mischung, die präsentiert uns nun die Schützenkapelle Pichl.

Die Ouvertüre zur leichten Kavallerie von Franz von Suppé. Ja, kaum eine andere Musik lässt wohl in den Köpfen der Zuhörer eine stärkere Assoziation für das Dahinjagen von Pferden über weite Ebenen für das Reiten an sich entstehen. Nun, Ouvertüren sind allgemein nicht einfach zu spielen. Die Schützenkapelle Bichl-Xiers hat hier aber beim Frühjahrskonzert 2024 mit dieser Ouvertüre zur leichten Kavallerie von Franz von Suppé gezeigt, wie gut sie drauf ist. Komplimente der gesamten Truppe rund um Kapellmeister Michael Oberauch, der seit 2017 die musikalische Leitung der Schützenkapelle innehat. Ich darf den aus Bercher stammenden Musiker kurz vorstellen. Musikunterricht an der Musikschule Bruneck, unter anderem im Fach Klarinette, Studium an den Konservatorien Innsbruck und Bozen im Konzertfach Klarinette und Blasorchesterleitung, mehrere Fortbildungen im In- und Ausland, Lehrtätigkeit an den Musikschulen Gardertal und Oberes Pustertal. Von 2009 bis 2016 Kapellmeister der Musikkapelle Bercher. Und seit 2017 ist Michael Oberauch Kapellmeister der Schützenkapelle Bichl, die ihren wichtigsten musikalischen Jahresauftritt immer in Form ihres traditionellen Frühjahrskonzertes hat. Und aus dem Frühjahrskonzert 2024 aufgezeichnet im Bürgerhaus von St. Martin hörten wir heute einige Ausschnitte. 18 Uhr und genau 54 Minuten. Wir kommen langsam, aber sicher zum Ende unserer Sendung. Ein Werk aus diesem Frühjahrskonzert geht sich noch aus. Und zwar servieren Ihnen die Musikantinnen und Musikanten der Schützenkapelle abschließend noch Into the Joy of Spring von James Sveringen. Das war's dann schon für heute. Nächsten Freitag sprechen wir über das Meraner Brass Festival, das immer im Oktober über die Bühne geht. Heuer gibt es eine Jubiläumsausgabe, ist es doch die 25. Mehr dazu in einer Woche. Bis dahin, eine angenehme Zeit, das wünschen Ihnen Daniel Kizali an der Technik und Dieter Skotz am Mikrofon. Haben Sie es gut.

0: Es ist 19.30 Uhr. 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
1: Mit Peter Thalmann. SVP und Forza Italia kritisieren freiheitlichen Auftritt bei einer AfD-Veranstaltung. Volkswagen startet eine große Rückrufaktion. Das Wetter morgen sonnig bei 22 bis 25 Grad. In Südtirol sorgt der Auftritt des freiheitlichen Vize-Obmanns Otto Malknecht bei einer AfD-Veranstaltung in Berlin weiter für Kritik. Die Koalitionspartner SVP und Forza Italia fordern eine Klarstellung. Der Südtiroler Forza Italia-Koordinator und Landesrat Christian Bianchi nennt den Auftritt eine politisch schwerwiegende Entscheidung. Besonders kritisieren beide Parteien ein gemeinsames Foto Malknechts mit dem AfD-Europaabgeordneten Maximilian Krah. Krah steht seit Jahren wegen seiner Äußerungen zur NS-Vergangenheit in der Kritik. Über 70-Jährige mit einer anerkannten schweren Behinderung erhalten in Südtirol ab sofort schneller Pflegegeld. Die Landesregierung hat beschlossen, diesen Senioren nach Vorlage der entsprechenden Bescheinigung automatisch die erste Pflegestufe zuzuweisen. Die Einstufung durch ein Pflegeteam entfällt. Volkswagen und seine Tochter Audi haben eine große Rückrufaktion gestartet. Rund 3 Millionen Fahrzeuge könnten weltweit davon betroffen sein. Bei VW-Modellen wie Golf, Tiguan oder Caddy sowie beim Audi Q3 könnte eine Schraube an der Lenkung durch Korrosion brechen. Dadurch könnte die Lenkung ausfallen. Betroffen sind Fahrzeuge aus den Baujahren 2013 bis 2024. Diesel wird in Italien ab morgen noch teurer. Der staatliche Steuerrabatt wird von 12 auf 6 Cent pro Liter halbiert. In Südtirol kostet Diesel derzeit im Schnitt 2,38 Euro. Gleichzeitig führt Eni einen Preisdeckel ein. Diesel soll an Eni-Tankstellen maximal 2,19 Euro, Benzin 1,99 Euro kosten. Die Regelung gilt ab Montag und zunächst für 30 Tage. Bei der italienischen Privatbank Fide Uram, einer Tochtergesellschaft von Intesa San Paolo, haben Cyberkriminelle mithilfe künstlicher Intelligenz rund 95 Millionen Euro erbeutet. Die Täter täuschten über gefälschte Kurznachrichten und eine per KI nachgeahmten Stimme den damaligen Bankchef. Dieser hat daraufhin Überweisungen ins Ausland veranlasst. Ein Großteil des Geldes floss nach China und Hongkong. Durch internationale Zusammenarbeit konnten die Behörden bislang rund 53 Millionen Euro sichern. 36 Millionen Euro gelten weiterhin als verschwunden. Die Carabinieri haben ein rechtsextremes Netzwerk in Italien zerschlagen. Bei 17 Mitgliedern wurden Hausdurchsuchungen durchgeführt. 14 davon sind minderjährig. Sie sollen den Faschismus und Hitler verherrlicht und Nazi-Propaganda im Internet verbreitet haben. Der Mailänder Flughafen Malpensa trägt seit heute offiziell den Namen Silvio Berlusconi. Trotz starker Kritik und eines Rechtsstreits seitens der Mailänder Stadtverwaltung setzte die Regierung die Umbenennung durch. Malpensa ist nach Rom Fiumicino der zweitgrößte italienische Flughafen. Auf dem Autobahnrastplatz bei Freienfeld hat die Polizei eine schwere Form der Tierquälerei aufgedeckt. In einem Fahrzeug wurden 6 verendete Jagdhunde der Rasse englischer Setter entdeckt. Ein 7. Hund verendete trotz rascher tierärztlicher Hilfe. Die Tiere befanden sich in Transportboxen auf dem Weg von der Lombardei nach Lappland. Laut Polizei war der Kofferraum so dicht beladen, dass den Hunden die Luftzufuhr abgeschnitten wurde. Die neu gefasste Vorgabe der Regierung zur Ausländerquote in Schulklassen betrifft Südtirol vorerst nicht. Demnach dürfen künftig maximal 30% der Schulkinder in einer Klasse unzureichende Deutsch- oder Italienischkenntnisse aufweisen. Wie der deutsche Bildungsdirektor Gustav Genett mitteilte, wird diese Obergrenze an den Schulen in Südtirol aktuell nirgendwo überschritten. Yannick Sinner sagt seine Teilnahme an den China Open Air Ende September in Peking ab. In einem Video in den sozialen Netzwerken erklärte Sinner, sein Knie sei noch nicht in dem Zustand, den er sich wünsche. Er wolle aber so schnell wie möglich auf den Tennisplatz zurückkehren. Sinner hatte zuletzt vor fast 2,5 Monaten ein offizielles Match bestritten. Es war das gewonnene Wimbledon-Finale. Die Abwesenheit von Sinner erhöht die Chance des deutschen Alexander Zverev, bis zum Saisonende erstmals die Nummer 1 der Tennis-Weltrangliste zu werden. Beim Qualifying für den Formel 1 Grand Prix von Aserbaidschan in Baku war heute Mercedes-Pilot George Russell der Schnellste. Er hat sich die Pole Position geholt vor Charles Leclerc im Ferrari und Oscar Piastri im McLaren. WM-Spitzenreiter Kimi Antonelli ist ausgeschieden und muss von Platz 16 starten. Das Rennen beginnt morgen um 13 Uhr. In rund einer Stunde beginnt für die italienische Fußballnationalmannschaft die UEFA Nations League. Am ersten Spieltag treffen sie im Olympiastadion in Rom auf Belgien. Nationaltrainer Roberto Mancini feiert dabei sein Comeback. Er hat die Nationalmannschaft bereits zwischen Mai 2018 und August 2023 trainiert. 2021 gewann er mit den Azzurri die Fußball-Europameisterschaft. Und jetzt noch das Wetter. Morgen Samstag scheint abgesehen von lokalen Nebelfeldern in der Früh den ganzen Tag die Sonne. Die Höchstwerte liegen zwischen 22 Grad in Sterzing und 25 Grad in Bozen. Sonnig und oft wolkenlos ist es auch am Sonntag und am Montag. Die Tageshöchsttemperaturen von heute: Bozen 24 Grad, Meran und Brixen 23, Bruneck 22, Sterzing 20 Grad, Schlanders 21, Reschen 18, Doblach 20 und auf der Bloße auf 2500 Metern Meereshöhe 8 Grad. 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
2: Einen wunderschönen Abend, liebe Hörerinnen und Hörer. Willkommen zu den Klangkulturen. Zu dieser Ausgabe im September, die das Thema vom letzten Monat weiterführt. Es geht um die älteste Musik und wie letzten Monat moderiert gemeinsam mit meinem Kollegen Henrik Lindmalm. Hallo.
3: Hallo, guten Abend.
2: Henrik, wir haben letzten Monat begonnen, die älteste Musik auszugraben. Und das war ja dieses Abenteuer. Du kamst zu mir und hast gesagt, hier ein Video, das ist das älteste Lied.
3: Und dann ging es weiter. Also da haben wir uns wirklich von einer Station zur nächsten begeben, haben viele neue Sachen gelernt und herausgefunden. Da könnte man wirklich ewig weitermachen. Wir versuchen das jetzt ein bisschen zu begrenzen. Letztes Mal hat es schon nicht für eine Folge ausgereicht und wir haben uns entschieden, wir machen zwei Folgen draus.
2: In zwei Folgen kommen wir zum Ende. Wir haben dann alle ältesten Musiken abgehandelt und sogar bis hin zur ältesten Musik der Zukunft.
3: Genau.
2: Aber weil das eine Doppelfolge ist, hören wir uns kurz an, was bisher geschah.
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2: Angeblich. Ich habe das älteste Video gefunden, das älteste Musikstück gefunden.
3: Genau.
2: Auf YouTube. Die Zhaohu-Flöte. 9000 Jahre alt aus China.
4: Euch dienen, blühen. 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
2: Im Amphitheater im alten Griechenland. Sekilos Epitaph. Es ist auf Auloi gespielt. Das sind so Rohrblatt-Blasinstrumente.
3: Halt, da müssen wir ganz kurz unterbrechen und reingrätschen. Es gibt ja die Neuverfilmung Odyssey von Christopher Nolan, jetzt gerade im Kino. Und der Soundtrack dazu wurde ja vom Schweden Ludwig Göransson gemacht. Du hast uns da was ganz Besonderes zu erzählen.
2: Genau, auf jeden Fall. Also Filmsoundtrack zu einem historischen Stoff. Ich bin vom Soundtrack ziemlich begeistert. Einer der Gründe ist allein die Instrumentierung, also welche Instrumente der da verwendet. Kein übliches spätromantisches Streichorchester mit Bläsersätzen, wie wir es aus ganz, ganz vielen vielen Filmen kennen, also vom Star Wars bis hin zum Herr der Ringe. Aber auch viele Historienfilme verwenden diese klassischen Orchesterklänge einfach, weil man das so gewohnt ist. Göransson denkt da ein bisschen genauer nach und sagt, na, was sind die Instrumente, die uns an die alte Zeit der Griechen erinnern lassen? Das ist ja die Bronzezeit und in der letzten Folge hatten wir eben viel darüber geredet und merkwürdige Instrumentierung gewählt, ganz viel von den Perkussionsklängen, das klingt tatsächlich, als wären sie einfach im Studio rumgelaufen und hätten überall mal draufgehauen und hat daraus Rhythmen gebaut und Aulos spielt eine ganz, ganz große Rolle. Sogar das Sirenengesang wird mit diesen Aulos-Flöten dargestellt, wo ich mir immer dachte, das ist doch eigentlich ein Wesen, wenn es nicht ein Mensch ist, dann ist es irgendein anderes Viech, das eine Stimme haben sollte. Nein, er nimmt ein Ding, das ganz klar sagt, ich bin eine Flöte. Und wer hat diese Aulo hergestellt?
3: Ja, das ist ja jetzt wieder ein schöner Sprung in die letzte Sendung zurück. Das war ja aus Oxford, da haben wir einen Experten ja schon kennengelernt, Armand Dangour. Und da haben wir jetzt im Video zum Soundtrack was ganz Besonderes entdeckt.
2: Dass sowohl der Oxford-Forscher Armand Dangour als auch der Hollywood-Filmregisseur Nolan auf den gleichen Menschen zurückgreifen. Callum Armstrong heißt der und der ist wohl so ein Experte in diesen alten Instrumenten und der hat eben diese Aulos-Flöten hergestellt. Hier im Film zusammen mit Rosa Fragorapti. Lass uns doch einfach mal reinhören, wie das Sirenengesang gespielt auf diesen Aulos klingt im ganz, ganz frischen Soundtrack zur Odyssee.

0: Das war der Sirenengesang aus dem Film Odyssey, komponiert von Ludvig Göransson. Und nach diesem kleinen Exkurs geht es jetzt weiter mit der Zusammenfassung.
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0: europäischen Kulturkontext. Soweit ging es in der letzten Folge. Wer heute Mittelaltermusik spielt, der kann halt aber auch nicht immer auf Notationen zugreifen. Der kann nicht einfach in das Musikgeschäft gehen und editierte Noten kaufen. Und deswegen gehen viele alte Musikspezialisten auf die Suche. Sie gehen in Bibliotheken, suchen alte Manuskripte raus, die, seien sie in Neumen verfasst oder auch nur als Text oder wie auch immer, und versuchen da eine Musik abzuleiten, die sie heute aufführen können. Vielleicht erinnern sich manche an die Hackbrett-Virtuosin Franziska Fleischanderl. Die war bei Matthias Mayer in der Sendung und in der allerersten Folge der Klangkulturen auch im Interview. Die hat ein uraltes Hackbrett aus der Barockzeit ausgegraben und passend dazu Noten in Bologna in einem Kloster gefunden und die dann aufbereitet und Sachen rausgefunden, die wusste man eigentlich gar nicht, dass das Hackbrett damals so ein hippes, auch bei den im Kloster oder bei den jungen Aristokraten ein sehr hippes Instrument war. So wie man heutzutage dann eine Ducati hat, haben die sich dieses Hackbrett mit Gold und Spiegelchen verzieren lassen. Das ist eben etwas, was alte Musikexperten oft tun. Und Matthias Mayer hat mich darauf hingewiesen, dass sein Cellolehrer, der Augsburger Cello-Virtuose Julius Berger, ein sehr spannendes Projekt gemacht hat, das auch in diese Richtung geht. Er sagt, wir kennen natürlich die Instrumente vom Streichquartett ganz gut, Geige, Viola, Cello, Kontrabass. Wie lange gibt's das denn eigentlich? Wie lange gibt's denn Musikliteratur für diese Streichinstrumente, so wie wir sie heute immer noch spielen? Und er ist zurück zu den Wurzeln, zu den ältesten Überlieferungen, die er ausgegraben hat, und er hat ein Album rausgebracht mit dem Titel Birth of the Strings, also die Geburt der Streichinstrumente.
1: Und was bei dieser Aufnahme jetzt ganz besonders ist, dass auch das Instrument, wie wir schon in der letzten Folge schon mehrere Beispiele hatten, dass alte Instrumente weiterhin benutzt wurden, so ist es auch in diesem Fall so, dass ein altes Violoncello verwendet wurde. Charles Neuf, also das wurde dann auch für den König Karl IX. In Frankreich gefertigt.
0: Von einem der allerberühmtesten Geigenbauer der Zeit, Andrea Amati, einer aus dieser Schule von Cremona, wo auch Stradivari herkommt.
1: Und dieses Instrument wurde 1566 gefertigt, also fast 500 Jahre liegen zwischen der Fertigung und des Bespielens des Instruments. Also
0: das sind natürlich nicht mehr viele Instrumente in einem guten Zustand erhalten. Dieses Karl IX. Cello ist tatsächlich da und Julius Berger durfte das spielen. Das ist wahrscheinlich ein Instrument, das in Museen hinter ganz, ganz dicken Panzergläsern verwahrt wird. Und wir hören jetzt auf diesem Instrument gespielt von Julius Berger eines der allerältesten Stücke, die für Violoncello Solo geschrieben wurde, vom Italiener Giovanni Battista degli Antoni, und das Stück heißt Ricercata Seconda.

0: Das war die Ricercata Seconda von Giovanni Battista degli Antoni. Eine praktisch archäologische Arbeit, wo ganz alte Noten rausgesucht wurden. Was sind die ältesten aufgeschriebenen Stücke für Streichinstrumente in der Sololiteratur? Aber nicht immer, wenn man sich mit alter Musik beschäftigt, hat man diese klaren Textangaben in Form von Noten. Und hier sehen wir auch, was Noten doch für eine Zeitkapsel sind. Das ist ein tatsächliches, ein menschliches Artefakt, das die Zeit überdauern kann, ganz anders als eben die mündliche Überlieferung. Das gilt so für Text und auch für Musik.
1: Und je weiter wir in die Geschichte nach vorne schreiten, desto authentischer wird auch das Ganze. Also das sind wirklich, kann man sich vorstellen, so genau wurde das gespielt. Also die Vermutung ist dann nicht mehr so groß. Aber nicht immer ist das der Fall, denn manchmal, wo die Überlieferung an ihre Grenzen stößt und auch die archäologische Arbeit gar nichts mehr machen kann, da beginnt dann die kreative Arbeit. Und
0: genau, da,
1: haben
0: da
1: wir
0: muss man die Lücken füllen mit, ja, nicht mit freier Fantasie, das wäre ja wahrscheinlich ein bisschen arbiträr, aber mit schon einer informierten Vorstellungskraft. Und man kann natürlich davon ausgehen, dass diese Experten, die sich da mit der alten Musik beschäftigen, schon sehr, sehr gründlich geforscht haben, sehr, sehr viel vom ganzen rundherum wissen, vom sogenannten Kontext und dann die Leerstellen der Geschichte auf eine sehr plausible Art füllen können. Ne? Was auch auffällig ist, ist, viele Leute, die in der alten Musik beschäftigt sind, sind auch in der neuen Musik, also neue Musik praktisch, Musik, die jetzt komponiert wurde oder in den letzten Jahrzehnten. Da findet man erstaunlich viele Menschen, die in beiden Welten zu Hause sind. Und vielleicht gibt es auch Zusammenhänge, ne? Weil sowohl beim ganz Neuen als auch beim ganz Alten eben nicht nur das Notenlesen ausreichend ist. In der neuen Musik werden Musiker oder Musikerinnen häufig zu Mitgestaltern, zu Mitgestalten aufgerufen durch grafische Notationen. Die sind ja eben manchmal absichtlich abstrakt und nicht so präzise. Und so ist es eben auch bei der alten Musik, dass eben Leerstellen zu füllen sind. Es sind Neugier gefragt, Forschung und die Fähigkeit, aus wenigen Hinweisen einen lebendigen Klang zu entwickeln. Als Akteur hier in Südtirol ist mir da der Philipp Lamprecht eingefallen. Den habe ich als neue Musikinterpret kennengelernt, also einer der von dieser Sorte Musikern. Den kannst du die unmöglichsten Noten hinschmeißen und der kann alles spielen mit in sehr kurzer Zeit vom Blatt. Und dann habe ich entdeckt, dass er auch in der Altmusik umtriebig ist. Man kann ihn mit einer Drehleier umgeschnallt lange Passagen aus dem Nibelungenlied rezitieren hören. Das habe ich mal in Meran erlebt. Er ist Teil von einer Oboenband, jetzt wo wir beim französischen Hof sind. Die spielen einen ganz raren Musikspiel, der an den barocken Höfen, das war ein bisschen später dann, aus der Zeit von Ludwig XIV., ne, beim Absolutismus, da gab es eine Mode von Musik, die wusste ich gar nicht, dass die existiert. Bands mit Oboen und Schlagwerk. Und Philipp Lamprecht spielt dort eben das Schlagwerk. Und dann hat er noch das Duo Ensle-Lamprecht. Anne-Suse Ensle spielt Blockflöte und er Perkussion, aber dann gibt es viele andere Instrumente, Hackbrett und so weiter. Und wir haben ihn einfach angerufen und gefragt, wie er das sieht, wie geht denn alt und neu zusammen in der Musik?
2: Es gibt ja in der jeweiligen Zeit bereits sozusagen innovative Möglichkeiten, mit dem Text umzugehen, also mit dem Notentext, der da ist. Zum einen sind es Bearbeitungen für andere Instrumente. Also beispielsweise haben wir aus dem späten 14. Jahrhundert, aus dem 15. Jahrhundert, aber eigentlich auch schon früher Bearbeitungen für die Orgel, also für das Organetto oder für spätere Orgeln, wo wir wissen, dass zum Beispiel georgianisches Repertoire oder auch bekannte Lieder bearbeitet worden sind für das Instrument Orgel. Und das wiederum gibt uns ja Hinweise darauf, dass man sozusagen früh schon mit dem Material anders umgegangen ist, als wir das heute teilweise in der alten Musikszene eben kennen, dass wir versuchen, so historisch wie möglich an den Quellen zu bleiben. Also das heißt, hier haben wir schon ein Abdriften von der historischen Aufführungspraxis sozusagen der rein quellenbezogenen. Und gleichzeitig wissen wir auch, dass man einfach mit den Quellen so umgegangen ist, dass man sie auch verschiedenartig instrumentiert hat. Das wissen wir zum Beispiel nur durch Abbildungen, also gerade aus dem Mittelalter ist es so, dass wir häufig keine genaue Zuschreibung davon haben, welches Instrument eingesetzt wurde. Wir wissen, die Minnesänger haben mit Fiedelspielern sozusagen zusammengearbeitet oder es wurde Fiedel gespielt und nebenbei ein Minnelied gesungen. Aber der Großteil der Instrumente, von denen wir wissen, ist nicht wirklich instrumental spezifiziert. Und dadurch gibt es einfach eine große Fülle an Möglichkeiten. Und das kann man sozusagen nur durch eigene Kreation wiederbeleben. Innovation als solche gibt es in Bezug darauf, dass man eben sich moderner Konzertformate bedient. Also zum Beispiel habe ich mit meinem Duo gemeinsam mit Anne-Suse Ensle eine Passionsmusik des Mönch von Salzburg entdeckt. Das ist ein Strophenlied. Diese 9 Strophen besingen das Leiden Jesu. Und wir haben daraus ein Passionsoratorium gemacht mit eigenen Stilkopien, die wir eingeflochten haben. Und dadurch ist sozusagen aus dieser 25-minütigen Musik eine größere Konzertfassung geworden, die dann eben etwa eine Stunde dauert. Das ist eine Möglichkeit. Die andere Möglichkeit ist natürlich, das mit zeitgenössischer Musik zu paaren, was ich eben im Duo mit Anne-Suse Ensle auch sehr häufig mache. Das heißt, da werden einfach Werke einander gegenübergestellt, also mittelalterliche Instrumentalmusik mit zeitgenössischen Ideen von Komponisten und Komponistinnen. Und die andere Möglichkeit ist, dass man sich sozusagen moderneren Techniken eben bedient, also sprich mit Bildmaterial arbeitet, das an die Wand gescreent wird. Dann eine andere Sache, die wir neulich begonnen haben, das ist ein schönes Kinderkonzertprogramm, bei dem es eben auch darum geht, mittelalterliche Geschichten den Kindern zugänglich zu machen und gleichzeitig Musik reinzubringen, ganz unterschiedliche Musik mit mittelalterlichen Instrumenten und eben auch Gesang, die sozusagen passend zur Geschichte erlebbar gemacht wird.
0: Zum Duo Ensle-Lamprecht hat Philipp noch ein paar Details und danach hören wir uns ein Stück von ihnen an, das Stück »Wenn ich ihn betracht« aus der Feder des Mönchs von Salzburg.
2: Anne-Suse ist Blockflötistin, sie spielt verschiedene historische Blockflöten. Des Weiteren hat sie verschiedene Doppelflöten, spielt Dudelsack und keltische Harfe. Bei mir ist es so, dass ich verschiedene Perkussionsinstrumente bediene, Trommeln, also die Vorläufer von Landsknecht-Trommeln, dann Tamburelli, Tamburin-Instrumente, historische Kastagnetten, Glocken vor allen Dingen auch, also geradezu geistlicher Musik. Dann spiele ich auch ein historisches Organetto, eine Handorgel. Und des Weiteren habe ich verschiedene Salterii, also historische Zupfinstrumente, das ist vergleichbar dem Hackbrett. Und Drehleier spiele ich auch, genau, und singe.

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1: Das war das Stück Wenn ich ihn betracht vom Duo Ensle-Lamprecht. Ein Beispiel, wie alte Musik neu interpretiert wird, wo man eben bei der Instrumentation noch ziemlich viel Auswahl hat, weil das alles nicht so genau notiert ist. Bei den ältesten Musiken ist eben auch Kreativität gefragt. Wir sind immer noch im Mittelalter und im Mittelalter haben wir eben diese sakrale Musik. Ja, das ist auch ein sakrales Werk, was wir gerade gehört haben. Und die Neume natürlich, die Choräle, die auf Neumen notiert waren. Aber es gibt natürlich auch noch andere Musik, wie in jeder Zeit, auch im Mittelalter.
2: Also wenn man jetzt zu uns nach Südtirol blickt, dann haben wir ja einen ganz starken Vertreter, den wir zumindest für uns beanspruchen. Das ist Walter von der Vogelweide. Und er gehört ja zu den wichtigsten deutschsprachigen Dichtern des Mittelalters und ist ja auch einer der herausragendsten Vertreter der Minnesänger. Und seine Texte sind in zahlreichen Handschriften überliefert, aber bei weitem sind nicht für alle Lieder diese Notationen erhalten. Ein Beispiel dafür aber wäre das Palästina-Lied und das ist besonders wertvoll, denn das Lied entstand wahrscheinlich im frühen 13. Jahrhundert, also wir machen wieder einen Sprung zurück. Und die älteste erhaltene Textüberlieferung stammt ungefähr aus dem Jahr 1270, also um diesen Dreh herum.
1: Das Palästina-Lied wird gern gesungen von Sängern und Sängerinnen aller Art. Und wir haben jetzt
2: zwei Beispiele rausgesucht. Also wir haben jetzt eine Version gefunden, die jetzt das nachahmt, wie das vor 800 Jahren geklungen haben könnte. Aber wir haben dann auch eine neue Version, die geht dann eher ins Rockige. Das ist dann von In Extremo, eine ganz stark vertretene Mittelalterband, vor allem auch in der Rock- und Metal-Szene. Was jetzt noch dazu zu sagen ist, wir hören jetzt nicht zwangsläufig eine perfekte Rekonstruktion der ursprünglichen Aufführung. Wir wissen jetzt zum Beispiel nicht, welches Instrument hat Walter selbst benutzt oder wie genau die Begleitung aussah oder wie stark...
1: War es nicht immer die Drehleier?
2: Es war nicht immer die Drehleier. Tatsächlich wissen wir das jetzt nicht genau. Wahrscheinlich war es eine Laute, aber das ist jetzt auch nur auf die Statue zurückzuführen. Das ist jetzt meine laienhafte Vermutung. Wir hören jetzt einfach mal rein und versetzen uns zurück in diese Zeit und stellen uns vor, an einem Hof gesessen zu haben und uns von dieser Musik bespielen zu lassen.

0: Das war das Palästinalied vom Walter von der Vogelweide. Sie haben den Stilbruch bemerkt, mittendrin. Zuerst war es so eine Liedermacher-Minnesänger-Interpretation, so wie wir es uns vorstellen. Und danach war In Extremo, die Metalband, die Mittelalter-Metalband aus Berlin.
1: Wir haben jetzt über barocke Musik gesprochen, wir haben über sakrale Musik gesprochen, in der letzten Sendung auch über den gregorianischen Choral. Minnesang war jetzt auch dran und jetzt bleibt uns eigentlich gar nichts anderes übrig, sage ich einmal jetzt ganz frech, als in den hohen Norden zu starten. Denn auch dort gab es viele verschiedene Versuche, diese alten Klänge neu erwecken zu lassen. Und ein Beispiel dafür, was jetzt die konkrete Notation angeht, das wäre Drömdemicken Drömminat. So heißt eines der ältesten erhaltenen weltlichen Lieder Skandinaviens. Ich träumte einen Traum in dieser Nacht. Der Text steht in Runen und die Melodie ist daneben notiert. Und weißt du auch wie?
0: Ist das in welcher Schrift ist das notiert? Auch in Neumen?
1: Genau. Wir haben so viele Neumen
0: mit zu Runen.
1: Genau. Codex Runicus heißt das Ganze. Das ist eigentlich ein Gesetzbuch. Also ich habe mir das jetzt kurz rausgeschrieben. Das ist ein 202-seitiger Kodex. Und der wurde um das Jahr, lass ich dich mal raten, 1300 geschrieben. Also ein bisschen später, aber immer noch in dieser Zeit. Und es ist das älteste, das älteste erhaltene skandinavische Landesrecht, das schonische Recht Skånskelov. Der Text des Liedes selbst ist auch relativ vage. Der hat eigentlich gar nichts mit einem Gesetz zu tun, denn übersetzt lautet der Text folgendermaßen: Ich träumte letzte Nacht einen Traum von Seide und feinem Pelz, von Recht und ehrlichem Spiel. Also da kann man jetzt schon reininterpretieren, ja, es geht darum um Recht und Regeln. Und wie das Ganze klingt, das hören wir jetzt.

0: Das war Drömdemik aus dem Codex Runicus aus der Wikingerzeit, ein Text, der tatsächlich aufgeschrieben ist und ja, da kann man schon behaupten, das ist das älteste Lied aus dem hohen Norden. Ist das so, Henrik? Du bist ja als Halbschwede Experte jetzt.
1: Ja, zumindest notiert ist es das erste, denn die anderen wurden wie in vielen anderen Kulturen nur mündlich überliefert und in diesem Fall ist es wirklich niedergeschrieben. Also da wissen wir, so wurde es gesungen oder zumindest genauso authentisch kann man das replizieren wie die gregorianischen Choräle. Nur eigentlich wollte ich ja mit dem Ganzen in die Wikingerzeit zurück und hier beginnt auch das erste Problem, denn wir wissen gar nicht, wie Wikinger Musik gemacht haben.
0: Es gibt doch so viel Wikingermusik heutzutage zu hören von diversen Bands.
1: Das ist alles eigentlich relativ, denn aus archäologischen Funden kennen wir eigentlich nur einige Instrumente wie Leiern, Flöten, Hörner und die sogenannte Jorvik-Panflöte. Wir können also rekonstruieren, wie sie geklungen haben. Das ist relativ sicher. Also es gibt Funde. Die Musik selbst aber ist ein ganz anderes Thema, denn da wurde nichts niedergeschrieben, sondern mündlich überliefert. Also auch die Edda wurde jahrhundertelang mündlich weitergegeben an die nächste Generation und eigentlich nur von Snorre damals in Island niedergeschrieben. Also das war dann schon in der Christianisierung und natürlich dann auch beeinflusst. Und da ist wirklich eine Blackbox, wenn man das so haben will. Man weiß, dass sie existiert hat, aber die genauen Details sind nach wie vor nicht so bekannt, wie man eigentlich möchte.
0: Können wir trotzdem Wikingermusik hören?
1: Ja, also wir haben schon einzelne Funde, schriftliche Hinweise, also Augenzeugenberichte, wie das alles abgelaufen ist. Und auch spätere skandinavische Traditionen berufen sich auf diese Zeit zurück. Daraus lassen sich sehr grobe Vorstellungen herausarbeiten, aber eine wirkliche Rekonstruktion ist damit nicht ganz möglich. Jemand, der es ganz anders macht, das ist eine Metalband aus Schweden. Die Band heißt Monegarm und wurde 1995 gegründet. Sie selbst bezeichnet sich als eine Viking-Metal-Band und sie verbinden Black-Metal-Elemente mit Folk, Violine, akustischen Gitarren und Texten aus der nordischen Mythologie, aber vor allem elektrischen Gitarren. Und das hören wir jetzt. Ensnora of Guld. Und damit haben wir jetzt keine überlieferte Wikinger-Aufnahme. Es ist moderne Musik, aber wir lassen uns trotzdem mal drauf ein und versuchen jetzt die einzelnen Elemente rauszuhören von dieser neuen Interpretation.

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1: Das war Monegarm mit En Snorer of Guld. Und damit sind wir bei einem Phänomen, das heute überall zu hören ist. Musik, die nach Wikingerzeit klingt. Sie klingt danach, aber Interpreten wie Vardruna, Heilung und andere Künstler verwenden alte Instrumente, altnordische Texte, archaisch wirkende Stimmen und Klangfarben, die dort sofort mit einer mystischen Welt des Nordens verbunden werden. Aber das sind jetzt wieder Mutmaßungen, denn man muss dabei unterscheiden, das sind jetzt keine Rekonstruktionen, die auf wissenschaftlicher Basis gemacht wurden, sondern eine moderne Interpretation. Also Heilung selbst bezeichnet das als Augmented History, also sie...
2: Praktisch erweiterte Geschichte.
1: Genau, also sie bedienen sich an verschiedenen Elementen und versuchen so, dem Original näher zu kommen, was natürlich schwierig ist.
2: Ja, sie verleugnen aber auch nicht, dass sie den Sound, den sie einfach gerne mögen, den elektrischen Sound des 20., 21. Jahrhunderts dazu mixen.
1: Genau, neben diesen modernen, anmutenden Beats kommt auch die Komponente des Schamanismus dazu, die jetzt nicht eindeutig belegt ist, aber so ist natürlich ihre Interpretation und jeder hat da seine eigene Herangehensweise. Und unser Bild davon, wie Wikinger klingen müssen, ist ja auch selbst ein Produkt unserer Zeit. Denn dunkelgrau, mystisch, kämpferisch, naturverbunden. Interessanterweise werden dabei auch Klänge und Techniken verwendet, für die es in Skandinavien gar keine entsprechenden Beweise und Funde gibt. Da könnte man ja sagen, diese Musik ist ja weit hergeholt und hat ja gar keine wissenschaftliche Basis, aber das war eigentlich immer schon so. Also wenn wir jetzt auch zurück in das 19. Jahrhundert gehen, zu Wagners Zeiten, der hat ja die Walküre geschrieben.
2: Das ist auch ein Wikinger-Theme-Musikstück ist.
1: Genau, und er lässt sich ja super einordnen in diese Zeit des 19. Jahrhunderts, in die Zeit der Romantik, wo diese alten Sagen ausgegraben wurden. Und da war dann das Bild der Wikinger ganz ein anderes. Wir haben dieses Bild von diesen germanischen Helden und Göttern, die da ganz hell dargestellt werden und auch die Musik ist dementsprechend hell und weniger düster, als es jetzt in der modernen Interpretation ist.
2: Mit jeder Menge Blech und Geigen, die es ja natürlich in der Wikingerzeit überhaupt nicht gab.
1: Genau, und das größte Verbrechen sind ja die Hörner. Die wurden ja eigentlich durch Wagner popularisiert und dieser Mythos von den Hörnern auf den Helmen, der hat ganz stark überlebt. Und diese Vorstellung von den Hörnern auf den Helmen, die ist immer noch im kollektiven Gedächtnis ganz stark drinnen, obwohl das eigentlich gar nicht belegt ist und
2: mittlerweile
1: oft widerlegt wurde.
2: Ist. Genau. Okay. Deswegen, wir hören jetzt keinen Wagner, aber wir hören
1: Allvater Heidi von Heilung.

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1: Das war Allvater Heiti von Heilung und das war eine moderne Vorstellung vom Klang des Nordens. Ganz klassisch, wie wir es heutzutage haben mit Serien wie Vikings, Last Kingdom und anderen, diese dunkle, spirituelle und teilweise neopagane Ästhetik. Also die ist mittlerweile fest in unseren Köpfen drinnen und wenn man das jetzt hört, also bei mir war das damals auch so, als ich das erste Mal gehört habe, dachte ich mir, so muss es geklungen haben.
2: Das ist, wie es geklungen hat, ja. Das ist interessant. Auf der anderen Seite ganz klar, so hat es nicht geklungen. Jetzt kann man das natürlich kontrovers diskutieren. Man kann sagen, das ist fake, also das ist falsch. Falschdarstellung der Geschichte. Oder man kann auch sagen, ja, das ist einfach eine Musik, die wunderbar klingt und mir gefällt das. Da gibt es große Debatten. Wir haben dieses Video von Faria Faraji gesehen, ein wirklicher Experte der historischen Musik und der hat ganz schön so einen Dualismus da heraus argumentiert.
1: Historical Music, also die eher unspektakuläre Variante, die jetzt sich ganz stark an den Funden und Überlieferungen orientiert.
2: Oder in der Klassik nennt man das historische Aufführungspraxis, wo man
1: genau.
2: Eben so brav wie möglich versucht, nur das zu nehmen, was man genau weiß, wie es früher geklungen hat.
1: Und historically themed music. Also wir haben da nur die Thematik und der Rest ist eher Interpretationssache.
2: Und was der da auch sagt, ist eben, ja, das erste ist klar, das ist gut recherchiert und entspricht, soweit es geht, dem Geschmack der damaligen Zeit. Und das zweite entspricht dem Geschmack der heutigen Zeit, der heutigen Hörer und Hörerinnen.
1: Das ist dann eher ignorance-based, also die Leute wissen da gar nicht mehr, weil sie sich jetzt nicht näher mit der Thematik beschäftigt haben.
2: Das klingt ein bisschen hart, aber es passiert ja nicht auf dem Wissen, was die Forscher haben, sondern es basiert auf dem
1: Unwissen,
2: was die Konsumenten haben. Das ist ja auch nicht böse gemeint. Musikkonsumenten, Zuhörerinnen und Zuhörer sind nicht notwendigerweise Forscher, das ist ja wirklich okay. Wir müssen es, glaube ich, offen lassen. Es gibt eben diese zwei Herangehensweisen, die der Faraji eben nennt, historische Musik versus historisch klingende Musik.
1: Aber dann wollen wir uns jetzt auf etwas konzentrieren, das besser belegt ist. Und da kommen wir von den Neo-Schamanen, neopaganen Darstellungen zu echten Schamanen. Und da müssen wir jetzt trotzdem ein paar Jahre zurückgehen ins Jahr 1977. Da haben wir eine Aufnahme vom Volk der Nganasan aufgenommen auf der Taimyr-Halbinsel. Das ist das nördlichste Stück Festland der Welt, also mitten in Sibirien, ganz hoch oben im Norden. Und diese Aufnahme wurde auch von einem ganz bestimmten Mann gemacht.
2: Die Aufnahme, und hier sprechen wir eben von einer Tonaufnahme und nicht nur von einem Text, der niedergeschrieben wurde, was dem natürlich eine ganz andere Gültigkeit gibt, wurde gemacht von Lennart Meri. Das ist ein estnischer Forscher gewesen. Damals war er im Sowjetunion, da war Estland und Taimyr-Halbinsel und Georgien und Kaukasus, alles das gleiche Land, der gleiche Staat. Der estnische Forscher war aus einer Familie, die selber stark unter dem Stalinismus gelitten hat. Die wurden nach Sibirien deportiert, mussten im Gulag Schwerarbeit leisten in der Tundra. Kein Wunder, dass der auch Interesse hat an anderen Minderheiten und ebenso wurden die sibirischen indigenen Völker dort von Stalin wirklich nicht gut behandelt.
1: Auch der Grund, dass der Film 1977 gefilmt wurde und erst nach der Wende 1997 in die Kinos kam.
2: Genau, der durfte das gar nicht veröffentlichen.
1: The Shaman heißt das Ganze. Kann man auch übrigens auf YouTube sich ansehen.
2: Also hier haben wir jetzt aus der beinahe Gegenwart, ich meine ja, das ist 50 Jahre alt, so ungefähr so alt wie ich, aber man kann sagen, der Schamanismus ist noch nicht ganz ausgestorben. Diese ganz, ganz alte Kultur war es jedenfalls in den 70er Jahren nicht. Ich weiß nicht genau, wie die Lage jetzt ist, aber in diesen wirklich, wirklich entfernten Orten der Erde ist die Zivilisation eben nicht so früh reingerollt und tatsächlich ist dieser Film ein ganz, ganz rares Dokument, das auch unter Ethnologen als eine Perle gilt. Der Schamane, den wir da hören, hat natürlich auch einen Namen.
1: Djemnime wurde geboren 1913 und zur Zeit der Aufnahmen bereits 60 Jahre alt. Und
2: vielleicht so das tiefste Fenster, in das wir reinblicken können, in Form von echten dokumentierten Aufnahmen. Ne? Denen können wir schon größeren Wahrheitsgehalt zuschreiben als jetzt einem Text, den, wie das gesagt, das Snorre hat die Edda aufgeschrieben. Also das war dann ein katholischer Mönch, der dann Jahrhunderte später von den Wikingern die Geschichte aufschreibt, man kann sich vorstellen, dass da schon einiges ein bisschen abgefälscht ist oder nicht mehr so ganz, wie sie es früher erzählt haben. Hier hören wir jetzt den Schamanen Djemnime von der Taimyr-Halbinsel, wie er eins seiner Rituale aufführt.

0: Das war das Schamane Djemnime in einem Ritual, aufgenommen in den 70er Jahren. Ein sehr, sehr authentisches Tondokument von einem schamanistischen Ritual aus Sibirien. Und wie Sie es gehört haben, das hat mit unserer Musik sehr, sehr wenig zu tun. Man hört Trommeln, die den Menschen in rhythmische Trance versetzen. Man hört Schreie, das sind wahrscheinlich Nachahmungen von Tierstimmen. Und insgesamt, es ist nicht nur Singen, es ist dieser dauernde Wechsel zwischen Sprechen, Schreien und Singen.
1: Ja, denn wenn wir über traditionelle Musik sprechen, dann denken wir meistens an Melodien oder Instrumente oder vielleicht auch Gesang. Beim Katajanik spielt der Atem eine zentrale Rolle. Und das ist eine Form von traditionellem Kehlgesang der Inuit, also die indigenen Völker oben im Norden, also Grönland, Norden Kanadas und so weiter. Und hier braucht es zunächst überhaupt gar kein Instrument, denn stehen sich zwei Frauen dicht gegenüber und erzeugen mit der Stimme, Kehle und Atem kurze rhythmische Klangfolgen. Da sind tiefe und hohe Töne dabei, kehliges Knarren, Atemgeräusche, manchmal auch Laute, die an Tiere oder Geräusche der arktischen Landschaft erinnern. Also ganz ähnlich wie bei einem Schamanen in Sibirien.
0: Aber es ist zugleich ein Sprachspiel und ein Stimmspiel.
1: Genau, es ist ein Rhythmus. Es ist so ein Ping-Pong mit Atmen eigentlich. Und es ist weniger als Konzertstück zu sehen, also wenn man das jetzt ganz grob haben will, als ein Spiel zwischen zwei Menschen. Denn es geht auch darum, dass die beiden versuchen, möglichst lange diesen Rhythmus zu halten. Und der Erste, der lacht, verliert. Oder auch der als Erster den Atem verliert. Und genau dieses spielerische Element gehört zu dieser Tradition dazu.
0: Und wie klingt das?
1: Und wie das Ganze klingt, das hören wir jetzt gleich.

0: Klangkulturen. Hörend die Welt erleben.
1: Das war ein Ausschnitt von einem Katajak, des Spiels der Inuit. Und heute erlebt der Inuit-Kehlgesang auch eine ganz neue Aufmerksamkeit. Denn Künstlerinnen führen diese traditionelle Form weiter, kombinieren sie teilweise mit moderner Musik und tragen diese Technik damit auch über die arktischen Regionen hinaus. Mir ist es tatsächlich durch den Algorithmus zugespielt worden, habe ich eine Influencerin gesehen, die dieses Spiel mit ihrer Mutter spielt und eben diese Tradition am Leben erhaltet. Also ganz interessant.
2: Von ganz oben nach ganz unten in Amerika zu einem anderen indigenen Volk, das schon Jahrtausende in seiner Region lebt. Und zwar in Brasilien, im Mato Grosso, im Amazonas. Ganz hinten an der Grenze zu Bolivien gibt es diesen Bundesstaat Rondônia. Ich habe von dem Staat noch nie gehört, der ist aber größer als Großbritannien, hat aber dann nur 1,7 Millionen Einwohner, weil in diesem Bundesstaat natürlich der allergrößte Teil der Landschaft mit Regenwald bedeckt ist. Und diese indigenen Einwohner von Rondônia wurden aufgenommen bereits 1912. Also jetzt haben wir nicht nur eine älteste Musik von einem ganz, ganz alten Stamm in dieser Region, sondern auch eine ganz, ganz alte Aufnahme. Die ist über 100 Jahre alt, auf Wachswalzen, gemacht von Edgar Roquette Pinto. Das ist wieder eine große Persönlichkeit für Brasilien. Ist nicht gerade Präsident geworden, wie unser Kollege aus Estland, aber Edgar Roquette Pinto war Arzt, Schriftsteller, Ethnologe, Anthropologe und er gilt als der Vater des Radios in Brasilien. Das ist ja für uns hier auf Reis Südtirol auch ganz interessant. 1922 hat er veranlasst, dass auf dem Corcovado, also auf diesem Zuckerhut oben über Rio de Janeiro, die erste Radioantenne von ganz Brasilien installiert wurde. Radio in Brasilien also seit 1922. Einstein ist gekommen und hat diese Radiostation besucht. Und noch 10 Jahre älter, von 1912, die Aufnahme aus dem Mato Grosso, aus Rondônia.
3: Phonograma 14.599 do Museu Nacional. Canto dos Índios da Serra do Norte, Nambiquara.

Das war eine sehr, sehr alte Aufnahme von den Einwohnern von Rondônia im brasilianischen Regenwald. Und jetzt kehren wir vom Amazonas über den Atlantik, ein bisschen zurück in unsere Richtung nach Afrika. Afrika ist ja die Wiege der Menschheit und auch hier gibt es einen großen Regenwald im Kongobecken. Und auch dort gibt es Menschen, die diesen Wald bewohnen seit unglaublich langer Zeit. Auf jeden Fall viel länger als Amerika besiedelt war. Die Baka-Pygmäen, früher wurden die Pygmäen genannt, Aka, Baka sind verschiedene Bezeichnungen von diesen verschiedenen Völkern im Regenwald. Die leben dort mindestens seit der Mittelsteinzeit, also man kann von 20 bis 60.000 Jahren sprechen, dass die Menschen dort leben und sich auf eine Lebensweise im Wald eingestellt haben, die sich zwar schon entwickelt hat, aber nicht vergleichbar mit unseren Standards. Das können wir uns gar nicht vorstellen. Und die haben auch in dieser sehr, sehr langen Zeit eine Musikkultur entwickelt, die absolut mit diesem Lebensraum verbunden ist. Eine Polyphonie, es wird zum Teil auch Jodeln genannt, es wird zum Teil Polyphonie genannt, das sind da Begriffe, ja, da denken wir viel zu viel an unsere eigene Musik. Wir haben diese Musik schon vor ein paar Monaten mal kurz angehört. Ich finde, es ist eine der berührendsten Musiken, die wir hören können, wie Menschen miteinander singen und man hört nicht nur die Stimmen, man hört auch wirklich die Umgebung, diese ganzen Geräusche, die es im Regenwald gibt, verschmelzen wirklich zu einer Melodie. Die besten Aufnahmen, die wir zur Verfügung haben, sind von Edgar Sarno angefertigt. Der hat seit den 80er Jahren wirklich jahrzehntelang im zentralafrikanischen Regenwald gelebt, Südostkamerun, und hat weit über 1000 Stunden Aufnahmen angefertigt in dieser Zone. Musik, aber auch die Klänge des Waldes, die Klänge des alltäglichen Lebens der Menschen dort, alles dokumentiert. Und so sind seine Aufnahmen eine ganz, ganz wertvolle Momentaufnahme einer Kultur im Wandel. Also die Baka-Pygmäen leben immer noch dort. Natürlich ist ihre Lebensweise nicht mehr die gleiche wie vor 100 Jahren oder vor 1000 Jahren oder vor 10.000 Jahren. Aber sie leben noch dort, ihre Musik lebt noch. Und hören Sie mal ganz genau hin, wie Sie in dieser Polyphonie hören können. Es ist nicht wie bei uns ein Chor, wo man eine logische Ordnung hat, eine hierarchische Ordnung mit einem Chorleiter, der von oben runter den Leuten angibt, was sie zu singen haben. Nicht wie ein Orchester. Wir hören hier ein Ökosystem. Ich glaube, dieses Bild ist ganz schön. Jedes Element hat seine Stimme, egal ob das jetzt ein Mensch ist, der singt, ein Mensch, der ein Geräusch macht, ein Mensch, der auf eine Trommel schlägt oder eine Grille irgendwo in einem Baum oder ein Tier. Es ist wichtig, dass alles gemeinsam zu hören ist. Der ganze Klang des Waldes ist Teil der Komposition. Wie es jemand formuliert hat, das ist eine Musik, da hört man nicht nur etwas, was Menschen gemacht haben, sondern man erlebt eine ganz andere Art, Mensch zu sein.

0: Ja, beim Pilzesammeln in den Wäldern Zentralafrikas wird gesungen. Nicht unbedingt, weil gerade ein Konzert stattfindet, sondern weil Gesang einfach selbstverständlich zum Alltag dazugehört. Und etwas ganz Ähnliches finden wir auch ganz am anderen Ende der Welt, beziehungsweise noch weiter nach Osten, denn wir machen ja eine kleine Reise rund um die Welt und sind jetzt vom Regenwald des Amazonas nach Afrika und jetzt geht's weiter nach Australien.
1: Zu den Aborigines in Australien. Und die haben ja, wenn wir von alten Kulturen sprechen, vielleicht echt den Weltrekord. Ne? Wir haben gesagt, im Regenwald in Afrika gibt es Kultur, die 20.000 bis 60.000 Jahre sich dort gebildet hat. Und bei den Aborigines liest man Zahlen von bis zu 80.000 Jahren. Und Musik ist ganz ein wichtiger Teil. Die Aborigines haben eine sehr spezielle Verbindung zu ihrer Vergangenheit. Sie nennen sie Dreamtime, also die Zeit der Träume. Hier geht es aber nicht wirklich ums Träumen, hier geht es schon auch wirklich ums harte Überleben. Wie kann man in dieser riesigen offenen Landschaft sich fortbewegen, navigieren, die Landschaft, die ja
0: Genau,
1: wenige
0: also
1: Berge hat?
0: die sogenannten Songlines. Also Songlines sind jetzt nicht, also wie ich es zuerst meinte, die Ahnenlinien, sondern das sind geografische Linien. Also wie man sich in der Landschaft bewegen kann, um Wasserstellen zu finden
1: Und dass
0: oder
1: hier die
0: fruchtbares
1: Musik
0: Land.
1: eine Rolle spielt, ist absolut unwahrscheinlich. Aber die Aborigines haben eben eine Kulturtechnik, die verbindet diese Sachen, die für uns überhaupt nichts miteinander zu tun haben. Natürlich Mythologie, Geschichte von den Ahnen, von den Personen.
0: Und Geografie und Navigation.
1: Wie kann das zusammengehen? Also für uns schwer vorstellbar, was eine Landkarte mit einem Notenblatt zu tun hat. Für die Aborigines ist das alles eines tatsächlich, die Songlines. Diese Lieder, in deren Text einfach eingewoben ist, sowohl die Geschichte ihrer Ahnen als auch die Art, wie man sich vom Zuhause bewegen muss, um zu den Nachbarn zu gelangen, um zum Wasser zu gelangen, um dahin zu gelangen, wo die Ressourcen sind, auf die man angewiesen ist.
0: Und was nicht weniger bemerkenswert ist als die 50.000 Jahre an Geschichte, die gesammelt wurden, ist ja auch, dass die Tradition die koloniale Unterdrückung und den Verlust vieler Sprachen und kultureller Praktiken überlebt hat. Sie ist nicht nur Vergangenheit, denn diese Lieder werden bis heute weitergesungen und die Tänze werden auch weitergegeben, aufgeführt und mit neuen musikalischen Formen verbunden. Ein Ältester von einem Stamm hatte mal sinngemäß gesagt, das Land existiert nur weiter, wenn die Lieder weitergesungen werden. Also die Songline ist nicht nur bloß Erinnerung, sondern das Singen hält die Verbindung zwischen Menschen, Ahnen und Land aufrecht.
1: Ja, und so wie die Schamanen in Sibirien nicht ausgestorben sind oder wenigstens in den 70er Jahren noch nicht waren, so ist auch dieses Leben der Aborigines noch zu einem kleinen Teil wenigstens noch erhalten und wird kultiviert, wird vielleicht auch immer mehr kultiviert als noch vor Jahrzehnten. Deshalb haben wir auch eine tolle Aufnahme gefunden. Das Album heißt Galpu Manikai Bulilangu Songline. Und das ist gesungen von einer ganzen Familie, von einem Clan von Aborigines.
0: Und der Hauptkünstler heißt Jalo Willi Guruvivi.
1: Es begleitet von seinen Familienmitgliedern Gayangna Guruvivi,
0: Guyundu Adrian Guruvivi.
1: Lachangna Larry Guruvivi
0: Marimunuk Tion Guruvivi.
1: und Maritungu Vernon Guruvivi. Also sechs Leute, die singen, die Gesangsstimmen sind obligat begleitet natürlich vom Didgeridoo, das in dieser Landschaft

Es ist Arnhem-Land, wo die Leute wohnen, Yidaki heißt. Begleitet von diesem langen Horninstrument, das Sie sicher kennen, und den Clapstick. Das sind einfach zwei Hartholzstäbe, die den Rhythmus geben.

0: Das war ein Musikstück von den Aborigines, Gesangsstimmen begleitet von Didgeridoo und Clapsticks, also Rhythmusstäben. Ja, jetzt sind wir wohl von den alten zu den allerältesten Kulturen gewandert auf unserer Suche nach der ältesten Musik der Welt. Wir sind über den ganzen Globus gewandert, wir sind von 1000 Jahren alten Kulturen zu 10.000 Jahren alten Kulturen gewandert, also Amazonas, Baka, Pygmäen und Aborigines, die haben ein Alter in ihrer Kultur, da ist unsere europäische Kultur ein Klacks dagegen.
1: Und da stellt sich die Frage,
0: was wird denn in 100.000 Jahren die älteste Musik sein? Das ist natürlich eine interessante Frage. Was wäre, wenn auf der ganzen Welt, auf der ganzen Erde nichts mehr übrig bleiben würde von der menschlichen Zivilisation? Was wäre da die älteste Musik? Würde dann noch irgendwas bleiben?
1: In der Tat, ganz, ganz weit weg, denn genau das war die Idee hinter den sogenannten Voyager Golden Records. Als die Raumsonden Voyager 1 und Voyager 2 1977 ins All geschossen wurden, bekamen sie jeweils eine vergoldete Schallplatte mit auf den Weg. Und auf dieser Platte sind ganz verschiedene Informationen drauf, unter anderem auch Musik.
0: Also die Voyager-Sonden, sieht so ja, das ist irgendwie pure Science-Fiction. Eigentlich sind das Raumsonden mit furchtbar vielen Messgeräten, die dauernd Daten nach Hause schicken, von Magnet über Strahlungsfelder, Radiofelder. Aber neben den Messsonden enthalten sie auch diese Geschenke für die Menschheit. Und tatsächlich in Form von einem echten Plattenspieler, der ist ein bisschen merkwürdig gebaut. Natürlich muss das Gerät auch mitgeschickt werden und vergoldete Schallplatten. Und da hat sich die Menschheit, also genauer gesagt die amerikanische Menschheit der 70er Jahre, sehr gute Gedanken gemacht, was sollen wir rausschicken, falls es dort draußen eine Zivilisation gibt, die mindestens so intelligent ist wie wir. Die haben sich meistens, glaube ich, gedacht, wenn sie da sind, dann sind sie noch intelligenter als wir. Und dann gravieren wir auf diese Schallplatte oben drauf, wie das zu lesen ist, wie man den Apparat einschalten muss, wie schnell man ihn drehen muss. Ist ja absolut unwahrscheinlich, dass eine andere Zivilisation das auch dann versteht, einfach das Dekodieren der Informationen.
1: Wie eine kosmische Flaschenpost mit Anleitung. Dank Carl Sagan, der ja auch ein ganz bekannter Astronom war und mehrere Fernsehsendungen hatte.
0: Aber die haben sogar die Science-Fiction-Autoren, die Big Three ihrer Zeit, dazu eingeladen, zu überlegen, was für Nachrichten da zu speichern sind. Isaac Asimov und seine Freunde waren dabei. Ja, auf der Schallplatte vorne eingraviert die Widmung den Schöpfern der Musik, alle Welten, alle Zeiten. Die Musiken, die sie für die wichtigsten hielten, die die Weltraumbewohner hören sollten, sind drauf. Natürlich auch Sprachnachrichten. Kurt Waldheim war der Präsident der UNO zu der Zeit und der spricht
2: as the Secretary General of the United Nations,
0: in seinem schönen deutschen Akzent auf Englisch die Botschaft an die Aliens.
2: I send greetings on behalf of the people of our planet.
1: Und Stücke aus ganz verschiedenen Kulturen. Also wie wir es heute in der Sendung hatten, genau so etwas wurde dann auch abgespeichert.
0: Es sind Dutzende Stücke aus Dutzenden Kulturen. Die Gucindi vorkam in der ersten Folge von dieser Klangkulturen. Die älteste Musik ist tatsächlich auch dort drauf, natürlich.
1: Und natürlich auch Naturgeräusche. Also alles, was man braucht, um sich ein gutes Bild von der Erde zu machen und was da so abläuft.
0: Jetzt ist die Schallplatte natürlich viel zu lang, damit wir uns alles anhören können, aber ich habe einen kleinen Mashup vorbereitet, also einen kleinen Mix, wo die ganzen Teile in Fragmenten vorkommen. Das hören wir uns jetzt an und damit kommen wir auch zum Ende unserer heutigen Sendung der Klangkulturen, zum Ende der Doppelfolge Die älteste Musik. Wir haben gemeinsam moderiert, ich bin Hannes Hölzl
1: und Heinrich Lindmann.
0: An der Technik hatten wir Daniel Kizali, unseren besten Techniker. Natürlich können Sie diese Sendung in der Mediathek nachhören, wie immer. Und wir hören uns gerne beim nächsten Mal bei den Klangkulturen in einem Monat
1: in der Zukunft.
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1: Al pianoforte di Evgeny Kissin.

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